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1: Ich bin David Riemer. Die Bundesregierung reagiert auf die relativ neue Bedrohung durch Drohnen. Am Testflughafen des Deutschen Zentrums für Luft- und Raumfahrt in Kochstedt in Sachsen-Anhalt eröffnet sie heute eine Forschungseinrichtung für Drohnensicherheit. Hier sollen innovative Technologien in Reallaboren erforscht, entwickelt und erprobt werden.
2: Innenminister Dobrindt hatte die Eröffnung des neuen Technologiezentrums kurz nach dem Vorfall von Leipzig verkündet. Am Flughafen Leipzig-Halle war Anfang des Monats eine mit Sprengstoff und Zünder bestückte Drohne entdeckt worden. Das neue Zentrum soll helfen, dass die Airports und Sicherheitskräfte in Zukunft besser vorbereitet sind. Also, dass sie zum Beispiel schnell erkennen, ist es ein Angriff oder die verwirrte Drohne eines Hobbyfotografen. Aus Berlin, Uli Reitinger.
1: Das Oberlandesgericht Stuttgart will am Vormittag das Urteil gegen drei junge Männer verkünden, die als Agenten im Auftrag Russlands Anschläge auf den Güterverkehr in Deutschland vorbereitet haben sollen. Die Bundesanwaltschaft fordert mehrjährige Haftstrafen für die Beschuldigten. Die drei Ukrainer sollen Teil eines Sabotageplans gegen Transportwege eines Paketdienstleisters gewesen sein. Die Verteidiger beantragten Freispruch. Am Kampf gegen die verheerenden Brände im belgischen Naturschutzgebiet Hohes Venn beteiligen sich auch in dieser Nacht zahlreiche Einsatzkräfte aus Deutschland. Einsatzkräfte von Feuerwehren, Technischen Hilfswerk, Rettungsdiensten und Polizei sind im Einsatz. Die Brandlinie ist derzeit rund 2,3 Kilometer von der deutschen Grenze entfernt. Die evakuierten Bewohner von Monschau-Kaltherberg können weiterhin nicht in ihre Häuser zurück.
3: Das Feuer aus Belgien ist bisher nicht weiter Richtung Monschau in der Eifel vorgerückt. Regen und ausbleibender Wind wirken sich derzeit positiv aus, wie es von der Monschauer Einsatzleitung hieß. Man habe die Situation etwas entschärfen können. Die Menschen aus dem grenznahen Ortsteil Kaltherberg, die evakuiert worden waren, können aktuell noch nicht in ihre Häuser zurück. Die Evakuierung wird noch aufrechterhalten. Tine Klimach, Nachrichtenredaktion.
1: Das BSW will seine interne Auseinandersetzung um seine Regierungsbeteiligung in Thüringen auf einem Sonderparteitag klären. Das teilte die Landespartei mit. Außerdem sei beschlossen worden, den Beschluss des BSW-Bundesvorstandes, aus der Thüringer Regierungskoalition auszusteigen und Verhandlungen für eine Expertenregierung aufzunehmen, nicht zu folgen. Das BSW regiert in Thüringen mit CDU und SPD in einer sogenannten Brombeer-Koalition.

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1: Ich bin David Riemer. Heute soll das Urteil gegen drei mutmaßliche Agenten fallen. Die Angeklagten stammen aus der Ukraine und sollen in russischem Auftrag Anschläge vorbereitet haben.
2: Laut Anklage bekamen die drei den Auftrag von einem russischen Geheimdienst. Sie sollten Pakete in die Ukraine schicken, Brandsätze, die in Lastern oder Lagerhallen explodieren, einen großen Schaden anrichten und eine noch größere Verunsicherung in der Ukraine auslösen sollten. Zur Vorbereitung sollen die Angeklagten harmlose Pakete mit einem GPS-Tracker in die Ukraine verschickt haben. So wollten sie die Wege der Pakete nachvollziehen. Bevor sie Schaden anrichten konnten, wurden die drei im Mai 2025 in Köln, Konstanz und in der Schweiz festgenommen. Uli Reitinger, Nachrichtenredaktion.
1: Am Kampf gegen die verheerenden Brände im belgischen Naturschutzgebiet Hohes Venn beteiligen sich auch in dieser Nacht zahlreiche Einsatzkräfte aus Deutschland. Insgesamt sind 240 Einsatzkräfte von Feuerwehren, Technischem Hilfswerk, Rettungsdiensten und Polizei im Einsatz. Die Brandlinie ist derzeit rund 2,3 Kilometer von der deutschen Grenze entfernt. Für die Nacht wird eine Windrichtungsänderung erwartet. Die evakuierten Bewohner von Monschau-Kaltherberg können weiterhin nicht in ihre Häuser zurück. In Deutschland steigt der Anteil junger Menschen, die ohne Job, Bildungs- oder Ausbildungsplatz dastehen. Im vergangenen Jahr traf das auf 10% der Menschen im Alter zwischen 20 und 24 Jahren zu. Das teilte das Statistische Bundesamt mit. Im Jahr davor waren es noch 9,5%.
3: Viele der jungen Menschen sind arbeitssuchend oder stehen kurz vor Studium oder Ausbildung laut Bildungsbericht. Aber fast zwei Drittel stehen dem Arbeitsmarkt nicht zur Verfügung, wegen Betreuungspflichten und gesundheitlicher Probleme. Dadurch gingen wichtige Fachkräfte verloren, so die gewerkschaftliche Hans-Böckler-Stiftung. Abhilfe könne eine echte Ausbildungsgarantie bringen. Bei den Arbeitsagenturen müsste die Förderung im Mittelpunkt stehen, statt Sanktionen und Druck.

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1: Ich bin David Riemer. Der Kampf gegen die verheerenden Flächenbrände im belgischen Naturschutzgebiet Hohes Venn dauert an. Auch Einsatzkräfte aus Deutschland sind im Einsatz. Die Feuerwehr bereitet sich wegen erwarteter starker Winde auf eine ganz neue Lage vor. Gleichzeitig erwartet der Deutsche Wetterdienst für heute mehr Regen als am Vortag. Die Brandlinie war am Abend rund 2,3 Kilometer von der deutschen Grenze entfernt. Die Bundesregierung reagiert auf die relativ neue Bedrohung durch Drohnen. Am Testflughafen des Deutschen Zentrums für Luft- und Raumfahrt in Kochstedt in Sachsen-Anhalt eröffnet sie heute eine Forschungseinrichtung für Drohnensicherheit. Hier sollen innovative Technologien in Reallaboren erforscht, entwickelt und erprobt werden.
2: Innenminister Dobrindt hatte die Eröffnung des neuen Technologiezentrums kurz nach dem Vorfall von Leipzig verkündet. Am Flughafen Leipzig-Halle war Anfang des Monats eine mit Sprengstoff und Zünder bestückte Drohne entdeckt worden. Das neue Zentrum soll helfen, dass die Airports und Sicherheitskräfte in Zukunft besser vorbereitet sind. Also, dass sie zum Beispiel schnell erkennen, ist es ein Angriff oder die verwirrte Drohne eines Hobbyfotografen. Das Ziel, sagt Dobrindt, Wissenschaft, Technologie und die Anforderungen der Sicherheitsbehörden zusammenzuführen. Aus Berlin, Uli Reitinger.
1: Der Bauernverband legt heute die Erntebilanz dieses Sommers vor. Wegen der anhaltenden Trockenheit machen sich die Landwirte auf erhebliche Einbußen gefasst. Teils drohen sogar Totalausfälle.
3: Es ist zu trocken, unter anderem für Weizen, Kartoffeln oder Zuckerrüben. Bauernpräsident Ruckwied sprach zuletzt von einer brutal angespannten wirtschaftlichen Lage. In südlichen Teilen Deutschlands hält er sogar totale Ertragsausfälle für möglich. Etwas besser ist es in den nördlichen Regionen, wo es immer wieder etwas geregnet hat. In mehreren Bundesländern, vor allem im Süden, brechen durch die Hitze und Trockenheit auch die Futterbestände ein. Vereinzelt zwingt das Landwirte, Tiere früher als geplant schlachten zu lassen. Babit Büchner, Nachrichtenredaktion.
1: Das Oberlandesgericht Stuttgart will heute das Urteil gegen drei junge Männer verkünden, die als Agenten im Auftrag Russlands Anschläge auf den Güterverkehr in Deutschland vorbereitet haben sollen. Die Bundesanwaltschaft wirft den Ukrainern Agententätigkeit und die Verabredung zu Brandanschlägen vor. Die Männer sollen Teil eines Sabotageplans gewesen sein, der auf Transportwege eines Paketdienstleisters abzielte. Sie wurden im Mai vergangenen Jahres festgenommen.

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0: Was für eine Riesennummer für den Start in diesen Dienstag. R.E.M. mit dem legendären Losing My Religion. Wir wünschen Ihnen einen richtig schönen guten Morgen. Hier sind die Radio Potsdam Wachermacher. Bereit für den Dienstag? Na, dann legen wir doch mal los. Ne? Nächste halbe Stunde unter anderem mit dem hier. Kamrat mit Love Sober. Außerdem haben wir natürlich, brauchen Sie auch zum Wachwerden, großen Klassiker dabei. Kultmusik aus den 80ern von Queen, Radio Gaga, auch das gleich, jetzt Punkt 6 Uhr. Schönen guten Morgen.
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2: Ich bin Charlie Detloff und das ist das Top-Thema der Stunde. Kurz vor dem Schulstart in Brandenburg appelliert die Polizei an Eltern, den Schulweg schon jetzt gemeinsam mit ihren Kindern zu üben. Dabei sollten vor allem Gefahrenstellen sowie sichere Übergänge gezeigt werden. Für Radfahrer gilt außerdem, Helm auf und möglichst gut sichtbare Kleidung tragen. 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Und jetzt mehr Nachrichten aus Deutschland und der Welt.
3: Ich bin Tine Klimach. Der Kampf gegen die Flächenbrände im belgischen Naturschutzgebiet Hohes Venn dauert an. Auch Einsatzkräfte aus Deutschland sind im Einsatz. Die Feuerwehr bereitet sich wegen erwarteter starker Winde auf eine ganz neue Lage vor. Gleichzeitig erwartet der Deutsche Wetterdienst für heute mehr Regen als am Vortag. Die Brandlinie war am Abend rund 2,3 Kilometer von der deutschen Grenze entfernt. Heute soll das Urteil gegen drei mutmaßliche Agenten fallen. Die Angeklagten stammen aus der Ukraine und sollen im russischen Auftrag Anschläge vorbereitet haben.
4: Laut Anklage bekamen die drei den Auftrag von einem russischen Geheimdienst. Sie sollten Pakete in die Ukraine schicken, Brandsätze, die in Lastern oder Lagerhallen explodieren, einen großen Schaden anrichten und eine noch größere Verunsicherung in der Ukraine auslösen sollten. Zur Vorbereitung sollen die Angeklagten harmlose Pakete mit einem GPS-Tracker in die Ukraine verschickt haben. So wollten sie die Wege der Pakete nachvollziehen. Bevor sie Schaden anrichten konnten, wurden die drei im Mai 2025 in Köln, Konstanz und in der Schweiz festgenommen. Uli Reitinger, Nachrichtenredaktion.
3: Die am Boden messbare UV-Strahlung der Sonne nimmt laut einer neuen Untersuchung in ganz Europa zu. Hauptgrund dafür ist, dass es weniger Wolken gibt. Das teilte das an der Datenauswertung beteiligte Bundesamt für Strahlenschutz in Salzgitter mit.
5: Örtliche Messungen haben schon darauf hingedeutet, jetzt bestätigen europaweite Daten einen besorgniserregenden Trend. An 26 von 40 Messstationen nahm die UV-Strahlung jährlich um 10-20% zu, vor allem in Mittel- und Westeuropa, auch in Deutschland. Damit steigt das Gesundheitsrisiko, denn die ultraviolette Strahlung gilt als Hauptursache für Hautkrebs. Sie kann außerdem die Augen schädigen. Unter anderem wegen des Klimawandels gibt es weniger schützende Wolken. Die Experten vom Strahlenschutzamt fordern mehr Schattenplätze. Ursula Winkler, Nachrichtenredaktion.
3: Der Deutsche Bauernverband stellt heute eine Bilanz der Ernte in diesem Sommer vor. Angesichts anhaltender Trockenheit und Hitze zeichnen sich deutliche Einbußen bei Getreide und Raps ab. Erwartet werden unterdurchschnittliche Ergebnisse. Vor allem in Süddeutschland kam es nach Branchenangaben zu größeren Schäden, die zu totalen Ertragsausfällen führen könnten. Teils gibt es auch Engpässe bei Tierfutter. Der Bauernverband forderte wegen einer angespannten Lage vieler Höfe Finanzhilfen der Politik.
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0: 14 Grad aktuell bei uns in Potsdam am Hauptbahnhof. Es sind 13 Grad in Beelitz und wir haben 14 Grad in Schönefeld. Ja, das ist heute ein Tag, da ziehen immer wieder dichte Wolken durch. Klärchen macht sich ein bisschen rar, ja, versteckt sich hinter diesen doch dichten Wolken. Über den Mittag, frühen Nachmittag, da haben wir Chance, dass die Sonne immer wieder mal rauskommt. Aber ansonsten kommt auch von oben immer was Nasses runter. Vor allen Dingen heute Morgen und am Vormittag teilweise Schauer und später ziehen dann so von Sachsen-Anhalt doch dann am Abend halt eben deutlich mehr Regen. Schauer zu uns rein. Auch morgen ist das nochmal sehr wechselhaft mit viel Regen und nur ganz gelegentlichen Sonnenschein. Dazu weiterhin recht kühl. Ab Donnerstag wird es dann wieder wärmer und auch wieder ein bisschen freundlicher.
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0: Ja, es sieht relativ gut aus. Wir haben so ein bisschen Probleme aktuell auf der A10 im südlichen Ring, Potsdam Richtung Schönefelder Kreuz, und zwar zwischen Ludwigsfelde Ost und Genshagen. Hier hat es einen Unfall gegeben. Also hier bitte dementsprechend ein bisschen mehr Zeit mit einplanen. Und Blitzer stehen heute Morgen in Potsdam auf der Amundsenstraße und in Großkreuz, und zwar hier auf der Dezer Chaussee. Staus, Blitzerbehinderung, melden Sie sehr, sehr gerne an die 0331 für Potsdam 581-692 und die 30. Schönen Dank und eine gute Fahrt.
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0: Es ist 6:04. Charlie und Till sind hier. Wir wünschen einen richtig schönen Dienstag.
2: Morgen!
0: Ja, und wir können sagen, so langsam aber sicher, der Countdown läuft. Ne? Vor allen Dingen die zukünftigen Erstklässler freuen sich bestimmt schon riesig auf die Schule.
2: Ja, und wir haben was für Sie und für euch. Wir verlosen jeden Morgen Schultüten von Pinocchio.
0: Wie Sie da rankommen und was ansonsten heute wichtig ist, das klären wir gleich in Guten Morgen Potsdam nach Robert Miles mit Children und jetzt Kamrat mit Love Sober.
2: Morgen!
0: Schönen guten Morgen!
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0: Es ist 6:12.
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0: Heute ist Dienstag, der 18. August.
2: Ja, und auch heute schenken wir Ihnen und Ihren neuen Erstklässlern oder eher für Ihre neuen Erstklässlern zu Hause eine Schultüte von Pinocchio. Mitmachen geht übrigens ganz einfach. Schicken Sie uns einfach eine kurze Nachricht direkt ins Studio an die 0331 581 692 und die 30. Und wir drücken ganz doll natürlich die Daumen. Und wenn wir schon mal beim Thema Schulstart sind, wie bereiten Sie die Kinder in der letzten Woche vor den bei den Ferien eigentlich auf den Schulstart vor?
0: Ja, das ist eine echte Aufgabe, ne? Ja. Und wir haben heute Morgen die Expertin, die da wirklich tolle Tipps hat. Hören Sie mehr dazu hier bei uns in der guten halben Stunde. Heute Nachmittag haben Sie außerdem die Möglichkeit, den Skulpturenpark der Villa Jakobs am Jungfernsee mal wirklich ganz genau kennenzulernen.
2: Um 15 Uhr beginnt hier eine ganz besondere Führung. Sie werden erleben, dass die Kunstwerke und Skulpturen den Park in einem wirklich ganz anderen Glanz erstrahlen lassen.
0: Und wenn Sie immer mal herausfinden wollten, wie Sie Ihren Körper eigentlich als Musikinstrument einsetzen könnten, ne? Dann sind Sie heute Abend auf der Inselbühne Potsdam absolut richtig.
2: Ja, bei Circle Songs Impro im Kreis, da wird geklatscht, geschnipst und mit den Füßen gestampft. Das ist der Rhythmus und dazu wird dann gesungen, gepfiffen und gesummt. Um 6:30 geht es los.
0: Das Ganze hier übrigens bei kostenlosen Eintritt. Es wird um eine kleine Spende gebeten. Macht garantiert Spaß. So, jetzt wissen Sie Bescheid. Das ist Ihr Dienstag. Kommen Sie gut mit uns rein.
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0: Das ist doch ein richtig toller Wachmacher, oder? Whenever, wherever, Shakira, schönen guten Morgen. Hier sind die Radio Potsdam Wachermacher. Es ist 17 Minuten nach 6. Und der Dienstag ist ja für die Mädels von Turbine Potsdam meistens der freie Tag in der Woche. Ne? Ganz klar, ne? Wenn man natürlich regelmäßig am Wochenende ran muss, dann braucht man ja irgendwann mal frei. Also da wird hoffentlich heute einfach ein bisschen entspannt. Denn ab morgen gehen die Vorbereitungen ja los. Nächster Heimspiel steht an für Turbine Potsdam. Am Sonntag geht es im Kali im Derby gegen Hertha BSC. Und seit gestern wissen wir auch, gegen wen Turbine dann im DFB-Pokal in der ersten Runde ran muss. Und da kommt ein Erstligist zu uns nach Potsdam ins Kali. Und zwar die Rede ist vom VfB Stuttgart. Und die erste Runde DFB-Pokal der Frauen wird gespielt zwischen dem 26. und 28. September. Also da ist noch ein bisschen hin. Wann genau das Spiel stattfinden wird, das ist momentan noch nicht raus. Aber das wird dann sicherlich auch bald festgelegt. Erfahren Sie dann bei uns. Und morgens bei uns ja alle 15 Minuten das Wichtigste, auch immer Wetter und Verkehr kompakt. Das ist heute dann doch ein sehr, sehr wechselhafter Tag. Kaum Chance, die Sonne mal länger zu sehen. Dafür dicke Wolken und Regen und 20 Grad. Morgen nochmal ganz ehrlich, ähnlich sogar noch mehr Regen. Ab Donnerstag wieder freundlicher und auf den Straßen läuft es eigentlich soweit ganz gut. Wir haben ein bisschen Probleme aktuell auf der A9 und auf der A10, dem südlichen Berliner Ring. Und zwar hier zwischen Ludwigsfelde Ost und Genshagen nach einem Unfall. So, kommen Sie gut mit uns in diesen Dienstag. Schönen guten Morgen.
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0: Es ist 6.23 Uhr. Schönen guten Morgen.
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2: Warum heißt es eigentlich, jemand ist steinreich? Das möchte unser Hörer Markus aus Gelting wissen. Ja, dieser Ausspruch kommt aus der Zeit, in der Arbeitskräfte sehr günstig, aber die Materialien so richtig teuer waren. Wunderschöne Fachwerkhäuser wurden gebaut und die sogenannten Gefache wurden oft mit einem Geflecht aus Weiden und Lehm ausgefüllt. Und besonders reiche Menschen, die konnten sich dafür Ziegel oder Steine leisten. Also waren diejenigen, die es sich leisten konnten, ein Haus aus Stein zu bauen, steinreich. Daher kommt das ganz einfach.
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0: Ein absoluter Überhit aus den 80ern, eine Riesennummer von Queen, Radio Gaga. Schönen guten Morgen, wir sind die Radio Potsdam Wachermacher. Ja, und wir nehmen das sehr ernst, ne? Unseren Namen, und wir machen sie sehr, sehr gerne wach. Nächste halbe Stunde unter anderem mit Erstes. The Art of Letting Go haben wir dabei. Und wenn das noch nicht reicht, um die Augen so richtig schön aufzubekommen, gibt's noch den. Da-di-da-di-da-da, Eiffel 65 mit Blue. Alles gleich bei uns, jetzt ist es 6:30. Schönen guten Morgen.
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0: Ja, wir sind in der letzten Woche der Sommerferien und die Brandenburger Polizei rät Eltern noch vor dem Schulstart am kommenden Montag den Schulweg, zumindest mit den kleinen Kindern, nochmal zu üben. Charlie, warum übt man das? Warum ist das so wichtig?
2: Man sollte vor allem mögliche Gefahrenstellen zeigen, sowie möglichst sichere Übergänge wie Ampeln oder Zebrastreifen. Außerdem empfiehlt die Polizei, morgens genügend Zeit einzuplanen und auf dem Fahrrad einen Helm sowie gut sichtbare Kleidung zu tragen. Die neuen Erstklässler werden in Brandenburg bereits am Samstag eingeschult. Teltow Kleinmachnow und Stahnsdorf wollen bei ihrer Stadtentwicklung künftig enger zusammenarbeiten. Dafür stellt das Land Brandenburg 450.000 Euro Fördermittel bereit. Mit dem Geld soll ein gemeinsamer Flächennutzungs- und Landschaftsplan entstehen, zum Beispiel für die Entwicklung von Verkehr, Gewerbe und Infrastruktur. Die drei Kommunen haben bislang jeweils eigene Pläne. Künftig soll die Entwicklung der eng miteinander verbundenen TKS-Region stärker gemeinsam abgestimmt werden. In Potsdam bringt der inklusive Kaffeeklatsch im September Unternehmen und arbeitssuchende Menschen mit Behinderung zusammen. Am 17. September ab 14 Uhr können beide Seiten in der IHK Potsdam Kontakte knüpfen und sich über berufliche Möglichkeiten austauschen. Beratungsstellen informieren außerdem über Förder- und Unterstützungsprogramme für inklusive Beschäftigung. Die Veranstaltung ist barrierefrei und eine Anmeldung vorab möglich.
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0: 14 Grad bei uns in Potsdam am Brandenburger Tor. Wir haben 13 Grad in Kleistow und 13 Grad auch in Nauen. Ja, heute versteckt sich die Sonne meistens hinter doch sehr, sehr dichten Wolken. So über den Mittag, am frühen Nachmittag, da gibt's hier und da mal ein paar Auflockerungen. Heute Morgen ist das auch nicht ganz ausgeschlossen, aber den Regenschirm, den sollten Sie heute auf jeden Fall mitnehmen, denn es gibt immer wieder Schauer. Am Abend ziehen dann so von Sachsen-Anhalt dann doch mal längere regnerische Momente zu uns rein. 20 Grad sind heute die Höchsttemperaturen, morgen sogar noch weniger Chance, die Sonne zu sehen, bei nur noch maximal 19 Grad. Ab Donnerstag wird es freundlicher, wenn auch nicht komplett trocken, und vor allen Dingen auch wieder ein bisschen wärmer mit Temperaturen so um die 25 Grad.
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0: Ja, Meldungen über Staus aus dem Stadtverkehr Potsdam liegen uns keine vor. Da kommen sie sehr gut durch. Auf der A10 gibt es Behinderungen, den südlichen Berliner Ring. Und zwar in Richtung Schönefelder Kreuz zwischen Ludwigsfelder Ost und Genshagen nach einem Unfall. Dann haben wir einige Blitzer, und zwar in Potsdam auf der Yorkstraße, genauso wie auf der Amundsenstraße. Und dann noch ein Blitzer Klosterlenin in der Belziger Straße. Wenn Sie mehr gesehen haben, Staus, Blitzer, Behinderungen, kurzer Anruf, kurze WhatsApp, die Nummer ist ja die gleiche. 0331 für Potsdam 581-692 und die 30. Schönen Dank und Ihnen natürlich eine gute Fahrt in Ihren Dienstag.
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0: Ja, es ist 6.33 Uhr und viele Kinder, die liegen hoffentlich noch ganz gemütlich im Bettchen, drehen sich vielleicht noch einmal um, ne?
2: Ja, wahrscheinlich auch deutlich länger als nächste Woche, denn am Montag geht die Schule wieder los.
0: Naja, ausschlafen war dann mal, ne? Ich glaube, wir kennen das alle natürlich, aber Schlafrhythmus und Kinder, das ist so eine Geschichte, das muss man ja in Einklang bringen, vor allen Dingen, wenn es in Richtung Schulalltag dann wieder gehen soll.
2: Ja, und wie dann auch die Konzentration sozusagen aus dem Ferienmodus wieder aufwacht, das hören Sie gleich hier bei uns.
0: Da haben wir die absolute Expertin für Sie davor. Unter anderem jetzt noch Erstes mit The Art of Letting Go.
2: Morgen.
0: Guten Morgen.
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Das ist eine Nummer, die klingt irgendwie nach Sommerferien, finde ich, oder? Oh, herrlich. Eiffel 65 Blue hier bei den Radio Potsdam Wachermachern. Es ist 6.42 Uhr. Ja, und apropos Sommerferien, die sind ja leider in der letzten Woche. So langsam nähern wir uns dem Schulanfang. Das heißt dann, also ab

0: spätestens nächste Woche wieder Wecker stellen, früh aufstehen und mehrere Stunden in der Schule konzentriert arbeiten.
1: Ja, nach 6 Wochen Ferien kann die Umstellung dann aber auch erstmal ganz schön ungewohnt sein. Swantje Goldbach ist pädagogische Leiterin beim Lernwerk Potsdam. Wie kann man denn die letzten freien Tage nutzen, um wieder langsam reinzukommen?
2: Ja, also jeder weiß ja, dass es wichtig ist, erstmal seinen Schulranzen zu überprüfen. Man will ja manchmal noch eine Brotdose von vollen Ferien. Und es stimmt einem so ein bisschen ein, neue Hefter, neue College-Blöcke, Stifte schön machen und so weiter. Das ist erstmal die praktische Seite, die man machen kann. Und mental gesehen könnte man sich ein bisschen überlegen, dass man die Einstellung zum Lernen so ein bisschen verändert, indem man sagt, Ferien ist nicht versus Lernen, sondern ich habe auch in den Ferien gelernt, ich habe vielleicht eine Sprache weitergebracht oder ich habe Angeln gelernt oder Schwimmen. Eigentlich ist es nicht so weit entfernt davon, dass ich eben in der Schule auch lerne, weil das einfach gut für mich ist.
0: Swantje, der Schlafrhythmus, das ist auch ein absolutes Thema. In den Ferien lassen wir es gerne mal in Anführungszeichen ein bisschen schleifen, einfach abends länger wach bleiben, morgens länger schlafen. Das ist ja auch herrlich, aber das muss ja irgendwie dann ab der nächsten Woche wieder anders funktionieren. Kann mir vorstellen, dass es auch gerade so im Alter der Schülerinnen und Schüler da dann doch Unterschiede gibt, oder?
2: Ja, da gibt es auf jeden Fall Unterschiede. Ich denke, bei einem Jugendlichen ist das oder bei einer Jugendlichen ist das nicht so wichtig, weil die machen ja auch am Wochenende dann Party und sind lange auf und müssen Montag wieder zur Schule und da ist auch das Adrenalin, seine Kollegen wieder zu treffen, zusammenzukommen, groß genug, dass man jetzt keine großen Umstellung braucht. Aber je jünger das Kind, das ist die Faustregel, desto früher fängt man an, am besten eine Woche vorher nach und nach wieder früher ins Bett zu gehen. Langsam.
1: Langsam, aber spätestens dann wahrscheinlich jetzt anfangen. Und dann muss morgens ja nicht nur der Körper wach werden, sondern auch der Kopf. Denn plötzlich stehen wieder mehrere Unterrichtsstunden hintereinander auf dem Plan. Wie sieht's denn aus mit der Konzentration?
2: Ehrlich gesagt ist es oft so, dass die Schüler sehr konzentriert sind nach den Ferien, weil sie mehr Bewegung hatten, weil sie eben neue Eindrücke hatten und dann eben das Stillsitzen oft leichter fällt. Grundsätzlich ist es ganz gut, wenn man, bevor man zur Schule wieder geht, wirklich einen digitalen Detox ein bisschen einlegt, dass man wirklich eine Woche vorher schon anfängt, ganz, ganz wenig am Handy zu sein. Einfach das stärkt dann die Konzentrationsfähigkeit. Und natürlich könnte man auch mal in die Hefte gucken, könnte sich ein Lernspiel bauen, könnte mit seinen Freunden nur Englisch sprechen, einen französischen Film gucken oder irgendwie sowas in der Richtung machen, damit man sich so ein bisschen einstimmt.
1: Ja, gibt also wirklich eine Menge Optionen. Die letzten Ferientage ruhig nochmal genießen, aber vielleicht den Wecker schon mal ein klein bisschen früher stellen.
0: Naja, kann man tatsächlich heute mit anfangen, haben wir ja gerade von der Swantje gehört. Ne? Da waren ja, glaube ich, ganz, ganz tolle Tipps mit dabei. Herzlichen Dank dafür und mehr dann auch nochmal um kurz nach 8 bei uns. Jetzt haben wir es 6:45. Lana Del Rey jetzt für ihren Dienstagmorgen mit Summertime Sadness bei den Radio Potsdam Wachermachern.
1: Morgen.

0: Riesennummer von Lana Del Rey, Summertime Sadness. Schönen guten Morgen, sind die Radio Potsdam Wachermacher. Und Sie wissen bei uns ja morgens alle 15 Minuten das Wichtigste, auch immer Wetter und Verkehr kompakt. Ja, wettertechnisch, die Sonne versteckt sich heute meistens hinter dichten Wolken hin und wieder, vor allen Dingen so über den Mittag. Luke Klärchen aber dann doch mal vor Regenschirm einfach heute mal mitnehmen, ne? Den brauchen Sie immer wieder. Vor allen Dingen heute Abend kommt dann einiges runter, 20 Grad maximal. Und auf den Straßen haben wir ein bisschen Behinderung auf der A10, dem südlichen Berliner Ring in Richtung Schönefelder Kreuz, nach einem Unfall zwischen Ludwigsfelde Ost und Genshagen. Und dann schauen wir natürlich in Richtung Belgien. Sie haben das gehört, natürlich diese verheerenden Waldbrände, die da wüten. Letztendlich sind auch viele Kräfte aus Deutschland damit am Werk und helfen, dass man das halt eben eindämmen kann. Nichtsdestotrotz, die Gefahr, die bleibt halt eben einfach bestehen. Mehr Nachrichten aus Deutschland und der Welt bei uns dann wieder um 7 Uhr. Kommen Sie gut mit uns in diesen Dienstag. Schönen guten Morgen.
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10: Und das sind die PNN-Schlagzeilen von heute. Wer soll dann Campern die Pommes verkaufen? Brandenburger Touristiker kämpft für den Erhalt von Minijobs. Dutzende Tagesmütter haben schon aufgegeben, was der Geburtenrückgang in Potsdam für die Tagespflege bedeutet. Moore tragen erheblich Teil zum Klimaschutz bei. Doch in Potsdam stagniert die Wiedervernässung geeigneter Flächen.
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0: Viele können ohne so ein Getränk überhaupt nicht in den Tag starten, ne? Ob nur der Kaffee oder wie hier der Espresso. Sabrina Carpenter ist das auf Radio Potsdam. 5:07, schönen guten Morgen.
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2: Till, wir sind heute am Bassengplatz. Kennen wir ja alle, sind wir oft unterwegs und wir können ihn ja sozusagen hier fast aus unserem Radio Potsdam Studiofenster sehen, wenn wir uns ganz weit rauslehnen. Und in unmittelbarer Nähe von der St. Peter-Paul-Kirche in der Straße am Basseng, da gibt es ein Gebäude, wo mal Mozart höchstpersönlich gelebt hat.
0: Ja.
2: Aber in welcher Hausnummer?
0: Warte mal, ich als ortsfremder Mensch, ne? Aber ich bin tatsächlich an diesem Mozart-Haus schon mal vorbeigelaufen. Mhm. Welche Hausnummer?
2: Brauchst du ein paar Auswahlmöglichkeiten?
0: Gib mal her.
2: Also, sind es A3, B7 oder C10?
0: Siehste, ich wäre jetzt bei der 78 gewesen, wäre komplett falsch gewesen. Ich nehm die goldene Mitte, die Nummer 7.
2: Die Nummer 7?
0: Ja.
2: Leider nicht, es ist C, die 10.
0: Ah.
2: Am Bassong 10 hat er gelebt.
0: Kann man sich auf jeden Fall mal angucken, ja? Auch Mozart war mal Potsdamer.
2: Definitiv, alle waren so Potsdamer.
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0: tatsächlich bisher der einzige James Bond Song, der es auf Platz 1 der amerikanischen Singlecharts geschafft hat. Aus den 80ern, Duran Duran, A View to a Kill, hier bei den Radio Potsdam Wachermachern. Und in der nächsten halben Stunde, da haben wir aktuelle Musik von Milo und DJ Licious mit dabei. Und Kultmusik aus den 90ern. Ich sag nur, der Mann mit der Pluderhose. MC Hammer. You can't touch this. Auch das haben wir gleich für den Start in den Dienstagmorgen. Jetzt ist es 7. Toll, dass Sie bei uns sind. Guten Morgen.
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2: Ich bin Charlie Detloff und das ist das Top-Thema der Stunde. Ab kommenden Montag ändern sich mehrere Busfahrpläne in Potsdam. Betroffen sind vor allem die Linien 638, 639 und 694. Bei der Linie 638 verschieben sich die Fahrten tagsüber um 10 Minuten. Wegen der unterbrochenen Fähre nach Hermannswerder gibt es außerdem morgens 2 direkte Busverbindungen vom Science Park bis zur Hofbauer Stiftung. Mehr Nachrichten aus unserer Region finden Sie jederzeit bei uns im Netz auf radio-potsdam.de. Und jetzt mehr Nachrichten aus Deutschland und der Welt.
3: Ich bin Tine Klimach. Im belgischen Naturschutzgebiet Hohes Venn dauert der Kampf gegen die verheerenden Flächenbrände an. Auch deutsche Einsatzkräfte sind beteiligt. Gestern hatte Regen den Einsatzkräften in die Hände gespielt. Allerdings bleibt das Feuer unberechenbar.
4: Wir bereiten uns auf eine ganz neue Lage vor, sagte einer der Einsatzleiter, denn starker Wind könnte die Flammen wieder Richtung Monschau treiben, die idyllische Stadt direkt im Grenzgebiet. Immerhin, es soll heute wieder regnen und das macht etwas Hoffnung, doch schon jetzt sind riesige Flächen im belgischen Naturschutzgebiet schwarz verkohlt. Ein großes Problem ist auch der Torfboden dort, der brennt tief unter der Erde. Claudia Wächter, Nachrichtenredaktion.
3: Die russische Millionenmetropole Moskau und die umliegende Hauptstadtregion sind in der Nacht zum Ziel einer Angriffswelle mit ukrainischen Drohnen geworden. Laut der staatlichen Nachrichtenagentur TASS handelt es sich um die heftigste derartige Attacke seit 2 Jahren. Bis heute Morgen seien 620 Drohnen in Richtung der Hauptstadtregion geflogen, hieß es. Die meisten seien abgewehrt worden. Über mögliche Opfer oder Schäden wurde zunächst nichts bekannt. Die SPD will die Klimaanpassung als Gemeinschaftsaufgabe im Grundgesetz verankern. Damit wäre der Bund zum Beispiel beim Thema Hitzeschutz mehr in der Pflicht. Bisher liegt die Zuständigkeit bei Ländern und Kommunen. Die Deutsche Stiftung Patientenschutz begrüßt den Vorstoß und fordert vom Bundestag eine Priorisierung von sozialen Einrichtungen wie Kliniken, Alten- und Pflegeheimen.
5: Unter extremen Temperaturen leiden vor allem alte, pflegebedürftige und schwerkranke Menschen, sagt Eugen Brüsch, Vorstand der Stiftung Patientenschutz. Ohne eine Klarstellung in der Verfassung sei ein Schutz dieser Personen in Krankenhäusern oder Heimen kaum möglich. Denn so Brüsch, Länder und Kommunen könnten die zusätzlichen Milliardenkosten für Klimaanlagen oder Fensterbeschattung nicht tragen. Gleichzeitig sei es aber für Pflegeheimbewohner unzumutbar, diese Kosten auch noch aus eigenen Mitteln zu stemmen. Diana Kramer, Nachrichtenredaktion.
3: Zum Sport. Stürmer Niklas Füllkrug steht einem Medienbericht zufolge vor der Rückkehr zu Werder Bremen. Ein Medizincheck steht heute an, berichtet Sky. Demnach soll der 33-Jährige vom Premier League-Absteiger West Ham United ausgeliehen werden. Füllkrug spielte bereits in der Jugend für Werder und kehrte 2019 noch einmal zurück. Zuletzt spielte der Ex-Nationalspieler bei AC Mailand.
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0: Schauen wir mal zuerst auf die aktuellen Temperaturen. Sind hier bei uns ein bisschen runtergegangen. 13 Grad haben wir in Anführungszeichen nur noch in Potsdam an unserem Studiofenster an der Brandenburger. 13 Grad sind es übrigens auch in Werder, ganz genau wie in Schönefeld. Und das wird auch heute alles in allem nicht sonderlich warm werden. 20 Grad, das sind die Höchsttemperaturen. Hin und wieder lugt die Sonne mal zwischen den Wolken hindurch, aber das zieht sich immer mehr zu. Und dann gibt es auch am Vormittag hier und da mal einen kurzen Schauer, am Nachmittag dann wieder ein paar mehr Auflockerungen und zum Abend hin ziehen dann von Sachsen-Anhalt dann doch wieder mehr Regenschauer zu uns rein. Auch morgen dichte Wolken und immer wieder Regen. Ab Donnerstag wird es ein bisschen freundlicher und auch wieder wärmer.
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0: Ja, wenn Sie auf der Bornstädter Straße, vor allen Dingen stadteinwärts unterwegs sind, da hakt es so ein bisschen, und zwar kurz vor der Amundsenstraße, ein paar Minuten mehr Zeit mitnehmen. Ansonsten nach wie vor Behinderung auf der A10, dem südlichen Ring Richtung Schönefelder Kreuz nach dem Unfall zwischen Ludwigsfelde Ost und Genshagen. Und für die Pendler Richtung Berlin knapp 10 Minuten mehr an der Baustelle Dreilinden über die A115. Blitzer stehen heute unter anderem in Potsdam an der Parforce Heide, außerdem in der Yorkstraße und in der Amundsenstraße. Haben Sie mehr gesehen? Staus, Blitzer, Behinderungen? Gerne Bescheid geben. 0331 für Potsdam 581-692 und die 30. Schönen Dank und eine gute Fahrt.
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0: 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Es ist 7:05. Ihnen einen richtig schönen Dienstag und Sie erinnern sich garantiert noch an Ihren ersten Schultag, oder? Was war das Wichtigste?
2: Ja, natürlich die Schultüte. Ah. Ich habe so lange drauf hingefiebert und war natürlich ganz gespannt, was da alles drin war. Mein Highlight war übrigens ein riesengroßes Kuscheltier, was ich mir schon so lange gewünscht habe.
0: Ah, okay, also bin gespannt, ob so ein großes Kuscheltier in unsere Schultüten passen, aber wir haben ja welche und zwar von Pinocchio. Verschenken wir in dieser Woche, also wenn Sie sowas haben möchten, für Ihre Nichte, Ihre Tochter, Enkelin, Nachbarskind, was auch immer, kurze WhatsApp. Schreiben 0331 für Potsdam 581-692 und die 30. Und jetzt einen schönen guten Morgen mit Milo und die Jellicious. Hier ist Forever Young.
2: Guten Morgen.
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0: Riesennummer von Bruce Hornsby and The Range, The Way It Is. Schönen guten Morgen. Hier sind die Radio Potsdam Wachermacher um 12 Minuten nach 7. Ja, wir schütteln mal dran. Könntest du es hören? Ah, prall gefüllt. Bei mir ist das Space Shuttle drauf. Was hast du? Du hast die Schultafel, oder?
1: Ich habe ABC, genau.
0: Ach, denn bei uns gibt es in dieser Woche ja jeden Morgen eine Schultüte von Pinocchio aus den Bahnhofspassagen. Das ist wirklich die perfekte Ergänzung zu den großen Schultüten, die es von Mama und Papa gibt, ne?
1: Ja, ich habe schon mal reingeschaut. Oben kann man zumindest so ein bisschen was sehen. Ich sehe so einen kleinen Bärchenanhänger und ich glaube, irgendwas zum Zusammenbauen ist auch dabei. Ein kleines Kartenspiel. Also da ist auf jeden Fall was für jeden dabei. Und Ilona aus Potsdam hat sich bei uns gemeldet. Für wen soll denn die Schultüte sein?
2: Für meine Enkeltochter Frieda.
0: Für die Frieda, die wird also auch am Samstag eingeschult. Klasse, Ilona. Jetzt hast du uns geschrieben, es gab so ein bisschen Aufregung bei euch in der Familie. Was ist passiert?
2: Na, der Uropa, der hat sich vor 2 Monaten ein Bein gebrochen und kann jetzt leider nicht kommen zur Einschulung. Mhm. Wir hatten auch gehofft, dass der jetzt die Woche sein Orthese los wird. Aber geht nicht und nun kann er nicht kommen. Sind wir ganz traurig.
0: Oh Mensch, müsste er das filmen für den Uropa alles, oder?
2: Auf jeden Fall, ja.
1: Und jetzt wollte er die Schultüte für den Urlaub haben, oder was?
2: Genau, dass wir die dann in seinem Namen überreichen können.
0: Mensch, Ilona, also das machen wir doch auf jeden Fall.
2: Oh, ist das schön. Da freue ich mich, ja. Das ist geil. Schön.
1: Ja, so eine schöne Geschichte. Da freut man sich doch irgendwie direkt doppelt, oder? Und Sie können auch eine Schultüte gewinnen. Mitmachen kann nämlich jeder, der einem Schulstarter einfach eine Freude machen möchte. Also Eltern, Großeltern, Tante, Onkel oder auch Freunde.
0: Die Nachbarn hast du vergessen.
1: Die Nachbarn, na klar, die auch.
0: Also, wenn Sie das brauchen, sehr, sehr gerne, dann melden Sie sich bei uns am besten per WhatsApp. Einfach an die 0331 für Potsdam 581692 und die 30. Drück mal in die Daumen. Jetzt haben wir es 14 nach 7. Schönen guten Morgen. Wir sind die Radio Potsdam Wachermacher jetzt mit Anne-Marie.
1: Schönen Dienstag.

0: Anne-Marie ist das hier mit 2002 bei den Radio Potsdam Wachermachern. Es ist 17 Minuten nach 7. Und wir wissen ja, ne, bei uns in der Region, da hält man zusammen. Und das haben wir jetzt auch schwarz auf weiß. Und zwar die TKS-Region, die möchte stärker zusammenrutschen. Damit sind Teltow, Kleinmachnow und Stahnsdorf gemeint. Die wollen bei der Stadtentwicklung vor allen Dingen jetzt künftig deutlich enger zusammenarbeiten. Und dafür stellt das Land Brandenburg auch immerhin 450.000 Euro Fördermittel zur Verfügung. Ne? Also das, damit kann man doch im wahrsten Sinne des Wortes arbeiten. Drück mal die Daumen, dass das auch alles genauso funktioniert, wie geplant ist. Und mehr Nachrichten aus Potsdam und der Region bei uns dann natürlich wieder um 7:30. Und Sie wissen, morgens bei den Radio Potsdam Wachermachern alle 15 Minuten das Wichtigste, auch immer Wetter und Verkehr kompakt. Meldungen über Staus direkt aus Potsdam liegen uns nicht vor, aber gerade wenn Sie so von Bornim in Richtung Innenstadt unterwegs sind, ne, über die Bornstädter Straße, da dauert es dann doch ein paar Minütchen länger, vor allen Dingen so in Höhe der Amundsenstraße ist ein bisschen was los. Wettertechnisch können wir sagen, das ist heute eine sehr wechselhafte Angelegenheit. Da ziehen immer wieder zum Teil sehr, sehr dicht Wolken durch. Es kann den ganzen Tag über auch immer kurzzeitig mal nass von oben werden, aber auch Auflockerungen sind nicht ausgeschlossen. Am Abend dann von Sachsen-Anhalt eher dann doch ein bisschen intensiveren Regen mit maximal 20 Grad heute. Starten Sie gut mit uns in diesem Dienstag. Toll, dass Sie dabei sind. Schönen guten Morgen.
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0: Es ist 7.24 Uhr. Schönen guten Morgen, hier sind die Radio Potsdam Wachermacher und wir wissen es seit gestern, die Mädels von Turbine Potsdam, die bekommen es in der ersten Runde im DFB-Pokal mit dem Bundesligisten, mit dem VfB Stuttgart zu tun. Das Spiel, das muss noch genauer terminiert werden, das soll aber so Ende September, am Wochenende, so um den 28. September herum stattfinden.
1: Ja, Dienstag ist ja eigentlich bei den Mädels von Turbine meist der freie Tag und vielleicht ist ja auch Leonie Preußler von Turbine heute in der Stadt unterwegs.
0: Sie ist ja ganz neu bei uns in Potsdam, fühlt sich aber pudelwohl, das hat sie uns verraten.
2: Ich habe mich sehr gut eingelebt, ja, also Team hat mich sehr gut aufgenommen, die Stadt, ich habe die schon ein bisschen erkundet, ist wirklich wunderschön. Also ich kann mich nicht beschweren.
1: Und, Lieblingsplatz schon gefunden?
2: Boah, ist schwer zu sagen, also Schloss Sanssouci ist sehr schön, also der Park, alle Parks hier sind wirklich, also ich fühle mich wie, als wäre ich in Italien oder sowas, ist wirklich alles sehr schön, aber so ein Lieblingsplatz habe ich jetzt noch nicht direkt, aber Schloss Sanssouci ist schon sehr schön.
0: Da kann man einfach noch mal ein bisschen weitersuchen, aber ich glaube, dass Sanssouci schön ist, da wird genickt, oder?
1: Definitiv.
0: Na, schnell. Ab morgen dann wahrscheinlich natürlich die intensiven Vorbereitungen bei den Mädels von Turbine Potsdam auf das nächste Heimspiel. Das findet ja am Sonntag statt im Kali, ist dann gleich wieder ein Derby. Es geht gegen Hertha BSC.
1: Ja, und übrigens das gesamte Interview mit Leonie, das finden Sie auch noch mal online auf unserer Homepage radio-potsdam.de.
0: Und jetzt einen schönen guten Morgen mit einem Kultsong aus den 90ern, MC Hammer, You Can Touch This, jetzt bei Radio Potsdam, ist es 7.25 Uhr.
1: Morgen!
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0: Der Mann war einfach nur großartig. MC Hammer, you can touch this. Schönen guten Morgen, hier sind die Radio Potsdam Wachermacher. Nächste halbe Stunde große Stimmen. Shawn Mendes ist dabei mit Mercy und ein bisschen Melancholie für ihr Dienstagmorgen. Klassiker von Black. Sein legendäres Wonderful Life. Das haben wir gleich. Jetzt ist es 7:30. Schönen guten Morgen.
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0: Zum Schulstart jetzt am kommenden Montag endet die FIP mehrere Busfahrpläne in Potsdam. Welche Linien betrifft das ganz genau, Charlie?
2: Betroffen sind vor allem die Linien 638, 639 und 694. Auf der 638 verschieben sich montags bis freitags die Fahrten tagsüber um 10 Minuten. Außerdem werden Verbindungen nach Kramnitz und für den Schulverkehr angepasst. Weil die Fähre nach Hermannswerder derzeit nicht fährt, gibt es morgens zudem zwei umsteigefreie Busverbindungen vom Science Park direkt bis zur Hofbauer Stiftung. Die Potsdamer Schauspielerin und Sprecherin Waltraud Kramm ist im Alter von 94 Jahren gestorben. Sie war unter anderem in DEFA-Filmen wie Sterne und Der geteilte Himmel zu sehen und arbeitete viele Jahre als Sprecherin beim Rundfunk der DDR. Kramm starb bereits am 28. Juli nach kurzer Krankheit in einer Potsdamer Klinik. Die Bibliothek in Bergholzrehbrücke bleibt diesen Freitag, also am 21. August, vorübergehend geschlossen. Wie die Gemeinde Nutetal mitteilt, dauert die Schließung bis einschließlich 28. August. Ab Samstag, dem 29. August, ist die Bibliothek dann wieder regulär geöffnet.
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0: Ja, das ist heute so ein bisschen gemischt und doch sehr, sehr wechselhaft. Schauen wir mal zuerst auf die aktuellen Temperaturen. Wir haben 13 Grad bei uns in Potsdam am Hauptbahnhof. In Michendorf sind es 13 Grad und in Brück ebenfalls 13 Grad. Also viele Wolken heute, die machen immer mal wieder Platz für ein paar sonnige Momente, aber dann zieht es wieder dichter zu. Es kann den ganzen Tag über auch den einen oder anderen Schauer geben und am Abend ziehen dann von Sachsen-Anhalt her dann doch deutlich mehr Regenwolken zu uns rein. Kühle 20 Grad sind die Höchsttemperaturen. Morgen sogar noch mehr Regen und noch weniger Chance, die Sonne zu sehen. Ähnlich warm wie heute, ab Donnerstag dann freundlicher und vor allen Dingen auch wieder milder.
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0: Ja, im Potsdamer Stadtverkehr klemmt so ein bisschen auf der Bornstädter Straße stadteinwärts. Planen Sie da mal ein paar Minuten mehr Zeit mit ein. Und dann auch so im Bereich Alleestraße am Neuen Garten. Auch hier sind so 3 bis 4 Minuten mehr. Dann haben wir einige Blitzer heute Morgen. Unter anderem stehen die in Potsdam in der Amundsenstraße oder auch auf der Yorkstraße. Haben Sie mehr gesehen? Staus, Blitzer, Behinderungen melden Sie sehr, sehr gerne bei uns per WhatsApp oder Anruf. Nummer ist die gleiche. 0331 für Potsdam 581692 und die 30. Schönen Dank und eine gute Fahrt.
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0: 7:53 und wir haben es ja gerade von der Leonie Preußler von Turbine Potsdam gehört. Sie ist neu in der Stadt und hat sich in Potsdam und vor allen Dingen auch in den Park Sanssouci richtig gegen Schock verliebt. Ne?
2: Ja, kann ich auf jeden Fall nachvollziehen. Schöne Parks haben wir ja wirklich bei uns in Potsdam. Die werden ja auch gut gepflegt, aber in den Parks bei uns gibt es wirklich ein großes Problem, ja, und zwar den Klimawandel.
0: Aber wie sehen die Lösungen aus? Ne? Das ist ja immer ganz entscheidend. Das erfahren Sie gleich nach Black Wonderful Life und jetzt gibt es Esther Graf and Ness mit Nirgendwen.
2: Schönen Montag.
0: Guten Morgen.
2: Dienstag.
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0: Also wenn Sie an Potsdam denken, dann sind wir uns sehr, sehr sicher, fällt Ihnen natürlich sofort die Lebensqualität ein. Ne? Na ganz klar, bei uns ist es einfach toll. Schönen guten Morgen, hier sind die Radio Potsdam Wachermacher, 7.42 Uhr und halt eben das, was wir natürlich an unserer Stadt lieben, neben dem vielen tollen Wasser, sind natürlich halt eben auch die Parks. Ne? Große alte Bäume, breite Alleen, ganz viel Grün. Wirklich herrlich, aber genau das ist momentan gar nicht so einfach zu erhalten, weil wir auch hier den Klimawandel immer mehr merken. Charlie, was passiert denn gerade bei uns in unseren Potsdamer Parks?
1: Ja, unsere Parks, die bekommen die Folgen vom Klimawandel tatsächlich immer deutlicher zu spüren. Hitze, Trockenheit, das setzt den Bäumen ganz schön zu und gleichzeitig sorgen Starkregen und Stürme eben auch dafür, dass zusätzliche Schäden entstehen. Besonders sichtbar wird es übrigens schon im Park Babelsberg. Da gibt es nämlich mittlerweile rund 500 Baumschäden pro Jahr und das ist etwa 10-mal so viel wie noch 2002. Bedeutet natürlich auch mehr Arbeit und höhere Kosten für die Stiftung Preußische Schlösser und Gärten. Allein dieser zusätzliche Aufwand, der durch den Klimawandel entsteht, der wird auf 3 bis 5 Millionen Euro pro Jahr geschätzt.
0: Das klingt wirklich nach ziemlich großen Herausforderungen, aber was kann man denn jetzt ganz konkret machen, damit unsere Parks auch in Zukunft immer noch so wunderschön aussehen, wie wir sie jetzt kennen?
1: Ja, hier in Potsdam wird natürlich schon an Lösungen gearbeitet. Im Park Babelsberg soll zum Beispiel das Bewässerungssystem erneuert werden. Außerdem ist eine eigene Baumschule geplant und auch

0: Park Sanssouci, da gibt es wieder eine Baumschule direkt am Ruinenberg. Da werden Bäume dann direkt unter den Bedingungen großgezogen, die sie dann auch später an ihrem Standort haben. Und so können sie sich halt viel besser ans Klima anpassen. Und es werden auch neue Verfahren ausprobiert, mit denen sich Wasser und andere vorhandene Ressourcen möglichst sparsam und total effizient einsetzen lassen.
1: Also wir können mit anderen Worten sagen, man arbeitet dran, ne? Aber es ist halt eben einfach ein Anpassungsprozess, den wir halt eben auch hier merken. Also vielen herzlichen Dank dafür und das eben einfach mal nur für Sie vielleicht auch so ein bisschen für den Hinterkopf, ne? Dass man das wirklich einfach nochmal anders wertschätzt vielleicht, was man halt eben einfach merkt, wenn man durch Sanssouci oder halt eben natürlich auch durch den Park Babelsberg spazieren geht. Denn genießen wollen wir das ja und das sollen wir auch, bitteschön, oder? In diesem Sinne wünschen wir Ihnen einen schönen Dienstagmorgen. Es ist ganz genau 7.44 Uhr, Zeit für Shawn Mendes und Mercy jetzt bei den Radio Potsdam Wachermachern.
0: Morgen!

0: Schönen guten Morgen mit Shawn Mendes und Mercy hier bei den Radio Potsdam Wachermachern. Ja, die Lage in den Waldbrandgebieten im Westen Deutschlands und vor allen Dingen in Belgien ist nach wie vor angespannt. Vor allen Dingen in Belgien ist es immer schwer zu sagen, wie weit da die Feuer unter Kontrolle sind oder halt eben nicht. Mittlerweile sind auch viele Helferinnen und Helfer aus Deutschland halt eben einfach über die Grenze gegangen, um dort halt eben zu helfen. Herzlichen Dank an dieser Stelle an alle, die sich dort wirklich richtig doll engagieren. Mehr Nachrichten aus Deutschland und der Welt bei uns dann wieder um 8 Uhr. Und jetzt noch Wetter und Verkehr kompakt. Auf den Straßen läuft es relativ gut eigentlich. Aus dem Stadtverkehr Potsdam haben wir zum einen die Bornstädter Straße stadteinwärts mit ein paar Minuten mehr, ganz genau wie am Neuen Garten. Aber das ist wirklich nicht viel, so 2-3 Minütchen stockt es da so ein bisschen. Wettertechnisch heute und auch morgen nochmal sehr, sehr wechselhaft. Viele Wolken, wenig Chance auf Sonne und auch immer wieder Regen. Dabei ist es kühl, heute maximal 20 Grad. Kommen Sie gut mit uns in diesen Dienstag. Schönen guten Morgen.
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7: Und das sind die PNN-Schlagzeilen von heute. Wer soll dann Campern die Pommes verkaufen? Brandenburger Touristiker kämpft für den Erhalt von Minijobs. Dutzende Tagesmütter haben schon aufgegeben, was der Geburtenrückgang in Potsdam für die Tagespflege bedeutet. Moore tragen erheblich Teil zum Klimaschutz bei. Doch in Potsdam stagniert die Wiedervernässung geeigneter Flächen.

0: 7.54 Uhr, schönen guten Morgen.
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0: ist heute die 1500 und diese 1500, die sollten Sie am besten schon intus haben, bevor Sie denn heute Nachmittag in Miechendorf vorbeischauen.
2: Dort können Sie nämlich von 15 bis 19 Uhr im Gemeindezentrum zum Apfelbaum Blut spenden. Und damit der Kreislauf dabei richtig gut mitmacht, empfiehlt das DRK vorher ausreichend zu essen und natürlich auch vor allem zu trinken. Mindestens 1500 Milliliter Flüssigkeit, am besten Wasser, sollte es vor der Blutspende schon sein. Außerdem wichtig, Sie müssen mindestens 18 Jahre alt sein, sich gesund und fit fühlen und Ihren Personalausweis dabei haben.
0: Also mindestens 1500 Milliliter, sprich anderthalb Liter mehr trinken als sonst, wenn Sie zur Blutspende gehen wollen. Da tun Sie auf jeden Fall ein gutes Werk. Deswegen die 1500 heute, unsere Zahl des Tages. 5 vor 8, schönen guten Morgen, hier ist Radio Potsdam jetzt mit One Republic. Run.

0: so ein bisschen wie so ein schwarzer Kaffee, ne? Wo man einfach noch einen Löffel mehr in die Maschine gemacht hat, dieser Song. Get the party started. Schönen guten Morgen mit Pink. Hier sind die Radio Potsdam Wachermacher und nächste halbe Stunde ebenfalls ein großer Klassiker. Das war von Fleetwood Mac. Wir haben Everywhere für Sie mit dabei. Und aktuelle Musik, die brauchen Sie ja auch für den guten Start in den Tag. Kommt von Michael Schulte. Lovesick, das alles in der nächsten halben Stunde bei uns. Jetzt ist es 8 Uhr. Ihnen einen schönen guten Morgen.
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2: Ich bin Charlie Detloff und das ist das Top-Thema der Stunde. Kurz vor dem Schulstart in Brandenburg appelliert die Polizei an Eltern, den Schulweg schon jetzt gemeinsam mit ihren Kindern zu üben. Dabei sollen vor allem Gefahrenstellen sowie sichere Übergänge gezeigt werden. Für Radfahrer gilt außerdem, Helm auf und möglichst gut sichtbare Kleidung tragen. Mehr Nachrichten aus unserer Region finden Sie jederzeit bei uns im Netz auf radio-potsdam.de. Und jetzt mehr Nachrichten aus Deutschland und der Welt.
3: Ich bin Tine Klimach. Heute soll das Urteil gegen drei mutmaßliche Agenten fallen. Die Angeklagten stammen aus der Ukraine und sollen im russischen Auftrag Anschläge vorbereitet haben.
4: Laut Anklage bekamen die drei den Auftrag von einem russischen Geheimdienst. Sie sollten Pakete in die Ukraine schicken, Brandsätze, die in Lastern oder Lagerhallen explodieren, einen großen Schaden anrichten und eine noch größere Verunsicherung in der Ukraine auslösen sollten. Zur Vorbereitung sollen die Angeklagten harmlose Pakete mit einem GPS-Tracker in die Ukraine verschickt haben. So wollten sie die Wege der Pakete nachvollziehen. Bevor sie Schaden anrichten konnten, wurden die drei im Mai 2025 in Köln, Konstanz und in der Schweiz festgenommen. Uli Reitinger, Nachrichtenredaktion.
3: Der Einsatz gegen die Brände im belgischen Naturschutzgebiet Hohes Venn geht weiter. Auch Einsatzkräfte aus Deutschland sind vor Ort. Die Feuerwehr bereitet sich wegen erwarteter starker Winde auf eine ganz neue Lage vor. Gleichzeitig erwartet der Deutsche Wetterdienst für heute mehr Regen als am Vortag. Die Brandlinie war am Abend rund 2,3 Kilometer von der deutschen Grenze entfernt. Der Bauernverband legt heute die Erntebilanz dieses Sommers vor. Wegen der anhaltenden Trockenheit machen sich die Landwirte auf erhebliche Einbußen gefasst, teils drohen sogar Totalausfälle.
5: Es ist zu trocken, unter anderem für Weizen, Kartoffeln oder Zuckerrüben. Bauernpräsident Ruckwied sprach zuletzt von einer brutal angespannten wirtschaftlichen Lage. In südlichen Teilen Deutschlands hält er sogar totale Ertragsausfälle für möglich. Etwas besser ist es in den nördlichen Regionen, wo es immer wieder etwas geregnet hat. In mehreren Bundesländern, vor allem im Süden, brechen durch die Hitze und Trockenheit auch die Futterbestände ein. Vereinzelt zwingt das Landwirte, Tiere früher als geplant schlachten zu lassen. Aus Berlin, Babette Büchner.
3: Zum Sport. Mehr als 25 Jahre gab es bei Länderspielen keine Stehplätze. Ab heute bietet der DFB wieder Tickets dafür an. Bei den ersten beiden Partien des neuen Bundestrainers Jürgen Klopp in der Nations League gegen Griechenland am 27. September in Augsburg und am 1. Oktober in München gegen Serbien. Stehplatzkarten sind für 18 Euro erhältlich. Die Eintrittskarten gibt es auf dem DFB-Ticketportal.
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0: Die aktuellen Temperaturen sehen folgendermaßen aus. In Potsdam am Hauptbahnhof haben wir 14 Grad, in Fichtenwalde sind es 13 und in Kleinmachnow haben wir ebenfalls 14 Grad. Ja, heute Morgen sind schon einige Wolken am Himmel, aber Klärchen schaut immer noch mal mit dabei. Das ist so ein bisschen dünner bewölkt, die sich. Das zieht sich aber im Laufe des Tages auch immer wieder dichter zu. Dann gibt es den einen oder anderen Schauer, dann mal wieder ein paar Auflockerungen und später halt eben auch längeren Regen. Der zieht so spätestens dann am Abend von Sachsen-Anhalt her zu uns in die Region rein. 20 Grad sind heute die Höchsttemperaturen, morgen kaum Chance auf Auflockerungen, dicke Wolken und auch immer wieder Regen bei maximal 19 Grad. Ab Donnerstag wird es dann zum einen freundlicher und zum anderen wieder ein Ticken milder.
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0: Ja, wir haben im Stadtverkehr Potsdam natürlich zum einen die Behinderung an den vielen Sommerferienbaustellen, wie zum Beispiel auf der Jägerallee oder auf der Hegelallee. Und dann ist auch noch sehr, sehr voll rund ums russische Quartier, also sprich Alleestraße am Neuen Garten, so 5-6 Minuten brauchen sie mehr, und auch auf der Bornstädter Straße stadteinwärts paar Minuten mehr Zeit mitnehmen. Ganz genauso wie die Pendler Richtung Berlin wissen das ja, ne? Die A115, die Baustelle Dreilinden. Gute Viertelstunde dauert das hier länger. Blitzer stehen heute Morgen in Potsdam auf der Yorkstraße oder auch auf der Amundsenstraße. Haben Sie mehr gesehen? Staus, Blitzer, Behinderungen? Gerne eine kurze Durchsage oder eine WhatsApp an die 0331 für Potsdam 581 692 und die 30. Schönen Dank und eine gute Fahrt.
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0: Es ist 8:05.
2: Morgen.
0: Und das ist ja gerade so in den Sommerferien so eine Zeit, ne, wenn man vielleicht auch Teenager-Kinder zu Hause hat. Oh, die pennen noch ein bisschen. Ist ja auch in Ordnung, sind ja Ferien. Allerdings nächste Woche ist wieder der Alltag, ne?
2: Ja, und mit der Schule kommen dann auch Hausaufgaben, Tests und natürlich Lernen zurück. Aber stundenlang am Schreibtisch sitzen, das bringt nicht unbedingt automatisch mehr.
0: Wie Lernen besser funktioniert und wie sehr das Handy dabei tatsächlich stört, da haben wir gleich die Expertin Swantje Goldbach vom Lernwerk, die uns das mal ganz genau erklärt. Nach Depeche Mode, Just Can't Get Enough und jetzt Michael Schulte mit Lovesick.
2: Schönen Dienstag.
0: Guten Morgen.
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0: Ja, in vielen Familien ist das momentan ja wirklich eine absolute Aufgabe. Ne? Wie schaffen wir es, dass wir die Kinder so ein bisschen auf den Schulstart nächste Woche vorbereiten? Und darum geht's auch jetzt. Schönen guten Morgen, es ist 8:11. Hier sind die Radio Potsdam Wachermacher. Ja, und viele Schülerinnen und Schüler haben schon so ein bisschen, vielleicht nicht schlechte Laune, aber so ein bisschen, Mensch, ja, ab der nächsten Woche. Ne? Da sitzt man dann wieder an den Hausaufgaben, muss vielleicht Referate machen oder sich halt auf Tests vorbereiten. Und irgendwie kommt man ganz, ganz schnell auf das Gefühl, dass man nicht so richtig was geschafft hat, ne?
1: Swantje Goldbach ist pädagogische Leiterin beim Lernwerk Nachhilfe in Potsdam. Was empfehlen Sie denn den Schülern?
2: Also es ist wichtig, dass man sich realistische Ziele setzt und die vielleicht auch sogar verschriftlicht. Ne? Ich möchte mich jetzt dreimal im Unterricht melden oder ich möchte gerne gezielt mein Englisch verbessern, dass man klare, konkrete Ziele hat und ich sage, ich will überall super werden. Das ist schon mal gut. Oder ich kaufe mir einen Taschenlocher und hefte wirklich meine Zettel ein oder irgendetwas Konkretes. Und ganz wichtig ist beim Lernen, nicht die Länge hilft, sondern die Tiefe. Das heißt also, nur im Hefter blättern und weiterblättern, das hilft nicht, sondern zum Beispiel selber sprechen, die Sachen praktisch verarbeiten, indem man sich zum Beispiel ein Lernspiel baut, miteinander sich trifft, miteinander redet über den Stoff und den vertieft. Also alles, was mit allen Sinnen ist und Vertiefung, ist gut fürs Lernen und alles, was oberflächlich bleibt, verbildet eher das Gehirn und macht es eben so, dass man zwar lange sitzt, aber es bringt nicht viel.
1: Ja, was dann beim Lernen auch ab und zu mal dazwischen funkt, ja klar, das Handy. Eigentlich wollte man da nur ganz kurze Nachricht beantworten und schwupps sind irgendwie 10 Minuten oder sogar mehr weg. Wie sehr stört denn das Handy wirklich beim Lernen?
2: Extrem, es stört extrem. Einfach deswegen, weil das Gehirn viel interessierter ist an dem Handy als an den Aufgaben. Und das Gehirn gehört ja nun mal diesem Menschen und es ist interessengesteuert, was diesen Menschen betrifft. Und deswegen sollte man das Handy überhaupt nicht neben sich liegen haben, wenn man lernt.
0: Das ist das eine. Das andere ist halt eben auch so ein bisschen die Zeitorganisation. Mhm. Ich war ja selber lange wirklich Jugendfußballtrainer und hatte relativ häufig halt auch Absagen von meinen Jungs, die halt eben gesagt haben, ich muss noch ganz, ganz viel für die Schule machen. Klar, Schule geht vor, da müssen wir gar nichts sagen, aber so ein bisschen diese Organisation, haben Sie da noch einen Tipp?
2: Es ist wichtig, dass man nicht nur konsumiert und auch nicht nur lernt und reintut, sondern auch etwas macht. Nicht? Also man kann kochen, man kann sein Zimmer organisieren, man kann malen, man kann basteln, man kann irgendwie ein Instrument spielen, man kann seine Freunde treffen. Man muss das so ein bisschen in Balance halten und wenn das eine Freude ist, im Sport zum Beispiel, stärkt er das Gehirn, das stört nicht das Gehirn und man sollte auf keinen Fall sagen, ich gehe jetzt gar nicht mehr zum Sport, weil ich muss so viel lernen. Und klar, ein guter Zeitplan, ein gutes Zeitmanagement hilft natürlich. Am Lernen, da kann man sich so einen Wochenplan runterladen, kostenfrei. Und da kann man dann zum Beispiel mal die ganze Woche planen und jeder kann das machen und dann kann man auch sehen, dass das alles in Balance bleibt. Also sich damit wirklich zu beschäftigen, zum Beispiel sonntags, das lohnt sich. Dann ist die ganze Woche nicht so stressig.
1: Okay, dadurch soll es also besser klappen, sagt Swantje Goldbach, Leiterin beim Lernwerk Nachhilfe.
0: Und den kompletten Beitrag und das ganze Interview auch mit Tipps, wie man jetzt schon in dieser Woche anfangen kann, zum Beispiel in Sachen Schlafrhythmus, das gibt's alles auf unserer Homepage radio-potsdam.de. Jetzt haben wir es 8:45. Wir sagen schönen guten Morgen mit Eros Ramazzotti. Hier ist Forco, Bill Forco bei den Radio Potsdam Wachermachern.

Servus Ramazzotti. Fuoco nel Fuoco. Schönen guten Morgen, wir sind die Radio Potsdam Wachermacher, 19 Minuten nach 8. Ja, heute ist Dienstag, der 18. August und dienstags haben die Mädels von Turbine Potsdam ja meistens frei, ne? Einen Tag in der Woche. Das ist natürlich auch wichtig, dass man da mal ein bisschen runterkommt. Wir gehen davon aus, dass ab morgen dann aber natürlich die Vorbereitungen auf vollen Hochtouren laufen, denn am Wochenende ja das nächste Derby, am Sonntag kommt Hertha BSC ins Kali und seit gestern wissen wir auch, wer denn bitteschön der Gegner in der ersten Hauptrunde vom DFB-Pokal für Turbine Potsdam ist. Und zwar, es kommt ein Bundesligist zu uns. Wichtigste ist ja immer, erstmal Heimspiel haben, ne? Und das haben wir auf jeden Fall. Also, und zwar, es wird gegen den VfB Stuttgart gehen. Auch ein wirklich großer Name im deutschen Fußball. Wann genau das Spiel stattfinden wird, ist heute noch nicht klar. Aber es wird auf jeden Fall das Wochenende so um den 27. September sein. Das kann man sich auf jeden Fall schon mal in den Kalender eintragen. Und wann es dann genau ist, das erfahren Sie natürlich, sobald man es weiß, bei uns. Und mehr Nachrichten aus Potsdam und der Region dann bei uns wieder um 8:30. Sie wissen, morgens bei uns alle 15 Minuten das Wichtigste, auch Wetter und Verkehr kompakt. Heute kommt die Sonne immer mal wieder durch die Wolken durch, dann zieht es aber auch mal wieder dichter zu und im Laufe des Tages auch immer wieder Schauer mit maximal 20 Grad und auf den Straßen dauert es ein bisschen länger und zwar unter anderem so im Bereich Potsdamer Stadtverkehr, Alleestraße am Neuen Garten. Um da so durchzukommen in Richtung Nutestraße, brauchen Sie dann doch so 5-6 Minuten mehr. Starten Sie gut mit uns in diesen Dienstag. Schönen guten Morgen.

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0: 5:30. Schönen guten Morgen.
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2: Wir haben ja vor ein paar Stunden schon gelernt, in welcher Hausnummer Mozart früher gelebt hat.
3: Nummer 10.
2: Genau, am Bassengsee. Und da sind wir auch schon bei unserem Thema, denn heute dreht sich bei uns alles um den Bassengplatz. Mhm. Oder auch, wie wir in Potsdam sagen, der Bassi. Genau.
3: Aber nicht mit scharfem S, ne? Nicht Bassi, sondern Bassi.
2: Ja, genau.
3: Okay,
2: mhm.
3: Gut.
2: Und ein Gebäude, was man ja direkt mit ihm verbindet, ist die St. Peter und Paul Kirche.
3: Mhm.
2: Und jetzt die Frage, wie hoch ist der Turm?
3: Ach, das habe ich doch befürchtet. Aber das Tolle ist, ich weiß, du hast ja immer drei Möglichkeiten für mich.
2: Na klar. Sind es A, 30 Meter, sind es B, 60 Meter oder C, 90 Meter?
3: Ich bin ja in solchen Momenten immer für die goldene Mitte und ich bin so ganz schlecht im Schätzen.
2: Mhm.
3: Weil wenn man von unten nach oben schaut, sieht es manchmal nicht so hoch aus, wie wenn man von oben nach unten guckt. Ich bleib mal bei der Mitte. Ich sag 60.
2: Okay, dann loggen wir das ein.
3: Ja.
2: Ja, da liegst du absolut richtig.
3: Ha. Das ist jetzt wieder, ne? Das blinde Huhn und das Korn. Wunderbar.
2: Aber ich kann das total nachvollziehen. Ich hätte ja gedacht, der ist 250 Meter hoch.
3: Wenn man von oben zumindest nach unten schaut.
2: Genau.
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0: Eine Riesenband, Fleetwood Mac mit einem ihrer vielen Klassiker, Everywhere. Schönen guten Morgen, sind die Radio Potsdam Wachermacher und in der nächsten halben Stunde ist der Megastar Ed Sheeran dabei. Happier und wir geben Vollgas mit No Doubt. Hey Baby. Das alles gleich für den Start in Ihren Dienstagmorgen. Jetzt ist es 8:30. Toll, dass Sie dabei sind.
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0: Die Polizei hier bei uns in Brandenburg rät uns Eltern jetzt, also in dieser Woche noch vor dem Schulstart am kommenden Montag, den Schulweg gemeinsam, vor allem mit den kleineren Kindern, zu üben. Charlie, du weißt ganz genau, was da gezeigt werden soll.
2: Dabei sollen vor allem mögliche Gefahrenstellen gezeigt und möglichst sichere Übergänge wie Ampeln oder Zebrastreifen genutzt werden. Außerdem empfiehlt die Polizei, morgens genügend Zeit einzuplanen und auf dem Fahrrad einen Helm sowie gut sichtbare Kleidung zu tragen. Die neuen Erstklässler werden in Brandenburg bereits am Samstag eingeschult. Das Universitätsklinikum Brandenburg an der Havel bekommt einen neuen barrierefreien Eingangsbereich. Für rund 2,5 Millionen Euro entstehen unter anderem ein Aufzug, neue Türen, ein Empfang und ein Bistro mit Außenterrasse. Eigentlich sollten die Arbeiten, die bereits Anfang September abgeschlossen sein, unter anderem wegen unerwarteter Arbeiten an alten Abwasserleitungen verzögert sich der Bau aber. Bis Anfang November soll der neue Eingangsbereich fertig sein. In Potsdam gibt es eine Initiative, eine Straße oder einen Platz nach dem früheren Linke-Politiker Lothar Bisky zu benennen. Bisky war unter anderem Rektor der Babelsberger Filmhochschule und prägte später die PDS, die Partei des demokratischen Sozialismus, als Parteivorsitzender. Unterstützt wird der Vorstoß von Persönlichkeiten aus Politik und Kultur, darunter der frühere brandenburgische Ministerpräsident Matthias Platzek und Regisseur Andreas Dresen. Die Stadt Potsdam soll nun prüfen, ob ein öffentlicher Ort nach Bisky benannt werden kann.
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0: Heute sind immer wieder Wolken mit dabei, die hin und wieder mal Platz für Sonnenschein machen, aber dann auch dichter zuziehen und dann kommt halt eben auch Regen runter. Vor allen Dingen heute Abend ist dann einiges mit dabei. 20 Grad, das sind heute die Höchsttemperaturen. Aktuell haben wir bei uns in Potsdam am Hauptbahnhof 14 Grad, in Teltow sind es 15 und in Wustermark ebenfalls 15 Grad. Aussichten für die nächsten Tage, morgen dicke Wolken, immer wieder Regen und wenig Chance, die Sonne zu sehen. Und wir kommen nur ganz knapp an die 20 Grad Marke ran. Ab Donnerstag dann wieder mehr Chance auf Sonnenschein und Temperaturen so um die 25 Grad.
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0: Schauen wir erstmal auf den Stadtverkehr Potsdam. Es ist doch ein bisschen voller rund um den Campus, vor allen Dingen auf der Georg-Hermann-Allee und Alleestraße am Neuen Garten. Auch hier dauert es ein paar Minuten länger. Außerdem dann die A115 Richtung Berlin, Baustelle 3 Linden. Hier brauchen sie gute 12 Minuten länger. Und dann haben wir noch einige Blitzer. Und zwar stehen die unter anderem in der Amundsenstraße, in der Yorkstraße oder auch an der Parforcer Heide. Dann haben wir weitere Blitzer auf der L86 zwischen Lenin und Michelsdorf und auf der A10 und zwar direkt am Dreieck Werder. Und wenn Sie mehr haben, Staus, Blitzer, Behinderung, gerne kurze Meldung per WhatsApp oder Anruf an die 0331 für Potsdam 581 692 und die 30. Schönen Dank und eine gute Fahrt.
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0: Es ist gleich 4 Minuten nach 8:30. Wir wünschen einen schönen Dienstag und auch heute ist wieder einiges los bei uns in der Stadt.
2: Ja, zum Beispiel können Michendorfer heute Blut spenden gehen und auch bei uns im Studio wird es bunt.
0: Ja, denn wir verlosen natürlich auch heute Schultüten ganz pünktlich zur Einschulung jetzt am Wochenende. Und wie sie rankommen, das erfahren sie natürlich alles hier gleich auch nochmal in Guten Morgen Potsdam. Nach Annie Lennox, Walking on Broken Glass und jetzt kommt Ed Sheeran mit Happier. Schönen guten Morgen.
2: Morgen.
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0: wunderbare Annie Lennox, Walking on Broken Glass. Es ist 8.41 Uhr.
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0: Heute ist Dienstag, der 18. August und natürlich haben wir ihn auch heute für einen neuen oder eine neue Erstklässlerin, Erstklässler eine Schultüte von Pinocchio geschenkt. Mitmachen ist ja wirklich ganz einfach, eine kurze WhatsApp direkt in unser Studio schicken, 0331 für Potsdam, 581 692 und die 30.
2: Ja, und Ilona hat schon gewonnen. Ihr Vater kann nämlich bei der Einschulung seiner Urenkelin Frieda nicht dabei sein, weil er sich das Bein gebrochen hat. Aber in seinem Namen soll die Schultüte jetzt verschenkt werden und Ilona, die hat sich echt doll gefreut.
3: Ja, oh, geil. Das ist schön, da freue ich mich. Rufe ich meinen Vati gleich an.
0: Dann grüßt du ihn ganz herzlich von uns und sagst gute Besserung, ja?
3: Ja, danke schön.
2: Ja, und wenn wir schon mal beim Thema Schulstart sind, wie bereiten Sie die Kids eigentlich in der letzten Woche vor den Ferien auf den Schulstart vor? Wir haben dafür mit der Expertin Swantje Goldbach gesprochen. Sie ist die pädagogische Leiterin vom Lernberg. Schlafrhythmus ist ja dabei so ein Thema.
4: Je jünger das Kind, das ist die Faustregel, desto früher fängt man an, am besten eine Woche vorher, nach und nach wieder früher ins Bett zu gehen. Langsam.
0: Ja, langsam. Also am besten damit heute schon mal beginnen, ne, für den Hinterkopf. Übrigens den kompletten Beitrag, das ganze Interview mit Swantje Goldbach finden Sie auf unserer Homepage radio-potsdam.de. Und dann, Charlie, steht heute noch ein ganz wichtiger Termin an.
2: Da reisen wir kurz mal raus aus Potsdam und zwar nach Michendorf. Alle Michendorfer können heute nämlich Blut spenden gehen, ab 15 Uhr im Gemeindezentrum zum Apfelbaum. Wichtig natürlich, man muss mindestens 18 Jahre alt sein und 50 Kilo wiegen und ganz, ganz viel trinken. Gute 1,5 Liter, damit es auch dann gut fließt.
0: Und bitteschön außerdem auch noch den Perso dabei haben, dann steht der Blutspende nichts im Wege und Sie tun ein gutes Werk. So sehen Sie, das ist Ihr Dienstag.
2: Schönen Dienstag.
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0: Schönen guten Morgen mit Giant Rooks, Slow Dance for a Minute hier bei den Radio Potsdam Wachermachern. Es ist 8.46 Uhr. Ja, es sind noch gute 5 Wochen bis zu den ersten Länderspielen mit dem neuen Bundestrainer Jürgen Klopp. Ne, da gibt es halt eben auch die beiden Heimspiele in Augsburg und München gegen Griechenland Ende September und gegen Serbien Anfang Oktober. Ab heute dafür übrigens die Tickets und... Ja, für alle Fans, die sagen, Mensch, ja, Fußball im Stehen ist doch viel, viel schöner als im Sitzen. Tatsächlich seit 25 Jahren bietet der DFB erstmals wieder Stehplatztickets an. Kosten dann übrigens 18 Euro. Also für so ein Länderspielticket durchaus erschwinglich. Mehr Nachrichten aus Deutschland und der Welt bei uns dann wieder um 9 Uhr. Und Sie wissen, morgens hier auf Radio Potsdam alle 15 Minuten das Wichtigste. Auch immer Wetter und Verkehr kompakt. Heute viele Wolken, aber immer wieder kommt die Sonne durch. Merken wir jetzt ja auch gerade, wenn wir hier aus unserem Fenster auf die Brandenburger schauen. Später dann aber auch Regen mit maximal 20 Grad. Und auf den Straßen läuft es verhältnismäßig rund. Allerdings, jetzt sehen wir dann doch vor allen Dingen die Bornstädter Straße stadteinwärts. Die macht so ein bisschen Probleme. Einmal kurz vor der Amundsenstraße geht's los. Da brauchen Sie so 5-6 Minuten länger und dann nochmal im weiteren Verlauf kurz vor Belvedere. Außerdem sehr, sehr voll hat eben auch der Bereich rund ums russische Quartier, also sprich Alleestraße am Neuen Garten. Planen Sie ein bisschen mehr Zeit ein und kommen Sie mit uns gut in diesen Dienstag. Schönen guten Morgen.
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8: Und das sind die PNN-Schlagzeilen von heute. Wer soll dann Campern die Pommes verkaufen? Brandenburger Touristiker kämpft für den Erhalt von Minijobs. Dutzende Tagesmütter haben schon aufgegeben, was der Geburtenrückgang in Potsdam für die Tagespflege bedeutet. Moore tragen erheblich Teil zum Klimaschutz bei. Doch in Potsdam stagniert die Wiedervernässung geeigneter Flächen.

0: Es ist ganz genau 8.53 Uhr, gleich Mr. Big mit To Be With You und Machine Gun Kelly ist auch dabei.
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0: Warum heißt es eigentlich, jemand ist steinreich? Das möchte unser Hörer Markus aus Gelten wissen. Ja, dieser Ausspruch kommt aus der Zeit, in der Arbeitskräfte sehr günstig, aber die Materialien so richtig teuer waren. Wunderschöne Fachwerkhäuser wurden gebaut und die sogenannten Gefache wurden oft mit einem Geflecht aus Weiden und Lehm ausgefüllt. Und besonders reiche Menschen, die konnten sich dafür Ziegel oder Steine leisten. Also waren diejenigen, die es sich leisten konnten, ein Haus aus Stein zu bauen, steinreich. Daher kommt das ganz einfach.
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0: So, das brauchen wir immer hinten raus noch, ne? Mr. Big to be with you, mega 90er hier auf Radio Potsdam. Und Aktuelles kommt gleich. Gentleman und Michael Patrick Kelly mit Wildfire. Und dann haben wir natürlich auch noch einen großen 80er für Sie mit dabei. Hall & Oates mit dem legendären Maneater. Das alles gleich bei uns. Jetzt ist es 9 Uhr. Schönen guten Morgen.
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2: Ich bin Charlie Detloff und das ist das Top-Thema der Stunde. Ab kommenden Montag ändern sich mehrere Busfahrpläne in Potsdam. Betroffen sind vor allem die Linien 638, 639 und 694. Bei der Linie 638 verschieben sich die Fahrten tagsüber um 10 Minuten. Wegen der unterbrochenen Fähre nach Hermannswerda gibt es außerdem morgens 2 direkte Busverbindungen vom Science Park direkt bis zur Hofbauer Stiftung. Mehr Nachrichten aus unserer Region finden Sie jederzeit bei uns im Netz auf radio-potsdam.de. Und jetzt mehr Nachrichten aus Deutschland und der Welt.
3: Ich bin Tine Klimach. Unterstützt von leichtem Nieselregen kämpfen die Einsatzkräfte im Naturschutzgebiet Hohes Venn in Belgien, direkt an der Grenze zu Deutschland, weiter gegen einen der größten Waldbrände der belgischen Geschichte. Im Laufe des Tages sollte sich der Regen intensivieren, sagte der stellvertretende Bürgermeister von Monschau, Franz Karl Boden. Anders als befürchtet gäbe es bisher auch keinen ungünstigen Westwind, der das Feuer in Richtung deutsche Grenze treiben könnte. Die Bundesregierung reagiert auf die Bedrohung durch Drohnen. Am Testflughafen des Deutschen Zentrums für Luft- und Raumfahrt in Kochstedt in Sachsen-Anhalt eröffnet sie heute eine Forschungseinrichtung für Drohnensicherheit.
4: Innenminister Dobrindt hatte die Eröffnung des neuen Technologiezentrums kurz nach dem Vorfall von Leipzig verkündet. Am Flughafen Leipzig-Halle war Anfang des Monats eine mit Sprengstoff und Zünder bestückte Drohne entdeckt worden. Das neue Zentrum soll helfen, dass die Airports und Sicherheitskräfte in Zukunft besser vorbereitet sind. Also, dass sie zum Beispiel schnell erkennen, ist es ein Angriff oder die verwirrte Drohne eines Hobbyfotografen. Das Ziel, sagt Dobrindt, Wissenschaft, Technologie und die Anforderungen der Sicherheitsbehörden zusammenzuführen. Aus Berlin, Uli Reitinger.
3: Die SPD will die Klimaanpassung als Gemeinschaftsaufgabe im Grundgesetz verankern. Damit wäre der Bund zum Beispiel beim Thema Hitzeschutz mehr in der Pflicht. Die Deutsche Stiftung Patientenschutz begrüßt den Vorstoß und fordert vom Bundestag eine Priorisierung von sozialen Einrichtungen wie Kliniken, Alten- und Pflegeheimen.
5: Unter extremen Temperaturen leiden vor allem alte, pflegebedürftige und schwerkranke Menschen, sagt Eugen Brüsch, Vorstand der Stiftung Patientenschutz. Ohne eine Klarstellung in der Verfassung sei ein Schutz dieser Personen in Krankenhäusern oder Heimen kaum möglich. Denn so Brüsch, Länder und Kommunen könnten die zusätzlichen Milliardenkosten für Klimaanlagen oder Fensterbeschattung nicht tragen. Gleichzeitig sei es aber für Pflegeheimbewohner unzumutbar, diese Kosten auch noch aus eigenen Mitteln zu stemmen. Diana Kramer, Nachrichtenredaktion.
3: Das Oberlandesgericht Stuttgart will heute das Urteil gegen 3 junge Männer verkünden, die als Agenten im Auftrag Russlands Anschläge auf den Güterverkehr in Deutschland vorbereitet haben sollen. Die Bundesanwaltschaft wirft den Ukrainern Agententätigkeit und die Verabredung zu Brandanschlägen vor. Die 3 Männer sollen Teil eines Sabotageplans gewesen sein, der auf Transportwege eines Paketdienstleisters abzielte.
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0: Es sind 15 Grad an unserem Studiofenster hier in Potsdam an der Brandenburger. Wir haben 15 Grad in Schönefeld und in Kaput sind es ebenfalls 15 Grad. Ja, mehr als 20 sind heute auch nicht drin. Dazu viele Wolken, die machen immer mal wieder Platz für Sonnenschein. Jetzt auch gerade ist das ja der Fall, aber dann zieht es wieder dichter zu und es kann auch mal den einen oder anderen Schauer geben. Am Abend ziehen dann von Sachsen-Anhalt her deutlich mehr Regenschauer zu uns rein und die begleiten uns dann mehr oder weniger auch morgen fast den kompletten Tag. Also da kommt immer wieder was runter. Wenig Chance auf Auflockerung morgen und noch ein Ticken kühler. Also da geht es morgen nicht über die 20 Grad Marke. Aber ab Donnerstag wird es dann wieder freundlicher und auch wieder wärmer mit Temperaturen bis 25 Grad.
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0: Es ist die letzte Woche der Sommerferien und viele sind schon wieder da. Toll, dass sie gesund und munter zurück sind. Wir haben sie vermisst und man trifft sich auf den Straßen in Potsdam, könnte man sagen. Also man merkt das heute doch. Es ist ein bisschen voller geworden. Bornstedter Straße statt Einwärts, da brauchen sie mehr Zeit. Ganz genauso wie am Campus, vor allen Dingen auf der Georg-Hermann-Allee und auch ebenfalls gute 10 Minuten so im Bereich russische Kolonie-Allee-Straße am Neuen Garten. Einfach ein bisschen mehr Zeit mitnehmen. Ganz genau wie die Pendler Richtung Berlin über die A115. Auch hier dauert es länger, 12 Minuten an der Baustelle Dreilinden. So, Blitzer stehen unter anderem in Potsdam an der Parforce Heide, dann in der Amundsenstraße und in der Yorkstraße. Außerdem haben wir noch einen Blitzer auf der L86 zwischen Lenin und Michelsdorf und auf der A10 und zwar direkt am Dreieck Werder. Und wenn Sie mehr haben, Staus, Blitzer, Behinderung, alles her damit. Wir sammeln unter 0331 für Potsdam 581 692 und die 30. Schönen Dank und eine gute Fahrt.
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0: 8:55. Schönen guten Morgen. Ja, was macht unsere Stadt Potsdam so besonders? Ja, sicherlich zum einen die Nähe zum Wasser und zum anderen diese unfassbar schönen Parks.
2: Ja, absolut. Schöne Parks haben wir wirklich bei uns hier in Potsdam. Ich glaube, wenn ich mich entscheiden müsste, würde ich den Babelsberger Park nehmen. Und dann nehme ich auch gerne den langen Weg auf mich von Potsdam West direkt nach Babelsberg. Ja, die Parks, die werden ja gut gepflegt bei uns. Gibt aber auch einige Probleme oder ein großes Problem, den Klimawandel.
0: Tja, aber es gibt auch schon Lösungsansätze und wie die ganz genau aussehen sollen. Das haben wir für Sie mal zusammengefasst. Hören Sie hier gleich bei uns in gut 6 Minuten nach Hall & Oates mit Man Eater. Und jetzt gibt's neue Musik von Michael Patrick Kelly und Gentleman. Hier ist Wildfire.
2: Guten Morgen.
0: Schönen guten Morgen.
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0: vom Verein Pusteblume und ich finde Kleinmachnow toll, weil da ein kleiner Verein ganz groß werden konnte.
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0: Vielleicht nutzen Sie ja jetzt auch die letzten freien Tage in den Sommerferien, sofern Sie da noch ein bisschen frei haben, dazu einfach nochmal ein bisschen bei uns in der Region unterwegs zu sein. Und gerade wenn man in Potsdam lebt, muss man ja gar nicht so weit raus. Mhm. Ne? Die Parks sind da und sind ja wunderschön. 13.09. Schönen guten Morgen. Wir sind die Radio Potsdam Wachermacher. Und wenn wir an die Parks denken, dann denkt man natürlich, dass genau dieses Grün einfach herrlich ist. Aber, und auch das müssen wir sagen, Charlie, der Klimawandel, der ist auch in den Parks bei uns in Potsdam definitiv zu spüren.
1: Ja, absolut. Unsere Parks, die bekommen die Folgen vom Klimawandel echt immer deutlicher zu spüren. Hitze und Trockenheit setzen sich an den Bäumen ab und setzen denen auch ganz schön zu. Gleichzeitig sorgen Starkregen und Stürme für zusätzliche Schäden. Besonders sichtbar ist das übrigens schon im Park Babelsberg. Dort gibt es nämlich mittlerweile rund 500 Baumschäden pro Jahr, also eine ordentliche Menge. Ist übrigens auch etwa 10-mal so viel wie noch 2002. Und das bedeutet natürlich auch viel mehr Arbeit und höhere Kosten für die Stiftung Preußische Schlösser und Gärten. Allein dieser zusätzliche Aufwand, der durch den Klimawandel entsteht, der wird auf 3 bis 5 Millionen Euro pro Jahr geschätzt.
0: Also man merkt, das ist eine unfassbare Herausforderung. Ja. Ne? Aber was man konkret macht, ne, damit die Parks auch in Zukunft noch so toll aussehen wie jetzt, da ist natürlich auch das eine oder andere natürlich in Planung.
1: Ganz genau. Es gibt schon so ein paar verschiedene Lösungsansätze. Im Park Babelsberg soll zum Beispiel ein Bewässerungssystem erneuert werden. Außerdem ist eine eigene Baumschule geplant und auch im Park Sanssouci, der gibt es jetzt eine neue Baumschule am Ruinberg direkt. Und dort werden Bäume dann direkt unter den Bedingungen großgezogen, die sie dann später auch an ihrem Standort haben. Und so können sie sich an das Klima viel besser anpassen. Und es werden neue Verfahren ausprobiert, mit denen sich Wasser und andere Ressourcen möglichst sparsam und effizient einsetzen lassen.
0: Also wir merken, die Ärmel sind hochgekrempelt. Yep. Das kann man auf jeden Fall sagen. Aber, und das ist natürlich auch die andere Seite dieser Medaille, das ist ein Anpassungsprozess. Und der geht natürlich nicht schnippi-schnappi, sondern das wird einfach einen Moment lang dauern. Charlie, erstmal herzlichen Dank dafür und mehr natürlich über unsere Region immer auch auf unserer Homepage radio-potsdam.de. Jetzt haben wir es 9:45, Zeit für Felix, Jen und Alma. Hier ist Bonfire bei den Radio Potsdam Wachermachern.
1: Morgen!

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0: Es ist zwar erst 9.22 Uhr an diesem Dienstag, aber hier möchten wir auf Radio Potsdam jetzt schon mal auf morgen früh schauen, denn das lohnt sich. Ne? Musik aus Potsdam gibt es jede Menge und morgen lernen Sie bei uns drei ganz junge Musikerinnen kennen, die direkt aus Babelsberg kommen.
1: Die Kiez Kids Babelsberg, die machen zusammen Musik und haben inzwischen sogar ihren eigenen Song rausgebracht.
0: Oh, da hören wir natürlich morgen mal rein und außerdem erfahren wir natürlich ganz viel, ne, was dahinter steckt. Wie kommt man überhaupt auf die Idee, gemeinsam Musik zu machen? 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
0: Das klingt großartig, oder? Mehr dazu morgen früh, 10 nach 7 hier bei uns bei den Radio Potsdam Wachermachern. Und jetzt haben wir Emilia mit Big Big World.
1: Schönen Dienstag.
0: Guten Morgen.

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0: Ich habe gehört, ne? I can't get enough. Chipnotic sind das hier bei den Radio Potsdam Wachermachern. Und apropos lang nicht mehr gehört. Nena mit Fragezeichen haben wir gleich für Sie dabei. Außerdem Rita Ora und Fatboy Slim. Praising You, auch das gibt es gleich. Jetzt ist es 9:30. Schönen guten Morgen.
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0: Ja, zum Schulstart jetzt am kommenden Montag ändert die FIP mehrere Busfahrpläne in Potsdam. Betroffen sind vor allem die Linien 638, 639 und 694. Und Charlie, du weißt natürlich mehr.
2: Auf der 638 verschieben sich montags bis freitags die Fahrten tagsüber um 10 Minuten. Außerdem werden Verbindungen nach Krampnitz und für den Schulverkehr angepasst. Weil die Fähre nach Hermannswerder derzeit nicht fährt, gibt es morgens zudem zwei umsteigefreie Busverbindungen vom Science Park direkt zur Hofbauer Stiftung. Nach Berichten der MAZ muss der Landkreis Potsdam-Mittelmark seinen Sparkurs verschärfen. Weil der Kreis weniger Kredite aufnehmen darf als geplant, müssen noch in diesem Jahr Investitionen von rund 2 Millionen Euro eingespart werden. Für kommendes Jahr gilt es außerdem interne Sparvorschläge von insgesamt rund 8 Millionen Euro. Unter anderem können Eltern an den Kosten der Schülerbeförderung beteiligt und die Zuschüsse für den Nahverkehr gekürzt werden. Auch Familienzentren, Integrationsangebote und Bildungseinrichtungen könnten von Kürzungen betroffen sein. Entschieden ist darüber allerdings noch nicht. Über die Maßnahmen muss der Kreistag beraten. Turbine Potsdam trifft in der ersten Hauptrunde des DFB-Pokals der Frauen auf den VfB Stuttgart. Das hat die Auslosung ergeben. Die Potsdamerinnen haben dabei Heimrecht und empfangen die Stuttgarterinnen im Karl-Liebknecht-Stadion. Turbine hat sich am Sonntag mit einem 4:0 gegen den FSV Babelsberg 74 für die Runde qualifiziert. Gespielt wird zwischen dem 26. und 28. September. Der genaue Termin steht noch nicht fest.
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0: Schauen wir mal zuerst auf die aktuellen Temperaturen. Wir haben in Potsdam und zwar direkt am Brandenburger Tor 16 Grad. Dann sind es in Brandenburg an der Havel 15 und in Brück ebenfalls 15 Grad. Ja, heute dicke Wolken am Himmel, die aber immer wieder auch mal Platz für Sonnenschein lassen. Dann zieht es etwas dichter zu und später ist dann auch Regen mit dabei. 20 Grad die Höchsttemperaturen. Morgen versteckt sich die Sonne meistens den ganzen Tag hinter sehr dicken Wolken und es gibt vor allen Dingen bis in den Nachmittag hinein Regen, später dann auch mal ein paar trockene Momente und noch ein Ticken kühler, höchstens 19 Grad, aber ab Donnerstag wird es zum einen wieder freundlicher und zum anderen auch wieder wärmer mit Werten um die 25 Grad.
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0: Es ist ein bisschen was los im Stadtverkehr. Potsdam am Munsenstraße in Richtung Potsdamer Straße, also sprich in Richtung Bornstedt. Da dauert es ein paar Minuten mehr, genau wie auf der Hegelallee direkt an der Sommerbaustelle und auch am Neuen Garten in Richtung Lutestraße. Also da müssen ein paar Minuten mehr Zeit mitnehmen. Außerdem für die Pendler Richtung Berlin über die A115 Baustelle 3 Linden. Sie wissen Bescheid, auch hier dauert das gute 10 Minuten. Blitzer stehen heute unter anderem in Potsdam und zwar in der Yorkstraße, genau wie an der Parfum. Heide. Dann haben wir noch einen Blitzer auf der B1 zwischen Großkreuz und Derwitz und in Ludwigsfelde auf der Ludwigsfelder Chaussee. Und wenn Sie mehr gesehen haben, sagen Sie uns Bescheid. 0331 für Potsdam 581 692 und die 30. Danke und eine gute Fahrt.
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0: Wie schaut's aus, Charlie? Tischtennis spielen oder doch lieber Sterne gucken?
2: Oh, schwierige Entscheidung.
0: Tja.
2: Boah, aber ich glaube, da kickt dann der Bewegungsdrang. Da würde ich Tischtennis spielen nehmen.
0: Okay, aber weißt du, was das Schöne ist?
2: Ja.
0: Wenn du dich beeilst heute Nachmittag, schaffst du beides. Klären wir gleich in den Ferientipps. Und das hier ist Nena jetzt mit Fragezeichen. Schönen guten Morgen.
2: Morgen.

0: 9.41 Uhr.
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0: Gibt es eigentlich Leben auf anderen Planeten? Oh, das ist eine der Fragen schlechthin. Ne? Und heute geht ihr im Urania Planetarium Potsdam auf die Suche nach möglichen Antworten. Und zwar von 16 bis 17 Uhr führt euch eine 360-Grad-Vorführung zu fernen Planeten und möglichen bewohnbaren Orten im All. Wow. Empfohlen ist diese Reise für Kinder ab 10 Jahre. Mit dem Ferienpass ist der Eintritt hier übrigens kostenlos. Lust auf eine Runde Tischi? Na, könnt ihr haben. Tischtennis wird gespielt heute in der Sporthalle der Voltaire-Schule Potsdam von 17 bis 22 Uhr. Kann jeder Schläger geschwungen werden. Ganz egal, ob Anfänger oder schon fast Profi, Einzel oder Doppel mitmachen können. Alle, die Lust haben, auch jeden Alters. Das Angebot ist übrigens kostenlos. Einfach vorbeikommen und mitspielen. Und dann haben wir noch einen Tipp für morgen, und zwar für alle, die gerne zeichnen. Im Museum Barberini könnt ihr von 10 bis 13 Uhr digitales Zeichnen mit Procreate ausprobieren. Inspiriert von Paul Signac entstehen aus vielen kleinen Farbpunkten eure eigenen modernen Kunstwerke. Der Workshop ist für 12- bis 17-Jährige geeignet und kostet 15 Euro inklusive Eintritt und Material. Und ihr genießt weiter eure Sommerferien.
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6: Und das sind die PNN-Schlagzeilen von heute. Wer soll dann Campern die Pommes verkaufen? Brandenburger Touristiker kämpft für den Erhalt von Minijobs. Dutzende Tagesmütter haben schon aufgegeben, was der Geburtenrückgang in Potsdam für die Tagespflege bedeutet. Moore tragen erheblich Teil zum Klimaschutz bei. Doch in Potsdam stagniert die Wiedervernässung geeigneter Flächen.

0: Auf so vielen Ebenen eine großartige Nummer. Unvergessen und aus diesem Grunde natürlich auch heute noch fast jeden Tag im Radio. Frankie Goes to Hollywood, relax. Hier auf Radio Potsdam, es ist 7:07 und Sie melden sich fleißig weiterhin bei uns 0331 für Potsdam 5816092 und die 30. Wir verschenken in dieser Woche ja Schultüten für den Schulanfang, ne, von Pinocchio. Also die Schultüten ist das eine. Domi, bei dir wird die Federtasche gepackt.
1: Richtig, in der Radio Potsdam Kinderzeit heute kurz nach 11:30. Da gucken wir mal in die Federtasche rein. Ne? Was muss da unbedingt rein? Füller oder doch eher ein Kugelschreiber oder was auch immer. Da hat Marco Stripken heute die besten Tipps.
0: Radiergummi und Tintenkiller. Oh, der war immer wichtig. Ne? Durfte man aber manchmal nicht einsetzen. Das fand ich immer noch sehr streng früher.
1: Wir durften ihn gar nicht einsetzen tatsächlich.
0: Das ist ja noch schlimmer.
1: Erst ab der 7., glaube ich.
0: Oh, wow, wow, wow, wow. Also das waren harte Bandagen. Heute ist vielleicht das eine oder andere anders. Hören Sie halt eben alles bei der Domi ab 10 Uhr bei uns. Von mir gibt es gleich noch Raymond mit Alright. Und das hier ist neue Musik von Taylor Swift. I knew it, I knew you. Jetzt auf Radio Potsdam. Schönen Tag mit uns.

0: Radio Potsdam, tollen Dienstagvormittag, kurz vor 10 und wir starten gleich rein mit neuer Musik von Fastboy. Ja, da träumen wir nochmal von den tollen Sommerferien, vielleicht vom Urlaub, Beautiful Life, unterstreicht die schönen Momente auf jeden Fall gleich nochmal neben Pat Benatar. Gibt's aus den 80ern, gleich für den besten Mix bei der Arbeit mit We Belong.
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2: Ich bin Charlie Detloff und das ist das Top-Thema der Stunde. Kurz vor dem Schulstart in Brandenburg appelliert die Polizei an Eltern, den Schulweg schon jetzt gemeinsam mit ihren Kindern zu üben. Dabei sollten vor allem Gefahrenstellen sowie sichere Übergänge gezeigt werden. Für Radfahrer gilt außerdem Helm auf und möglichst gut sichtbare Kleidung tragen. Mehr Nachrichten aus unserer Region finden Sie jederzeit bei uns im Netz auf radio-potsdam.de. Und jetzt mehr Nachrichten aus Deutschland und der Welt.
3: Ich bin Tine Klimach. Der Bauernverband legt am Vormittag die Erntebilanz dieses Sommers vor. Wegen der anhaltenden Trockenheit machen sich die Landwirte auf erhebliche Einbußen gefasst. Rufe nach finanzieller Unterstützung durch den Bund werden laut. Bundeslandwirtschaftsminister Alois Rainer bremst die Erwartungen. Er wolle erstmal abwarten, sagt der MZDF Morgenmagazin.
4: Mir ist es aber enorm wichtig, dass die landwirtschaftlichen Betriebe wissen, sie bleiben nicht alleine. Wir haben die Folgen der Dürre genau im Auge. Und werden, so gut es geht, passgenaue Hilfen anbieten.
3: Über die landwirtschaftliche Rentenbank sei ein 200 Millionen Euro Sofortprogramm aufgelegt worden, das allerdings nicht ausreichend sei, so Bundeslandwirtschaftsminister Rainer. Moskau und die umliegende Hauptstadtregion sind in der Nacht erneut zum Ziel einer Angriffswelle mit ukrainischen Drohnen geworden. Nach Angaben der staatlichen Nachrichtenagentur TASS handelte es sich um die heftigste derartige Attacke seit 2 Jahren.
5: Die Zahl der ukrainischen Drohnenangriffe hier in Russland ist inzwischen deutlich höher als umgekehrt. Die ukrainische Flugabwehr meldete heute Morgen 147 russische Drohnenangriffe. Das Verteidigungsministerium hier in Moskau sprach dagegen von fast 800 ukrainischen Drohnenangriffen. Es gibt Flugausfälle und Verspätungen. Besonders Moskau ist seit Wochen das Ziel von Attacken mit hunderten Drohnen jede Nacht. Aber anders als etwa in Kiew, wo Luftalarm die Menschen aus dem Schlaf reißt, ist hier im Zentrum von Moskau bisher zumindest kaum etwas zu spüren. Aus Moskau, Ulf Mauder.
3: Im kriselnden Wohnungsbau in Deutschland ist ein Aufwärtstrend zu verzeichnen. Auch im Juni stieg die Zahl der Baugenehmigungen von Wohnraum im Vergleich zum Vorjahresmonat, wie das Statistische Bundesamt mitteilte. Es ergab sich ein Plus von über 15% auf über 126.000 Einheiten. Das war der stärkste Anstieg für ein erstes Halbjahr seit 2016. Schätzungen zufolge fehlen etwa 1 Million Wohnungen in Deutschland. Zum Sport. Mehr als 25 Jahre gab es bei Länderspielen keine Stehplätze. Ab heute bietet der DFB wieder Tickets dafür an. Bei den ersten beiden Partien des neuen Bundestrainers Jürgen Klopp in der Nations League gegen Griechenland am 27. September in Augsburg und am 1. Oktober in München gegen Serbien. Die Eintrittskarten gibt es auf dem DFB-Ticketportal.
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0: In Brandenburg an der Havel und Fichtenwalde aktuell 16 Grad. 17 sind es bei uns in der Landeshauptstadt in Teltow und Michendorf. Wir starten bewölkt. Später wird es dann nochmal freundlicher mit ein bisschen Sonne. Und gegen Abend dann aber auch wieder Regen mit dabei. Bei maximal heute 21 Grad. Morgen dann den ganzen Tag nass und grau bei 19 Grad. Ein bisschen besser am Donnerstag mit auch wieder zwischendurch etwas Sonne. Komplett trocken. Aber erst der Freitag wieder bei 25 Grad.
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0: In Potsdam aktuell 5 Minuten plus auf der Bornstädter Straße stadteinwärts. Ansonsten sieht es hier ganz gut aus. Gucken wir noch weiter auf die Autobahn. Achtung A10 östlicher Berliner Ring Richtung Norden. Da liegen Gegenstände zwischen Erkner und Rüdersdorf. Und Personen sind auf der Fahrbahn auf dem westlichen Berliner Ring. Momentan Richtung Süden zwischen Brieselang und Wustermark. Hier bitte schön vorsichtig fahren. Dann wird geblitzt in Potsdam in der Amundsenstraße und in der Yorkstraße, in Stahnsdorf auf der L40 und in Klosterlenin in der Belziger Straße. Und wenn Sie jetzt auch noch was haben, dann gerne natürlich jederzeit Bescheid sagen per WhatsApp-Nachricht oder einfach anrufen. Nummer für alles ist die 0331 581 692 und die 30. Ganz lieben Dank und eine gute Fahrt.
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0: Und da habe ich für die letzte Ferienwoche hier in Potsdam nochmal ein richtig tolles neues Album für Sie zum Reinschnuppern. Olivia Rodrigo ist es geworden. Kennt man entweder aus dem Fernsehen oder halt hier aus dem Radio. Bringt seit gut 5 Jahren einen Hit nach dem anderen raus. Und wir stellen sie Ihnen gleich weiter vor, samt ihrer neuen Platte, gleich nach Janet Jackson. Gibt's mit Whoops Now gleich beim Frühstück und jetzt Fastboy, ganz aktuell mit Beautiful Life. Schönen Dienstag.
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0: schönsten Guten Morgen-Songs für die letzte Ferienwoche hier in Potsdam. Kommen Sie gut rein in Ihren Dienstag, auch bei Ihnen am Arbeitsplatz. Radio Potsdam hier und das auch immer mit den besten neuen Hits an Ihrer Seite.
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0: Und da stellen wir Ihnen in dieser Woche Olivia Rodrigo vor.

Künstlerin, gerade mal erst 23 Jahre alt und trotzdem schon der Star, vor allem wahrscheinlich bei ihren Ferienkids zu Hause. Sie stürmt seit 2021 die Charts, auch bei uns hier in Deutschland, bringt einen Hit nach dem anderen raus und hat sich damit auch schon so einige große Preise mit nach Hause nehmen dürfen. MTV Awards, American Music Awards und auch den ein oder anderen Grammy hat sie abgestaubt. Und wir hören rein diese Woche in ihr aktuelles Album You Seem Pretty Sad for a Girl So in Love. Ganz, ganz toll geworden nochmal für die letzte Ferienwoche hier in Potsdam. Und daraus gibt's jetzt Olivia Rodrigo mit Honeybee. 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

0: wahnsinnig gefühlvoll ist sie mal wieder hier unterwegs. Unser Album der Woche Künstlerin Olivia Rodrigo. You Seem Pretty Sad for a Girl So in Love heißt ihre neue Platte und in die hören wir die Woche gemeinsam rein. Immer bei mir hier bei der Arbeit um kurz nach 10 und morgen klären wir dann auch, worum es da eigentlich ganz grob geht auf dem neuen Album. Morgen hier auf Radio Potsdam mit Olivia Rodrigo.
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0: Machen Sie sich einen hübschen Dienstag heute, guten Start in den zweiten Arbeitstag und natürlich auch nochmal eine tolle letzte Ferienwoche. Hier mit Radio Potsdam und immer den besten neuen Hits am Schreibtisch. Gleich zum Beispiel neue Nummer mit dabei von Ray Dalton in der nächsten halben Stunde. Geht's direkt nach den Nachrichten mit Go That High, eine richtig tolle Hymne für diesen Dienstag. Und gehen nochmal zurück in die 80er. Partynummer von Laura Branigan gibt's obendrauf. Gleich bis um 11 mit Gloria.
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2: Im Studio Charlie Detloff. Guten Tag. Die Brandenburger Polizei rät Eltern noch vor dem Schulstart am kommenden Montag, den Schulweg gemeinsam mit ihren Kindern zu üben. Dabei sollten vor allem mögliche Gefahrenstellen gezeigt und möglichst sichere Übergänge wie Ampeln oder Zebrastreifen genutzt werden. Außerdem empfiehlt die Polizei, morgens genügend Zeit einzuplanen und auf dem Fahrrad einen Helm sowie gut sichtbare Kleidung zu tragen. Die neuen Erstklässler werden in Brandenburg bereits am Samstag eingeschult. Die Potsdamer Schauspielerin und Sprecherin Waltraud Kramm ist im Alter von 94 Jahren gestorben. Sie war unter anderem in DEFA-Filmen wie Sterne und Der geteilte Himmel zu sehen und arbeitete viele Jahre als Sprecherin beim Rundfunk der DDR. Kramm starb am 28. Juli nach kurzer Krankheit in einer Potsdamer Klinik. Turbine Potsdam trifft in der ersten Hauptrunde des DFB-Pokals der Frauen auf den VfB Stuttgart. Das hat die Auslosung ergeben. Die Potsdamerinnen haben dabei Heimrecht und empfangen Stuttgart im Karl-Liebknecht-Stadion. Turbine hatte sich am Sonntag mit einem 4:0 gegen den FSV Babelsberg 74 für die Runde qualifiziert. Gespielt wird zwischen dem 26. und 28. September. Der genaue Termin steht noch nicht fest. Das waren unsere Nachrichten aus Potsdam und der Umgebung. Mehr aus Potsdam und der Region finden Sie rund um die Uhr auf radio-potsdam.de.
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0: 16 Grad in Kleiste und Linte. Bei 17 stehen wir hier in Potsdam, in Bad Belzig und in Trebin. Um die 21 gibt es noch höchstens heute. Dabei viele Wolken, wenig Sonne und gegen Abend auch wieder den Regenschirm parat haben. Da kommt nämlich noch einiges runter heute in Potsdam. Genauso morgen, da dann den ganzen Tag nasse Aussichten bei 19 Grad. Mehr Sonne erst wieder ab Donnerstag bei höchstens 25 Grad.
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0: 5 Minuten mehr einplanen hier in Potsdam, Bonnstedter Straße, stadteinwärts und zwischen der Alliestraße und Belatstraße auch da beidseitig stockender Verkehr. Dann wird geblitzt in Potsdam in der Amundsenstraße und in der Yorkstraße, in Stahnsdorf auf der L40 und in Brandenburg an der Havel in der Schulstraße. Staus und Blitzer, wenn Sie ergänzen können, gerne einfach machen, WhatsApp hier ins Studio schicken oder jederzeit anrufen. Nummer für alles ist die 0331 581 692 und die 30. Danke dafür und kommen Sie gut und sicher ans Ziel.
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0: Nächste Woche Schulstart in Potsdam und Brandenburg und damit wachen auch die Potsdamer Verkehrsbetriebe wieder aus dem Ferienschlaf auf. Ab Montag endet der Ferienplan und es gibt natürlich auch so ein paar Neuerungen. Zum Beispiel, wann oder wenn Sie jeden Tag zwischen Potsdam und Spandau pendeln. Was da genau auf Sie zukommt, klären wir alles gleich in dieser halben Stunde.
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0: so schmeckt das Vormittagskäffchen gleich nochmal ein bisschen besser, oder? Lionel Richie und Stuck on You. Schönen entspannten Start heute für Sie. Tollen Dienstag, kurz nach 11 haben wir's.
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0: Ist heute die 1500 und die sollten Sie am besten schon intus haben, bevor Sie heute Nachmittag in Michendorf vorbeischauen. Dort können Sie nämlich von 15 bis 19 Uhr im Gemeindezentrum zum Apfelbaum Blut spenden. Und

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0: Damit rütteln wir auch den letzten in den Sommerferien wach. Aufstehen, raus aus den Federn, ab geht's hier in den Dienstag. Für manche ist der Tag ja vielleicht schon halb rum, andere starten gerade mal erst rein. Und wir von Radio Potsdam haben auf jeden Fall für jeden die passende Musik dabei. Und heute auch so ein paar super Tipps für den Schulstart nächste Woche. Ja, ist vielleicht nicht das geilste Thema am letzten Dienstag in den Ferien, aber so langsam muss man sich ja auch so wieder ein bisschen vorbereiten auf den Alltag ab nächster Woche. Pädagogische Leiterin Svanche Goldbach vom Lernwerk Nachhilfe in Potsdam. Wie geht's denn am besten? Also wie kommt man denn jetzt langsam wieder rein in den Schulrhythmus?
1: Ja, also jeder weiß ja, dass es wichtig ist, erstmal seinen Schulranzen zu überprüfen. Man findet ja manchmal noch eine Brotdose von vor den Ferien. Und es stimmt einem so ein bisschen ein, neue Hefter, neue College-Blöcke, Stifte schön machen und so weiter. Das ist erstmal die praktische Seite, die man machen kann. Und mental gesehen könnte man sich ein bisschen überlegen, dass man die Einstellung zum Lernen so ein bisschen verändert, indem man sagt, Ferien ist nicht versus Lernen, sondern ich habe auch in den Ferien gelernt, ich habe vielleicht eine Sprache weitergebracht oder ich habe Angeln gelernt oder Schwimmen. Eigentlich ist es nicht so weit entfernt davon, dass ich eben in der Schule auch lerne, weil das einfach gut für mich ist.
0: Ja, und was man jetzt in den letzten Tagen auch nochmal super machen kann, um zum Beispiel die Konzentration wieder so ein bisschen zu fördern oder wie man das mit dem Frühaufstehen jetzt wieder langsam reinbekommt. All das gibt's bei mir nachher nochmal, die besten Tipps und Tricks zum Schulstart um kurz nach 12 hier auf Radio Potsdam. Bis dahin nochmal ein bisschen Sommermucke zum Abschalten. Letzte Ferienwoche natürlich auch nochmal richtig genießen jetzt mit den X-Ambassadors Renegades.

Mr. Z, Sometimes I Love You, immer der beste Mix bei der Arbeit. Hier ist Radio Potsdam, wir bringen Sie durch die letzte Ferienwoche. Nächste Woche geht's wieder los mit der Schule und ein paar Neuerungen für Pendler gibt's auch noch oben drauf. Alle, die zum Beispiel täglich zwischen Spandau und Potsdam mit dem 638er Bus fahren, die sollten nochmal genauer vor Montag in den Plan gucken, denn die Abfahrtszeiten, die verändern sich ein bisschen, werden so um circa 10 Minuten verschoben, immer montags bis freitags, also nicht, dass sie dann da am Montag an der Haltestelle morgens stehen und dann fährt da nichts. Alle genauen Infos bei uns gleich in den Nachrichten 12:30 und jederzeit online auf radio-potsdam.de.

0: Schönen Dienstagvormittag, natürlich auch immer die beste Abwechslung bei der Arbeit. Hier ist Radio Potsdam und gleich haben wir wieder was Brandneues für Sie am Start. Aus dies, nämlich mit ihrer aktuellen Single The Art of Letting Go. Richtig schöne Single, wie so ein Schmetterling, der an einem vorbeischwebt. Ganz, ganz toll. Aber gleich neben Sophie B. Hawkins. Aus den 90ern auch gleich mit dabei mit Right Beside You.
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2: Ich bin Charlie Detloff und das ist das Top-Thema der Stunde. Ab kommenden Montag ändern sich mehrere Busfahrpläne in Potsdam. Betroffen sind vor allem die Linien 638, 639 und 694. Bei der Linie 638 verschieben sich die Fahrten tagsüber um 10 Minuten. Wegen der unterbrochenen Fähre nach Hermannswerder gibt es außerdem morgens zwei direkte Busverbindungen vom Science Park bis zur Hofbauer Stiftung. Mehr Nachrichten aus unserer Region finden Sie jederzeit bei uns im Netz auf radio-potsdam.de. Und jetzt mehr Nachrichten aus Deutschland und der Welt.
3: Ich bin Tine Klimach. Im vergangenen Jahr haben fast 190.000 Unternehmen in Deutschland aufgegeben. So viele wie seit fast 20 Jahren nicht. Verglichen mit 2024 stieg die Zahl um knapp 10%, zeigt eine Analyse von Kreditreform und des Leibniz-Instituts für europäische Wirtschaftsforschung.
4: Wenn man hinter die Zahlen blickt, zeigt sich, auch eigentlich gesunde Firmen geben auf, und zwar quer durch alle Branchen. Besonders hoch ist der Anteil im Gastgewerbe. Rund 15.000 Gaststätten, Kneipen oder Pensionen machten 2025 dicht, 15% mehr als noch ein Jahr davor. Aber es trifft auch Arztpraxen oder Industriebetriebe. Fast hinter allen Geschäftsschließungen stehen dieselben Gründe. Hohe Kosten durch teure Energie, keine Fachkräfte und niemand, der den Betrieb weiterführt. Diana Kramer, Nachrichtenredaktion.
3: Angesichts teils schlechter Ernten durch Trockenheit hat Bundeslandwirtschaftsminister Alois Rainer den Bauern Hilfe zugesichert. Das gehe aber erst dann, wenn belastbare Daten vorliegen, sagte Rainer im ZDF-Morgenmagazin. Es sei ihm aber wichtig, dass die landwirtschaftlichen Betriebe wüssten, sie blieben nicht alleine. Trotz allem gehe er nicht davon aus, dass Brot und Fleisch sofort teurer werden. Weil die Lebensmittelpreise noch von vielen anderen Faktoren abhängen, von Lieferketten, von Transport und von der Erzeugung. Gemini, DeepSeek oder Copilot. Viele wissen nicht wirklich viel über diese KI-Tools. Mehr als jedes vierte Elternteil fühlt sich im Umgang mit Anwendungen von künstlicher Intelligenz eher unsicher. Das geht aus einer Umfrage der Hamburger Körperstiftung hervor.
5: Viele Fragezeichen im Kopf und viele Eltern würden auch gern mehr über KI lernen, wissen aber nicht, wo sie die Infos herbekommen. Und das alles auch mit Blick auf ihre Kids, denn mehr als ein Drittel hat keinen Plan, wo und wie der Nachwuchs online unterwegs ist. Ein Riesenproblem, sagen die Befragten, sei auch das Erkennen von Fake News. Und ein Handyverbot für unter 16-Jährige, das fänden die meisten gut. Claudia Wächter, Nachrichtenredaktion.
3: Wem es beim Autokauf auf die Farbe ankommt, der muss bei Lila am tiefsten in die Tasche greifen. Zumindest, wenn es um Gebrauchtwagen geht. Denn da sind Lila, Gelb oder Grün im Durchschnitt am teuersten. Das ergab eine Auswertung der Autobörse mobile.de. Dagegen können Autokäufer bei silbernen oder braunen Fahrzeugen meistens sparen. Was rar ist, treibt den Preis in die Höhe. Die Farben Lila, Gelb und Grün machen weniger als 3% des Gebrauchtautoangebots aus.
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0: 16 Grad in Cäsar, 17 in Jeserich und sonst 18 rund um die Landeshauptstadt aktuell. Heute Abend wieder Regen angesagt, bis dahin aber erstmal trocken tagsüber und nachmittags teilweise auch mal sonnig bei Höchstwerten heute um die 21 Grad. Morgen dann tagsüber mehr oder weniger regnerisch, vor allem meist grau bei 19 Grad. Donnerstag wieder so ein bisschen netter, hier auch Sonne zwischendurch mit dabei bei 25 Grad und Freitag auch wieder trocken bei ebenfalls bis zu 25 Grad.
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0: Stockend. Voran geht's momentan hier in Potsdam auf der Alleestraße Richtung Hans-Thomas-Straße. Da stehen wir bei 5 Minuten plus. Ansonsten sieht's ja aber gut aus. Auch auf den umliegenden Straßen und Autobahnen soweit alles schick. Schauen wir auf die Blitzer in Potsdam. In der Amundsenstraße stehen sie, dann in der Yorkstraße und auf der B273 in Großkreuz an der B1 und in Falkensee in der Hamburger Straße. Haben Sie noch was gesehen? Staus oder Blitzer können Sie uns gerne jederzeit hinterher schicken per WhatsApp-Nachricht oder einfach durchklingeln. Nummer für alles ist die 0331 581 692 und die 30. Lieben Dank und eine angenehme Fahrt.
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0: Tja, Klimawandel ist ein Thema, das man mittlerweile wirklich nicht mehr wegschweigen oder abstreiten kann. Sieht man nämlich mittlerweile auch schon hier bei uns in Potsdam, wie die Parks und Gärten sich auch bei uns schon verändert haben und weiter verändern werden. Wir werfen gemeinsam einen Blick drauf, gleich in dieser halben Stunde.
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0: Dienstagvormittag, letzte Fame-Woche bricht an und wir von Radio Potsdam natürlich nochmal überall mit dabei. Unterwegs im Auto, noch beim späten Frühstück oder vielleicht ja auch auf dem Weg in die wunderschönen Parks hier bei uns in Potsdam und Babelsberg. Das, was wir besonders lieben bei uns in der Stadt, das viele Grün, die breiten Alleen, die alten Bäume, Wasser, einfach wunderschön. Aber genau dieses Grün bekommt inzwischen leider auch den Klimawandel immer stärker zu spüren. Kollegin Charlie von den Wachermachern und aus den Nachrichten, was genau passiert denn da gerade in unseren Potsdamer Parks?
1: Unsere Parks bekommen die Folge des Klimawandels immer deutlicher zu spüren. Hitze und Trockenheit setzen den Bäumen so richtig zu. Gleichzeitig sorgen Starkregen und Stürme für zusätzliche Schäden. Besonders sichtbar ist das im Park Babelsberg. Dort gibt es mittlerweile rund 500 Baumschäden pro Jahr. Das sind etwa 10-mal so viele wie noch 2002. Und das bedeutet natürlich auch mehr Arbeit und höhere Kosten für die Stiftung Preußische Schlösser und Gärten. Allein der zusätzliche Aufwand, der durch den Klimawandel entsteht, wird auf 3 bis 5 Millionen Euro pro Jahr geschätzt.
0: Und was kann man da ganz konkret machen, damit unsere Parks auch in Zukunft noch so aussehen, wie wir sie eigentlich kennen?
1: Es wird schon an verschiedenen Lösungen gearbeitet. Im Park Babelsberg soll zum Beispiel das Bewässerungssystem erneuert werden. Außerdem ist eine eigene Baumschule geplant. Und auch im Park Sanssouci gibt es wieder eine Baumschule am Ruinenberg. Dort werden Bäume direkt unter den Bedingungen großgezogen, die später auch an ihrem Standort herrschen. So können sie sich besser an das veränderte Klima anpassen. Und es werden neue Verfahren ausprobiert, mit denen sich Wasser und andere vorhandene Ressourcen möglichst sparsam und effizient einsetzen lassen.
0: Kollegin Charlie aus dem Morgen und aus dem Radio Potsdam Nachrichten. Vielen Dank fürs Update, für die Infos zu unseren Potsdamer Parks. Die machen also gerade offensichtlich so eine Art Anpassungsprozess durch. Diese und noch mehr lokale Geschichten und Themen aus Potsdam gibt es natürlich hier bei Radio Potsdam und jederzeit auch online auf radio-potsdam.de. 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Und obendrauf gibt es von uns natürlich auch die beste Musik bei der Arbeit oder in den Ferien. Gleich Sophie B. Hawkins mit dabei und jetzt Clouseau.

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0: Mittag heute. Wir bringen sie rein in die Pause nachher. Radio Potsdam an ihrer Seite und das gleich wieder mit dem besten Musikmix bei der Arbeit. Unter anderem neue Mucke von DJ Alle Farben mit am Start. Haben Sie bestimmt im Urlaub auch das eine oder andere Mal am Pool gehört. Zusammen mit Rinny Miller gibt's den gleich bei uns mit Buddy Talk. Außerdem coole Kultnummer aus den 80ern. Urgent von Foreigner. Auch gleich garantiert bis um 12.
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2: Im Studio Charlie Detloff. Guten Tag. Teltow, Kleinmachnow und Stahnsdorf wollen bei ihrer Stadtentwicklung künftig enger zusammenarbeiten. Dafür stellt das Land Brandenburg 450.000 Euro Fördermittel bereit. Mit dem Geld soll ein gemeinsamer Flächennutzungs- und Landschaftsplan entstehen, etwa für die Entwicklung von Verkehr, Gewerbe und Infrastruktur. Die drei Kommunen haben bislang jeweils eigene Pläne. Künftig soll die Entwicklung der eng miteinander verbundenen TKS-Region stärker gemeinsam abgestimmt werden. In Potsdam gibt es eine Initiative, eine Straße oder einen Platz nach dem früheren Linke-Politiker Lothar Bisky zu benennen. Bisky war unter anderem Rektor der Babelsberger Filmhochschule und prägte später die PDS als Parteivorsitzender. Unterstützt wird der Vorstoß von Persönlichkeiten aus Politik und Kultur. Darunter der frühere brandenburgische Ministerpräsident Matthias Platzek und Regisseur Andreas Dresen. Die Stadt Potsdam soll nun prüfen, ob ein öffentlicher Ort nach Bisky benannt werden kann. Zum Schulstart am kommenden Montag ändert die WIB mehrere Busfahrpläne in Potsdam. Betroffen sind vor allem die Linien 638, 639 und 694. Auf der 638 verschieben sich montags bis freitags die Fahrten tagsüber um 10 Minuten. Außerdem werden Verbindungen nach Kramnitz und für den Schulverkehr angepasst. Weil die Fähre nach Hermannswerder derzeit nicht fährt, gibt es morgens zudem zwei umsteigefreie Busverbindungen vom Science Park direkt zur Hofbauer Stiftung. Soweit die wichtigsten Nachrichten aus Potsdam und der Region. Die nächsten Lokalnachrichten hören Sie wie immer um 9:30. Und damit zurück zu dir, Dummi.
0: Charlie, dankeschön.
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0: In Darmsdorf liegen wir aktuell noch bei frischeren 15 Grad. 17 sind es dagegen in Görzke und 18 derzeit in Werder, Schönefeld und hier bei uns in Potsdam. Jetzt aktuell meist bewölkt rund um die Landeshauptstadt. Lockert eventuell mal kurz auf am Nachmittag. Abends aber wieder örtlich Regen möglich und Maximaltemperaturen heute um die 21 Grad. Regen dann morgen komplett den ganzen Tag. Der Mittwoch eher grau und regnerisch bei 19 Grad. So ein bisschen Regen dann auch nochmal am Donnerstagnachmittag. Hier aber auch ein bisschen Sonne zwischendurch. Und Freitag dann wieder trocken bei 25 Grad.
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0: 5 Minuten mehr einpacken in Potsdam auf der Bornstädter Straße, einmal stadtauswärts und dann zwischen der Alleestraße und der Belatstraße auch nochmal beidseitig. Dann haben wir einen Liegenbleiber. Vorsicht auf der A10, südlicher Berliner Ring Richtung Westen zwischen dem Dreieck Spreeau und Königs Wusterhausen. Hier bitte schon aufpassen. Und geblitzt wird in Potsdam in der Amundsenstraße und in der Yorkstraße, in Teltow in der Potsdamer Straße und in Golzow in der Brücker Straße. Und wenn Sie jetzt noch ergänzen können, dann gerne einfach machen. WhatsApp ins Studio schicken oder einfach anrufen. Nummer für alles ist die 0331 581 692 und die 30. Lieben Dank und kommen Sie gut und sicher ans Ziel.
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0: Tuschkasten, Ringhefter, Füller, ja, so langsam gucken wir mal rein in die Schulmappen der Kids zu Hause. Nächste Woche geht's wieder los und damit Sie auch gar nichts vergessen oder die Tage nochmal fix vielleicht einkaufen können, schauen wir gleich mal rein in der Radio Potsdam Kinderzeit, was so alles wichtig ist im Schulranzen. Gleich nach Lily Allen und aktueller Mucke von DJ Alle Farben gibt's jetzt zusammen mit Rinny Miller.
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2: Ich will ja keine Panik machen zu Hause, aber nächste Woche um die Zeit ist es schon wieder vorbei. Mit Ausschlafen, langem Frühstück und was machen wir heute? Ab nächster Woche klingelt leider wieder der Wecker jeden Morgen und bis dahin natürlich trotzdem nochmal die letzten paar freien Tage genießen, aber halt auch mit dem halben Kopf vielleicht schon mal langsam die Schulmappe packen, oder? Damit man dann am Montag nicht alles panisch einfach reinschmeißt und dann doch die Hälfte vergisst. Marco Stripkin von Pinocchio Spielwaren in den Bahnhofspassagen. Was besorgen die Leute denn bei euch aktuell noch am meisten? Was muss unbedingt noch rein, zum Beispiel in die Federtasche, vielleicht ja auch gerade bei Schulanfängern?
3: Ja, die Grundausstattung, Klassiker, der Tuschkasten, dann der HB-Bleistift. Manche wollen halt auch ein Rollpen haben zum Schreiben lernen. Manche ein Füller, ist dann spezieller mit dem Füller, weil es ist recht schwierig für ein Kind damit schreiben zu lernen. Aber dann können die Kinder natürlich bei uns Schreibproben machen mit dem Füller. Und ansonsten brauchen sie halt noch ein bisschen Filzer, ein bisschen Lineal, ein bisschen was zum Basteln. Das sind so die Grundsachen und dann nachher wird es halt spezieller mit verschiedensten Lineaturen halt. Und dann halt die Hefter, ne, verschiedene Farben und ja, DIN A4, DIN A5. Für jedes Fach möchte ja der Lehrer eine bestimmte Farbe haben.
2: Also

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0: Appetit. Kurz vor 12 haben wir es, rein geht's in die Mittagspause. Kurz mal verschnaufen, durchatmen und Radio Potsdam natürlich ganz laut mit dabei. Gleich wieder mit der besten Musik am Arbeitsplatz, unter anderem was Neues mit dabei von Sängerin Loi. Gibt's mit DJ David Quintus auf die Ohren. Gemeinsame Scheibe heißt Golden Summer. Entdecken wir gleich zusammen. Außerdem richtig schöne Kultnummer aus den 80ern natürlich. Für den besten Mix gleich Huey Lewis and the News.
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2: Ich bin Charlie Detloff und das ist das Top-Thema der Stunde. Kurz vor dem Schulstart in Brandenburg appelliert die Polizei an Eltern, den Schulweg schon jetzt gemeinsam mit ihren Kindern zu üben. Dabei sollten vor allem Gefahrenstellen sowie sichere Übergänge gezeigt werden. Für Radfahrer gilt außerdem Helm auf und möglichst gut sichtbare Kleidung tragen. Mehr Nachrichten aus unserer Region finden Sie jederzeit bei uns im Netz auf radio-potsdam.de. Und jetzt mehr Nachrichten aus Deutschland und der Welt.
3: Ich bin Tine Klimach. Die deutschen Landwirte haben wegen langer Trockenheit und Hitze in diesem Sommer eine insgesamt deutlich kleinere Ernte eingefahren. Der Deutsche Bauernverband rechnet mit einer unterdurchschnittlichen Getreidemenge von knapp 42 Millionen Tonnen. Verbandspräsident Joachim Ruckwied forderte ein Sofortprogramm der Bundesregierung.
4: 7% weniger Weizen, 20% weniger Raps. Und auch für Kartoffeln, Rüben oder Gemüse sieht es nicht gut aus. Vor allem in Süd- und Westdeutschland haben fehlende Niederschläge zu schwachen Erträgen geführt, sagte Bauernpräsident Ruckwied. Die Lage vieler Höfe sei angespannt. Ruckwied sagte, die Politik müsse jetzt liefern. Die Betriebe bräuchten aktuell Saatgut und Diesel, später Dünge und Pflanzenschutzmittel. Ohne die nötige Liquidität könnten sie die nächste Ernte nicht finanzieren. Aus Berlin, Ursula Winkler.
3: Ein junger Ukrainer ist wegen Agententätigkeit in Deutschland zu einer Haftstrafe verurteilt worden. Er soll laut Anklage im Auftrag Russlands Brandanschläge vorbereitet haben. Das Oberlandesgericht Stuttgart verhängte eine Freiheitsstrafe von 1 Jahr und 3 Monaten wegen Agententätigkeit. 2 weitere ukrainische Angeklagte sprach das Gericht frei. Die SPD will die Klimaanpassung als Gemeinschaftsaufgabe im Grundgesetz verankern. Damit wäre der Bund zum Beispiel beim Thema Hitzeschutz mehr in der Pflicht. Bisher liegt die Zuständigkeit bei Ländern und Kommunen. Die Deutsche Stiftung Patientenschutz begrüßt den Vorstoß und fordert vom Bundestag eine Priorisierung von sozialen Einrichtungen wie Kliniken, Alten- und Pflegeheimen.
5: Unter extremen Temperaturen leiden vor allem alte, pflegebedürftige und schwerkranke Menschen, sagt Eugen Brüsch, Vorstand der Stiftung Patientenschutz. Ohne eine Klarstellung in der Verfassung sei ein Schutz dieser Personen in Krankenhäusern oder Heimen kaum möglich. Denn so Brüsch, Länder und Kommunen könnten die zusätzlichen Milliardenkosten für Klimaanlagen oder Fensterbeschattung nicht tragen. Gleichzeitig sei es aber für Pflegeheimbewohner unzumutbar, diese Kosten auch noch aus eigenen Mitteln zu stemmen. Diana Kramer, Nachrichtenredaktion.
3: Teure Energie, Fachkräftemangel, fehlende Nachfolge. Fast 190.000 Unternehmen in Deutschland haben im vergangenen Jahr aufgegeben und damit so viele wie seit fast 20 Jahren nicht. Verglichen mit dem Vorjahr erhöhte sich die Zahl um knapp 10%, wie die Kreditreform und das Leibniz-Zentrum für europäische Wirtschaftsforschung in ihrer jährlichen gemeinsamen Analyse feststellten.
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0: Um die 18 Grad messen wir aktuell, zum Beispiel hier in Potsdam, aber auch in Klamachnow, Linte und in Wilhelmshorst. Es bleibt wechselhaft in der Region, aktuell teils sonnig, teils bewölkt, abends dann wieder Regen angesagt und das alles bei heute höchstens 21 Grad. Morgen fällt dann komplett der ganze Mittwoch mehr oder weniger ins Wasser. Nachmittags mehr als vormittags bei 19 Grad, so ein bisschen freundlicher dann ab Donnerstag wieder und trocken erst der Freitag bei 25 Grad.
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0: 5 Minuten mehr im Plan in Potsdam auf der Bornstedter Straße stadtauswärts und weiterhin beidseitig zwischen der Alleestraße und der Belatstraße. Dann haben wir immer noch den Liegenbleiber auf der A10, südlicher Berliner Ring, Vorsicht Richtung Westen zwischen dem Dreieck Spreeau und Königs Wusterhausen. Und geblitzt wird auch noch fleißig in Potsdam, weiterhin in der Amundsenstraße und in der Yorkstraße, in Teltow, in der Potsdamer Straße und in Ludwigsfelde in der Trebiner Chaussee. Haben Sie noch was gesehen? Staus oder Blitzer können Sie uns einfach gerne schicken per WhatsApp-Nachricht oder direkt anrufen. Nummer für alle. Das ist die 0331 581 692 und die 30. Danke dafür und eine gute Fahrt.
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0: Nächste Woche geht's los. Nur noch eine Woche Ferien angesagt hier in Potsdam. Und ich kann mir vorstellen, der eine oder andere steckt vielleicht schon wieder halb mit dem Kopf im Schulranzen. Aber keine Sorge, wir haben gleich die besten Tipps und Tricks, wie man nochmal ganz entspannt und gelassen durch die letzten Tage kommt und wie man sich auch schon mal leicht auf den Schulalltag und aufs frühe Aufstehen einstimmen kann. Gleich kurz nach 12.
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0: Guten Appetit auch nach Hause in die Küche. Letzte Ferienwoche läuft in Brandenburg und Potsdam. Ja, so schnell sind 6 Wochen auch schon wieder rum. Zack. Nächste Woche geht's wieder los mit dem Schulalltag. Und damit Sie und Ihre Kids sich so langsam schon mal darauf vorbereiten können, haben wir uns mal richtig coole Tipps und Tricks geben lassen. Und zwar von der pädagogischen Leiterin vom Lernwerk Nachhilfe in Potsdam, Swantje Goldbach. Ich glaube, das größte Problem für viele wird wahrscheinlich wieder das frühe Aufstehen sein, oder? In den Ferien schön lange wach bleiben bis in die Puppen und am nächsten Tag dann ohne Wecker aufwachen. Das wird ab Montag dann wieder anders sein. Wie gewöhnt man sich denn da am besten wieder dran? Und da gibt es bestimmt auch Unterschiede im Alter, oder?
1: Ja, da gibt es auf jeden Fall Unterschiede. Ich denke, bei einem Jugendlichen ist das oder bei einer Jugendlichen ist das nicht so wichtig, weil die machen ja auch am Wochenende dann Party und sind lange auf und müssen Montag wieder zur Schule. Und da ist auch das Adrenalin, seine Kollegen wieder zu treffen, zusammenzukommen, groß genug, dass man jetzt keine großen Umstellungen braucht. Aber je jünger das Kind, das ist die Faustregel, dass so früher fängt man an, am besten eine Woche vorher, nach und nach wieder früher ins Bett zu gehen. Langsam.
0: Und wie sieht es mit der Konzentration aus? Also ich glaube, auch die lässt ja vielleicht in den Ferien ein bisschen nach. Wie kann man sowas trainieren? Geht es überhaupt?
1: Es ist oft so, dass die Schüler sehr konzentriert sind nach den Ferien, weil sie mehr Bewegung hatten, weil sie eben neue Eindrücke hatten und dann eben das Stillsitzen oft leichter fällt. Grundsätzlich ist es ganz gut, wenn man, bevor man zur Schule wieder geht, wirklich einen digitalen Detox ein bisschen einlegt, dass man wirklich eine Woche vorher schon anfängt, ganz, ganz wenig am Handy zu sein. Einfach das stärkt dann die Konzentrationsfähigkeit. Und natürlich könnte man auch mal in die Hefte gucken, könnte sich ein Lernspiel bauen, könnte mit seinen Freunden nur Englisch sprechen, einen französischen Film gucken oder irgendwie sowas in der Richtung machen, damit man sich so ein bisschen einstimmt.
0: Der digitaler Detox ist ein gutes Stichwort, gerade bei den älteren Schülern. Wie TikTok und Co. wirklich beim Hausaufgaben machen, ablenken und was man dagegen machen kann, wie man dagegen steuern kann. Und die besten 3 Tipps zum Schulstart, gleich auf Radio Potsdam nach Nico Santos und Klock Klock. Und jetzt rockige Nummer von Green Day.

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0: Nico Santos und Clock Clock. Genießen wir die letzte Ferienwoche zusammen. Radio Potsdam hier. Nächste Woche geht's wieder los. Nach 6 Wochen Sommerferien am Montag geht die Schule wieder los. Und wir bereiten uns langsam drauf vor mit der pädagogischen Leiterin vom Lernwerk Nachhilfe in Potsdam, Swantje Goldbach. Wir haben vorhin schon das Stichwort Digital Detox eingeworfen, digitaler Detox. Also eine Woche vor Schulstart am besten auf Handy, Tablet und Co. verzichten für eine bessere Konzentration. Wie doll stören denn die Dinge wirklich beim Hausaufgaben machen? Also wenn da ständig Nachrichten oder TikToks dazwischen grätschen?
1: Extrem, es stört extrem. Einfach deswegen, weil das Gehirn viel interessierter ist an dem Handy als an den Aufgaben. Und das Gehirn gehört ja nun mal diesen Menschen und es ist interessengesteuert, was diesen Menschen betrifft. Und deswegen sollte man das Handy überhaupt nicht neben sich liegen haben, wenn man lernt.
0: Zum Schluss jetzt nochmal die 3 wichtigsten Tipps und Tricks zum Schulstart. Also was kann man schon mal machen jetzt in den Ferien? In einer Woche geht's ja los.
1: Ich würde sagen, man darf das Gefühl zulassen, dass man traurig ist, dass die Ferien enden, aber sollte trotzdem in seine Einstellung da reingehen, dass der Mensch zum Lernen geboren ist und es ihm eigentlich gut tut zu lernen. Dann würde ich die Mediendetox auch sonst im Alltag, Schulalltag gucken, dass ich nicht übertreibe, weil es einfach das Gehirn stresst, auch wenn es sich anfühlt, als ob es runterfährt. Das tut es halt nicht, vor allem nicht, wenn man einen sehr, sehr großen Konsum an kleinen Videos hat. Und dann würde ich mich schon mal vielleicht verabreden mit Schulkameraden, dass man sagt, nach der Schule gehen wir dann irgendwie was Kleines zusammen, Eis essen oder so, einfach damit man motiviert ist, hinzugehen.
0: Also Kopf hoch, nächste Woche geht die Schule wieder los, aber ich glaube, da finden wir alle ganz, ganz schnell wieder rein. Und am Ende freut man sich ja auch, die ganzen Freunde endlich wieder zu sehen, oder? Wir wünschen auf jeden Fall nochmal ganz, ganz tolle, entspannte letzte Ferientage zu Hause. Radio Potsdam immer mit dabei. Jetzt mit

0: Entspannte Mittagspause für Sie, egal wo wir Sie gerade erwischen. An der Kaffeemaschine, im Auto oder im Büro. Tollen Dienstag wünschen wir Ihnen auf jeden Fall. Und wir packen Ihnen immer die beste Musik auf den Schreibtisch. Hier ist Radio Potsdam, gleich mit dem aktuellen Ohrwurm von Ed Sheeran und Martin Garrix. Repeated haben wir gleich für Sie. Neben den besten Kulthits bei der Arbeit. Aus den 80ern noch gleich ein richtiger Kracher mit dabei. Talk Talk und It's My Life auch gleich bis um 1.
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2: Im Studio Charlie Detloff. Guten Tag. Die Brandenburger Polizei rät Eltern, noch vor dem Schulstart am kommenden Montag den Schulweg gemeinsam mit ihren Kindern zu üben. Dabei sollten vor allem mögliche Gefahrenstellen gezeigt und möglichst sichere Übergänge wie Ampeln oder Zebrastreifen genutzt werden. Außerdem empfiehlt die Polizei, morgens genügend Zeit einzuplanen und auf dem Fahrrad einen Helm sowie gut sichtbare Kleidung zu tragen. Die neuen Erstklässler werden in Brandenburg bereits am Samstag eingeschult. Potsdam bringt der inklusive Kaffeeklatsch im September Unternehmen und arbeitssuchende Menschen mit Behinderung zusammen. Am 17. September ab 14 Uhr können beide Seiten in der IHK Potsdam Kontakte knüpfen und sich über berufliche Möglichkeiten austauschen. Beratungsstellen informieren außerdem über Förder- und Unterstützungsangebote für inklusive Beschäftigung. Die Veranstaltung ist barrierefrei und eine Anmeldung vorab möglich. Nach Berichten der MAZ muss der Landkreis Potsdam-Mittelmark seinen Sparkurs verschärfen. Weil der Kreis weniger Kredite aufnehmen darf als geplant, müssen noch in diesem Jahr Investitionen von rund 2 Millionen Euro eingespart werden. Für 2027 gibt es außerdem interne Sparvorschläge von insgesamt rund 8 Millionen Euro. Unter anderem könnten Eltern an den Kosten der Schülerbeförderung beteiligt und die Zuschüsse für den Nahverkehr gekürzt werden. Auch Familienzentren, Integrationsangebote und Bildungseinrichtungen könnten von Kürzungen betroffen sein. Entschieden ist darüber allerdings noch nichts. Über die Maßnahmen muss der Kreistag beraten. Das waren die Lokalnachrichten bei Radio Potsdam und damit zurück ins Studio.
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0: Aktuell zwischen 17 und 19 Grad, momentan noch so ein Mix aus Sonne und Wolken, bleibt erstmal noch trocken in der Region, aber so ein paar Regenschauer gibt es heute noch, vor allem gegen Abend bei maximal 21 Grad. Regen dann auch morgen, vor allem hier den ganzen Tag lang bei nur 19 Grad maximal, freundlicher dann erst ab Donnerstag wieder, hier teils sonnig und nur nachmittags nass bei 25 Grad.
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0: 5 Minuten mehr ein Plan in Potsdam, momentan beidseitig in der Schopenhauer Straße. Ansonsten sieht es hier ganz gut aus. Aber 2 Meldungen noch von der Autobahn. A10, südlicher Berliner Ring, Vorsicht Richtung Westen. Hier immer noch ein Pannenauto zwischen dem Dreieck Spreeau und Königs Wusterhausen. Und auch nochmal westlicher Berliner Ring, A10. Auch da ein Liegenbleiber zwischen Brieselang und dem Dreieck Havelland. Hier bitte vorsichtig fahren. Geblitzt wird in Potsdam in der Erich-Mendelssohn-Allee und in der Yorkstraße, in Teltow in der Potsdamer Straße und in Brandenburg an der Havel in der Anton-Sefko-Allee. Haben Sie noch irgendwas entdeckt? Staus oder Blitzer können Sie uns gerne schicken per WhatsApp-Nachricht oder rufen direkt an. Nummer für alles ist die 0331 581 692 und die 30. Danke dafür und eine angenehme Fahrt.
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0: Jetzt am Wochenende wahrscheinlich für viele Kids in Potsdam, Brandenburg und Berlin der große, große Tag. Für viele steht nämlich die Einschulung an. Nächste Woche geht die Schule wieder los. Und bei uns können Sie aktuell jeden Tag eine eigene prall gefüllte Schultüte gewinnen. Was, wie, wo, wann? Alle wichtigen Infos gleich für Sie nach Talk Talk. Richtig guter Kult aus den 80ern und die besten aktuellen Hits. Annika Russo jetzt mit Rose Colored Glasses.
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0: Nochmal letzte Ferienwoche genießen hier in Brandenburg. Radio Potsdam natürlich mit dabei. Und wir haben was für alle, die jetzt am Wochenende bei einer Einschulung eingeladen sind. Nächste Woche geht's ja wieder los mit dem Schulalltag in Potsdam. Und wir schenken Ihnen bzw. Ihren Kids aktuell jeden Tag eine richtig coole, kleine, süße Schultüte von Pinocchio Spielwaren in den Bahnhofspassagen. Jeden Tag gibt's eine bei den Wachermachern. Und heute Morgen ging die an Ilona aus Potsdam bzw. an ihre Enkeltochter.
1: Für wen soll denn die Schultüte sein?
2: Für meine Enkeltochter Frieda.
3: Für die Frieda, die wird also auch am Samstag eingeschult. Klasse, Ilona, jetzt hast du uns geschrieben, es gab so ein bisschen Aufregung bei euch in der Familie. Was ist passiert?
2: Na, der Uropa, der hat sich vor 2 Monaten ein Bein gebrochen und kann jetzt leider nicht kommen zur Einschulung. Mhm. Wir hatten noch gehofft, dass er jetzt die Woche sein Orthese los wird. Aber geht nicht und nun kann er nicht kommen. Sind wir ganz traurig.
3: Oh Mensch, müsst ihr das filmen für den Uropa alles, oder?
2: Auf jeden Fall, ja.
1: Und jetzt wollt ihr die Schultüte für den Urlaub haben, oder was?
2: Genau, dass wir die dann in seinem Namen überreichen können.
3: Mensch, Ilona, also das machen wir doch auf jeden Fall.
2: Oh, ist das schön. Da freue ich mich, ja.
0: Na, und die Frieda ganz bestimmt auch. Ganz, ganz viel Spaß jetzt am Wochenende, auch wenn der Uropa leider nicht mit dabei sein kann. Gute Besserung. Ganz liebe Grüße an euch, Ilona. Und wenn auch Sie sich bzw. Ihrem Enkelchen oder Ihrem Kind eine kleine Schultüte von Pinocchio Spielwaren hier in Potsdam sichern wollen, dann morgen wieder einschalten. Die Radio Potsdam Wachermacher kurz nach 7, dann gibt's die nächste Schultüte von uns geschenkt. Bis dahin noch eine ganz, ganz tolle letzte Ferienwoche. Genießen Sie die letzten Tage zusammen und wir von Radio Potsdam mit der besten Abwechslung an Ihrer Seite. Gleich der neue Kracher von Martin Garrix und Ed Sheeran mit dabei und jetzt Pink mit Runaway. 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

0: beste neue Mucke hier auf Radio Potsdam. Ed Sheeran und Martin Garrix, die Kombination, von der wir nicht wussten, dass wir sie brauchen. Kommen Sie gut durch den Dienstag heute. Und seit gestern wissen wir es, die Mädels von Turbine Potsdam, die bekommen es in der ersten Runde im DFB-Pokal mit dem VfB Stuttgart zu tun. Einen genauen Termin fürs Spiel gibt es ja noch nicht, soll aber höchstwahrscheinlich Ende September dann stattfinden. Und mit dabei dann natürlich auch Spielerin Leonie Preußler. Sie ist neu im Team und fühlt sich aber jetzt schon pudelwohl hier in Potsdam.
1: Ich habe mich sehr gut eingelebt, ja. Also Team hat mich sehr gut aufgenommen. Die Stadt, ich habe die schon ein bisschen erkundet, ist wirklich wunderschön. Also ich kann mich nicht beschweren.
0: Und Lieblingsplatz schon gefunden oder noch auf der Suche?
1: Boah, ist schwer zu sagen. Also Schloss Sanssouci ist sehr schön. Also der Park, alle Parks hier sind wirklich, also ich fühle mich wie, als wäre ich in Italien oder sowas. Ist wirklich alles sehr schön. Aber so ein Lieblingsplatz habe ich jetzt noch nicht direkt, aber Schloss Sanssouci ist schon sehr schön.
0: Dienstags haben die Mädels übrigens immer frei, heißt, da kann Leonie nochmal suchen nach ihrem Lieblingsspot heute hier in Potsdam. Ab morgen geht's dann aber wieder los mit der Vorbereitung aufs nächste Spiel, Heimspiel am Sonntag gegen Hertha BSC. Und das gesamte Interview mit Leonie, das gibt's gerne jederzeit nochmal zum Nachhören auf radio-potsdam.de. Und jetzt geht's hier weiter durch den Dienstag, rein in den Nachmittag, jetzt mit Top-Low.

0: Starten rein in den Nachmittag. Tolle zweite Hälfte heute, ganz egal ob bei der Arbeit oder in den Ferien. Hier ist Radio Potsdam und wir bringen Sie immer gut gelaunt durch den Dienstag. Gleich mit der besten neuen Musik für Sie. Harry Styles zum Beispiel mit seiner aktuellen Scheibe mit dabei. American Girls gleich nach den Nachrichten. Außerdem kurzer Stopp in den späten 90ern bei Lenny Kravitz. Fly Away auch gleich kurz vor 2.
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2: Ich bin's, Lina Töbe, und das ist das Top-Thema der Stunde. Potsdam wird heute wieder zur Filmkulisse. Rund um den Alten Markt und das Museum Barberini wird für eine neue Serie gedreht. Dafür kann es zwischen 12 und 0 Uhr immer wieder zu kurzzeitigen Sperrungen und Haltverboten kommen. Mehr Nachrichten aus unserer Region finden Sie jederzeit bei uns im Netz auf radio-potsdam.de. Und jetzt gibt's mehr Nachrichten aus Deutschland und der Welt.
3: Ich bin Tine Klimach. Ein junger Ukrainer ist wegen Agententätigkeit in Deutschland zu einer Haftstrafe von 1 Jahr und 3 Monaten verurteilt worden. Er soll im Auftrag Russlands Brandanschläge vorbereitet haben. 2 weitere Angeklagte, ebenfalls aus der Ukraine, sprach das Oberlandesgericht Stuttgart frei.
4: Die Männer sollen im vergangenen Jahr 2 Pakete mit GPS-Trackern in Richtung Ukraine verschickt haben, um Routen und Transportabläufe bei einem ukrainischen Paketdienstleister auszuspionieren. Im nächsten Schritt sollten Pakete mit Brandsätzen verschickt werden, die während des Transports hochgehen sollten. Auch in Deutschland, so die Ermittler. Dazu kam es aber nicht. Die Männer flogen bei der Vorbereitung der Anschläge auf. Auftraggeber soll ein russischer Nachrichtendienst gewesen sein. Diana Kramer, Redaktion.
3: Die deutschen Landwirte haben wegen langer Trockenheit und Hitze in diesem Sommer eine insgesamt deutlich kleinere Ernte eingefahren. Zu rechnen ist mit einer unterdurchschnittlichen Getreidemenge von rund 42 Millionen Tonnen, wie der Deutsche Bauernverband mitteilte. Das wären 7% weniger als im Vorjahr. Besonders in Süd- und Westdeutschland haben fehlende Niederschläge zu schwachen Erträgen bis hin zu Missernten bei einzelnen Kulturen geführt, sagte Bauernpräsident Joachim Ruckwied. Ein neues Forschungszentrum in Sachsen-Anhalt soll die Drohnenabwehr stärken. In dem Zentrum in Kochstedt entwickeln Experten neue Technologien und testen sie unter realistischen Bedingungen. Auch Bundesinnenminister Dobrindt war bei der Eröffnung dabei. Es gehe darum, sich in einem Schattenkrieg zu behaupten, sagte er.
5: Dieser Schattenkrieg ist eine dunkle Bedrohung, warnt Dobrindt. Aber der Tag heute sei bedeutend, denn man verstärke endlich die Schlagkraft gegen angreifende Drohnen, gegen eine hybride Bedrohung. Konkret geht es in dem Zentrum um die Fragen, wie erkennt man Drohnen, ortet sie und vor allem, wie holt man sie schnell vom Himmel? Mehrere Millionen Euro werden nun für die Forschung dort locker gemacht. In einem, wie Dobrindt sagt, Wettrüsten der besten Technik. Claudia Wächter, Nachrichtenredaktion.
3: Das Großfeuer im Hohen Venn an der belgisch-deutschen Grenze sorgt bis zum mehr als 100 Kilometer entfernten Köln für unangenehmen Brandgeruch. Die Kölner Feuerwehr rief eine großräumige Geruchslage im Stadtgebiet aus und versicherte den Menschen, dass ihnen keine Gefahr drohe. Die nur gut 2 Kilometer vom Brand entfernte Stadt Monschau rief ihre Bürger auf, in geschlossenen Räumen zu bleiben und Fenster und Türen geschlossen zu halten.
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0: 17 Grad in Siesa, 19 in Fresdorf und Sedin und Spitzenreiter jetzt wir hier in Potsdam mit 20 Grad. Bis zu 21 werden es heute noch, dabei Sonne und Wolken im Mix heute Nachmittag, später am Abend aber auch nochmal Regen möglich. Also auf dem Heimweg am besten Kapuze oder Regenschirm mit einpacken, sicher ist sicher. Brauchen wir dann auch morgen nochmal den ganzen Tag, der Mittwoch komplett grau und nass bei 19 Grad maximal. Donnerstag dann wieder so ein bisschen Sonne zu sehen, aber auch hier nachmittags nochmal regnerisch bei 25 Grad.
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0: 5 Minuten mehr im Plan statt auswärts hier in Potsdam, Bornstädter Straße. Ansonsten hier soweit alles schick. Gucken wir weiter auf die Autobahn. Vorsicht auf der A10, südlicher Berliner Ring, einmal Richtung Westen. Zwischen dem Dreieck Spreeau und Königs Wusterhausen steht immer noch ein Liegenbleiber. Und Richtung Osten auch Achtung, zwischen dem Dreieck Nutetal und Ludwigsfelde West liegen Gegenstände. Dann wird geblitzt in Potsdam in der Erich-Mendelssohn-Allee und in der Yorkstraße, in Teltow in der Potsdamer Straße und in Stahnsdorf auf der L40. Haben Sie was gesehen? Staus oder Blitzer? Können Sie uns gerne natürlich jederzeit einfach schicken per WhatsApp-Nachricht oder durchrufen. Nummer für alles ist die 0331 581 692 und die 30. Danke dafür und eine gute Fahrt.
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0: Schönen Start in Ihren Dienstagnachmittag heute. Wir rätseln gleich mal wieder eine Runde zusammen bei Potsdam geschätzt. Und die beste Musik packen wir Ihnen gleich noch oben drauf für Ihren Schreibtisch. Gleich Neneh Cherry aus den späten 80er mit dabei. Und vorher aktuelle Nummer von Harry Styles jetzt.
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1: Dummi, wir sind heute am Basenkplatz oder wie wir in Potsdam ja hier auch sagen, Bassi. Mhm. Kennen wir natürlich alle. Wir können es ja hier quasi aus unserem Studiofenster auch fast sehen, wenn wir so ein bisschen um die Ecke gucken. Mhm. Was wir aber viel deutlicher und viel größer sehen, ist die St. Peter und Paul Kirche in der Straße am Basen. Da gibt es ein Gebäude, wo Mozart mal höchstpersönlich gelebt hat in der Nähe.
2: Ach so?
1: Ja, aha. Aber weißt du, in welcher Hausnummer?
2: Nö.
1: Die wirst du mir ja jetzt bestimmt verraten. Ganz genau. Gibt natürlich mal wieder drei Optionen. A, ist es die Nummer 3, B, Nummer 7 oder C, Nummer 10?
2: Weiß ich nicht.
1: Schwierige Frage, ne?
2: Ich sag A, 3. Ich habe gar keine Ahnung. Wirklich überhaupt nicht.
1: Ist leider falsch.
2: Was wär's denn?
1: Es wäre C, Nummer 10 gewesen. Also Mozart hat früher in der Hausnummer 10 in der Straße am Basen gewohnt.
2: Und wer kann das beweisen?
1: Interessant zu wissen. Danke dir, Charlie.
3: Na klar.
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1: Hübschen Dienstag heute, Sie und Radio Potsdam bei der Arbeit. Wir sind immer gerne überall mit dabei, auf dem Beifahrersitz in der Werkstatt oder zu Hause auf dem Balkon. Und ganz laut läuft bei Ihnen gleich Tiffany Harris. Kriegen Sie von uns mit Vertigo immer die besten aktuellen Hits gleich. Außerdem nochmal einen Sprung zurück in die späten 80er. Womack & Womack auch gleich mit dabei mit Celebrate the World.
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3: Mit Selina Töbe. Guten Tag. Teltow, Kleinmachnow und Stahnsdorf bekommen 450.000 Euro vom Land Brandenburg. Mit dem Geld wollen die drei Kommunen einen gemeinsamen Flächennutzungsplan erstellen. Damit soll die Entwicklung der Region besser abgestimmt werden. Im Fokus stehen neue Wohn- und Gewerbegebiete sowie die Verkehrsinfrastruktur. Infrastrukturminister Robert Krumbach übergab den Förderbescheid gestern. Potsdam wird heute wieder zur Filmkulisse. Am Alten Markt rund um das Museum Barberini und der Humboldtstraße wird für eine neue Serie mit dem Arbeitstitel Dolly gedreht. Deshalb gibt's dort zeitweise Haltverbote und Sperrungen. Zwischen 12 Uhr mittags und Mitternacht kann die Straße am Alten Markt samt Fußgängerbereich immer wieder für bis zu 5 Minuten gesperrt werden. Über die Serie selbst ist bislang wenig bekannt. Laut Medienberichten soll es sich um eine historische Produktion handeln, die im 19. Jahrhundert spielt. Offiziell bestätigt ist das allerdings noch nicht. Heute können Sie in Michendorf Blut spenden. Der DRK-Blutspendedienst ist dafür von 15 bis 19 Uhr im Gemeindezentrum zum Apfelbaum in der Potsdamer Straße vor Ort. Blutspenden können gesunde Menschen ab 18 Jahren mit einem Mindestgewicht von 50 Kilogramm. Wichtig, vorher ausreichend essen und mindestens 1,5 Liter alkoholfreie Flüssigkeit trinken. Außerdem muss ein gültiger Personalausweis mitgebracht werden. Als kleines Dankeschön gibt's nach der Spende einen Imbissbeutel. Soweit die wichtigsten Nachrichten aus Potsdam und der Umgebung. Die nächsten Lokalnachrichten hören Sie bei uns wie immer um 12:30. Und damit zurück zu dir, Domi.
1: Selina, danke schön.
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1: 18 Grad in Darmsdorf, glatte 20 sind's in Brück und Kaput und ganz oben aktuell Geltorebrücke und wir hier vorm Radio Potsdam Studio mit 21 Grad. Aktuell noch weitestgehend trocken im Sendegebiet, aber Regenschirm nicht zu weit weglegen. Brauchen wir heute Abend auf jeden Fall noch bei höchstens auch 21 Grad. Der wird dann auch vor allem morgen nochmal gebraucht, der Regenschirm. Den ganzen Mittwoch über steht nämlich ordentlich Regen auf dem Programm bei 19 Grad. So ein bisschen dann auch nochmal Donnerstagnachmittag, ansonsten da aber wieder etwas freundlicher bei bis zu 25 Grad.
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1: 5 bis 10 Minuten brauchen Sie aktuell länger hier in Potsdam zwischen der Alleestraße und der Belatstraße, das Ganze beidseitig. Und dann geht's noch rüber auf die Autobahn. Vorsicht auf der A10, immer noch südlicher Berliner Ring Richtung Westen. Da steht weiterhin das Pannenauto zwischen dem Dreieck Spreeau und Königs Wusterhausen. Und Sie brauchen länger auf der A10, westlicher Berliner Ring beidseitig zwischen Werder und Potsdam Nord, wie immer an der Baustelle, 10 bis 20 Minuten on top mehr mitbringen. Dann wird geblitzt in Potsdam in der Erich-Mendelssohn-Allee und in der Yorkstraße, in Teltow in der Potsdamer Straße und in Stahnsdorf auf der L40. Haben Sie was gesehen? Können Sie noch ergänzen? Dann gerne einfach machen. Staus und Blitzer an die 0331 581 692 und die 30. Danke dafür und eine gute Fahrt.
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1: Ich wünsche Ihnen einen super Nachmittag heute. Vielleicht haben Sie ja schon Feierabend oder können ihn zumindest langsam schon sehen. Sonne ist ja auch so halbwegs mit dabei. Und wir natürlich auch überall. Gleich wieder mit den besten Tipps für Ihre Fankinder. Und gute Musik gibt's on top mit dazu. Gleich ein Klassiker von Womack & Womack. Und vorher noch die aktuelle Single von Niall Horan jetzt.
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1: Gibt es eigentlich Leben auf anderen Planeten? Heute geht ihr im Urania-Planetarium Potsdam auf die Suche nach einer Antwort auf genau diese Frage. Von 16 bis 17 Uhr führt euch ein 360-Grad-Film zu fernen Planeten und möglichen bewohnbaren Orten im All. Empfohlen ist die Reise ab 10 und mit dem Ferienpass ist der Eintritt sogar kostenlos. Lust auf eine Runde Tischtennis? Heute könnt ihr in der Sporthalle der Voltaire-Schule Potsdam von 17 bis 22 Uhr den Schläger schwingen. Egal ob Anfänger oder Profi, Einzel oder Doppel, mitmachen können alle Altersgruppen. Das Angebot ist auch kostenlos, also einfach vorbeikommen und losspielen. Und ein Tipp für morgen für alle, die gerne zeichnen. Im Museum Barberini könnt ihr von 10 bis 13 Uhr digitales Zeichnen mit Procreate ausprobieren. Inspiriert von Paul Signac entstehen aus vielen kleinen Farbpunkten eure eigenen modernen Kunstwerke. Der Workshop ist für 12 bis 17-Jährige und kostet 15 Euro inklusive Eintritt und Material. Cooles
0: 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Das waren die Ferientipps auf Radio.

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0: Weekend und Can't Feel My Face. Hier ist der Radio Potsdam Feierabend am Dienstagnachmittag. Wir starten gleich rein mit Robbie Williams. Buddies spiele ich ihn gleich in der nächsten halben Stunde. Außerdem ist Tom Gregory mit dabei. Never Look Back. Jetzt schauen wir erst einmal auf all das, was wichtig ist, um 14 Uhr.
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2: Ich bin Selina Töbe und das ist das Top-Thema der Stunde. Teltow, Kleinmachnow und Stahnsdorf bekommen 450.000 Euro vom Land Brandenburg für einen gemeinsamen Flächennutzungsplan. Damit soll die Entwicklung der Region bei Wohnen, Gewerbe und Verkehr besser abgestimmt werden. Mehr Nachrichten aus unserer Region finden Sie jederzeit bei uns im Netz auf radio-potsdam.de. Und jetzt gibt's mehr Nachrichten aus Deutschland und der Welt.
3: Ich bin Babette Büchner. Schlechte Nachrichten aus der Landwirtschaft. Die Ernte in Deutschland fällt in diesem Jahr deutlich kleiner aus. Wegen der Trockenheit und Hitze rechnet der Deutsche Bauernverband zum Beispiel mit nur rund 42 Millionen Tonnen Getreide.
4: 7% weniger Getreide, 20% weniger Raps. Und auch für Kartoffeln, Rüben, Gemüse sieht es nicht gut aus. Vor allem in Süd- und Westdeutschland haben fehlende Niederschläge zu schwachen Erträgen geführt, sagte Bauernpräsident Ruckwied. Der Frühling war zu trocken, dazu kamen Hitzewellen und teils Schädlinge. Die Lage vieler Höfe sei angespannt. Ruckwied sagte, die Politik müsse jetzt liefern. Die Betriebe bräuchten aktuell Saatgut und Diesel, später Dünger und Pflanzenschutzmittel. Ohne die nötige Liquidität könnten sie die nächste Ernte nicht finanzieren. Aus Berlin, Ursula Winkler.
3: In Sachsen-Anhalt ist heute ein neues Technologiezentrum für Drohnensicherheit eröffnet worden. Bundesinnenminister Alexander Dobrindt sprach von einem großen Tag, wenn man der hybriden Bedrohung etwas entgegensetze.
5: Das, was wir heute erleben, das ist der Schattenkrieg des 21. Jahrhunderts. Kein heißer Krieg, aber eine dunkle Bedrohung, die versucht, sich manipulativ auch über unser Land zu legen. Und wir setzen etwas dagegen.
3: In dem Zentrum in Kochstadt sollen unter anderem Technologien zur Erkennung und Abwehr von Drohnen entwickelt werden. Ein junger Ukrainer ist wegen Agententätigkeit in Deutschland zu einer Haftstrafe verurteilt worden. Er soll im Auftrag Russlands Brandanschläge vorbereitet haben. Das Oberlandesgericht Stuttgart hat dafür eine Freiheitsstrafe von 1 Jahr und 3 Monaten verhängt. 2 weitere ukrainische Angeklagte, die im selben Prozess vor Gericht standen, wurden dagegen freigesprochen. Endlich regnet es und damit sind am Rhein auch wieder steigende Pegelstände in Sicht. Das Wasserstraßen- und Schifffahrtsamt rechnet damit, dass der Pegelstand bei Düsseldorf morgen von 0 auf 5 Zentimeter steigt. Zuvor war er sogar in den Minusbereich gefallen. Die Fahrrinne ist zwar deutlich tiefer als der jeweilige Pegelstand am Ufer, der Schiffsverkehr bleibt aber trotzdem noch eingeschränkt.
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0: Und das sind die aktuellen Werte über der Region. 21 Grad in Werder, in Teltow, in Brandenburg an der Havel und bei uns in Potsdam. Der Nachmittag zeigt sich mit einer recht dicken Wolkendecke. Am Abend und in der Nacht muss dann mit Regen gerechnet werden. Die Nacht später bei 15 Grad. Der Radio Potsdam Wettertrend. Auch morgen ein durchweg verregneter Tag, 20 Grad maximal. Donnerstag anfangs noch trocken, auch mit viel Sonne bei bis zu 24 Grad. Ab dem Nachmittag dann aber schon wieder Regen. So richtig trocken und schön wird es dann zum Start ins Wochenende am Freitag. Hier ein freundlicher Sonne-Wolken-Mischmasch bei 25 Grad.
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0: Direkt raus ins Umland, auf die Autobahnen, die A10, westlicher Berliner Ring, Richtung Dreieck Werder. Zwischen dem Dreieck Havelland und Falkensee steht ein defekter LKW auf der Standspur. Zwischen Potsdam Nord und Vöben haben wir Stau an der Baustelle, hier brauchen Sie aktuell 10 Minuten zusätzlich. Die A10, der südliche Berliner Ring, Richtung Dreieck Werder. Zwischen dem Dreieck Spreeau und Niederlehme steht ein kaputter LKW auf der Standspur. Machen Sie hier bitte schön vorsichtig. Geblitzt wird auf der Yorkstraße bei Tempo 30 und auf der Erich-Mendelssohn-Allee auch hier bei Tempo 30. Haben auch Sie noch was entdeckt? Staus oder Blitzer? Sagen Sie gerne jederzeit Bescheid per WhatsApp-Nachricht oder rufen Sie gerne auch durch. Unsere Nummer für alles ist die 0331 581 692 und die 30. Danke fürs Bescheid sagen. Gute Fahrt.
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0: Kurz nach zwei. Der Schröder macht mit Ihnen frei. Kommen Sie gut in den Dienstagnachmittag. Gleich mit Tom Gregory. Never Look Back. Spiele ich Ihnen nach dem fantastischen Robbie Williams. Hier kommt er mit Buddies. Hi.
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0: Tom Gregory, Never Look Back, 12 Minuten nach 2. 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

Anne Lee und Voices, 14.21 Uhr, 9 Minuten vor halb drei. Einen schönen Feierabend. Hier ist Radio Potsdam. Bitte aktuell Vorsicht auf der A10, dem westlichen Berliner Ring Richtung Dreieck Werder. Zwischen dem Dreieck Havelland und Falkensee steht gerade ein kaputter LKW auf der Standspur. Alles ausführlich gleich bei uns um halb drei nach den Radio Potsdam Nachrichten und Kim Wilde, Kids in America.

0: Shanice und I Love Your Smile. Das ist der Radio Potsdam Feierabend an ihrem Dienstagnachmittag. Schön, dass Sie da sind. Gleich in der nächsten halben Stunde die verrückten Jungs von MadCon. Freaky Like Me spiele ich Ihnen gleich in der nächsten halben Stunde. Außerdem sind die Elevator Boys mit dabei. Love Me Better gleich. Alles, was wichtig ist heute Nachmittag. Um jetzt 14.29 Uhr, in einer Minute haben wir es 14:30.
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2: Mit Selina Töbe. Guten Tag. In Potsdam werden weiterhin nur wenige neue Wohnungen genehmigt. Im ersten halben Jahr 2026 gab es Genehmigungen für 264 Wohnungen. Das sind zwar mehr als im Vorjahreszeitraum, aber deutlich weniger als in den Jahren davor. Die Stadt könnte damit auf einen neuen Tiefstand zusteuern. Gleichzeitig bleibt die Nachfrage nach Wohnraum hoch. Experten erwarten deshalb weiter steigende Mieten. Teltow, Kleinmachnow und Stahnsdorf bekommen 450.000 Euro vom Land Brandenburg. Mit dem Geld wollen die drei Kommunen einen gemeinsamen Flächennutzungsplan erstellen. Damit soll die Entwicklung der Region besser abgestimmt werden. Im Fokus stehen neue Wohn- und Gewerbegebiete sowie die Verkehrsinfrastruktur. Infrastrukturminister Robert Krumbach übergab den Förderbescheid gestern. In Brandenburg haben immer mehr Kinder beim Schulstart Probleme mit der Sprache. 2025 zeigten fast 22% der Kinder Auffälligkeiten in der Sprachentwicklung. Besonders häufig sind Jungs betroffen. Fachleute sehen frühe Sprachförderung in Kitas als wichtig an. In Brandenburg werden deshalb bereits Sprachtests für Vierjährige in einem Modellprojekt erprobt. Bei den Stadtwerken Potsdam sind 28 junge Menschen ins neue Ausbildungsjahr gestartet. Sie lernen in 14 verschiedenen Berufen oder absolvieren ein duales Studium. Insgesamt gibt es im Stadtwerkeverbund 92 Auszubildende und Studierende. Die Übernahmechancen, die sind hoch. In den vergangenen Jahren lag die Quote laut Stadtwerken bei fast 100%. Soweit die wichtigsten Nachrichten aus Potsdam und der Region. Die nächsten Lokalnachrichten hören Sie bei uns wie immer um 13:30. Und alle weiteren Nachrichten aus der Region finden Sie jederzeit auf radio-potsdam.de.
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0: Mit den aktuellen Temperaturen 21 Grad in Teltow und in Brandenburg an der Havel. 22 Grad in Rathenow, in Werder und in Potsdam. Der Nachmittag zeigt sich zwar dicht bewölkt, aber aktuell noch trocken. Am Abend und in der Nacht muss dann mit Regen gerechnet werden. Der Radio Potsdam Wettertrend. Morgen durchweg Regen bei 20 Grad. Der Donnerstag anfangs trocken. Später ab dem Nachmittag dann aber auch hier Regen bei 24 Grad. Pünktlich zum Start ins Wochenende am Freitag bleibt es dann trocken. Die Sonne kommt durch bei 25 Grad.
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0: Es geht direkt raus ins Umland, raus auf die Autobahnen. Die A9 in Richtung Leipzig zwischen Niemeck und Kleinmarzehn, Stop and Go, plus 20 Minuten. A10 westlicher Berliner Ring Richtung Dreieck Werder, zwischen dem Dreieck Havelland und Falkensee, ein kaputter LKW auf der Standspur. Zwischen Falkensee und Brieselang befinden sich Personen auf der Standspur, bitte Vorsicht. Zwischen Potsdam Nord und Vöben staute sich mal wieder an der Baustelle, sie brauchen hier mindestens 10 Minuten zusätzlich. Geblitzt wird aktuell auf der Erich-Mendelssohn-Allee bei Tempo 30 und wenn Sie noch was entdeckt haben, Staus oder Blitzer, sagen Sie gerne jederzeit Bescheid per WhatsApp-Nachricht oder rufen Sie gerne auch durch. Unsere Nummer für alles ist die 0331 581 692 und die 30. Danke fürs Bescheid sagen, gute Fahrt.
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0: Kurz nach 14:30. Der Schröder macht mit Ihnen frei. Einen tollen Dienstagnachmittag.
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0: 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Die Elevator Boys und Love Me Better, 14:39.
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0: Und da stellen wir Ihnen dieser Woche Olivia Rodrigo vor. Junge Künstlerin, gerade mal erst 23 Jahre alt und trotzdem schon der Star schlechthin, vor allem wahrscheinlich bei ihren Ferienkids zu Hause. Sie stürmt seit 2021 die Charts, auch hier bei uns in Deutschland, bringt einen Hit nach dem anderen raus und hat sich damit auch schon so einige große Preise mit nach Hause nehmen dürfen. MTV Awards, American Music Awards und auch den ein oder anderen Grammy hat sie schon abgestaubt. Und wir hören rein diese Woche in ihr neues Album, ganz, ganz toll geworden. Und nochmal für die letzte Ferienwoche hier in Potsdam gibt's daraus Olivia Rodrigo mit Honeybee. So I guess.

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Magic. Das ist der Radio Potsdam Feierabend um 14.52 Uhr, 8 Minuten vor 3. Der Blick raus auf die A10 westlicher Berliner Ring Richtung Dreieckwerder. Vorsicht weiterhin zwischen dem Dreieck Havelland und Falkensee steht gerade ein kaputter LKW.

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0: Chris Rea, Soft Top, Hard Shoulder. Das ist der Radio Potsdam Feierabend. Gleich mit den Backstreet Boys. Neue Mucke aus dem Paw Patrol, The Dino Movie. Patrol Border Up, spiele ich ihn gleich. Und Ava Max ist mit dabei, So Am I. Jetzt alles, was wichtig ist, um 15 Uhr.
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2: Ich bin Selina Töbe und das ist das Top-Thema der Stunde. Potsdam wird heute wieder zur Filmkulisse. Rund um den Alten Markt und das Museum Barberini wird für eine neue Serie gedreht. Dafür kann es zwischen 12 und 0 Uhr immer wieder zu kurzzeitigen Sperrungen und Haltverboten kommen. 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Und jetzt gibt's mehr Nachrichten aus Deutschland und der Welt.
3: Ich bin Babit Büchner. Ein neues Forschungszentrum in Sachsen-Anhalt soll die Drohnenabwehr stärken. In dem Zentrum in Kochstedt entwickeln Experten neue Technologien und testen sie unter realistischen Bedingungen. Bundesinnenminister Dobrindt sagte bei der Eröffnung, es gehe darum, sich in einem Schattenkrieg zu behaupten.
4: Dieser Schattenkrieg ist eine dunkle Bedrohung, warnt Dobrindt, aber der Tag heute sei bedeutend, denn man verstärke endlich die Schlagkraft gegen angreifende Drohnen, gegen eine hybride Bedrohung. Konkret geht es in dem Zentrum um die Fragen, wie erkennt man Drohnen, ortet sie und vor allem, wie holt man sie schnell vom Himmel? Mehrere Millionen Euro werden nun für die Forschung dort locker gemacht, in einem, wie Dobrindt sagt, Wettrüsten der besten Technik. Claudia Wächter, Nachrichtenredaktion.
3: Auf vielen Feldern gab es über Wochen zu wenig Regen und teils extreme Temperaturen. Das schlägt auf die Ernte durch. Der Deutsche Bauernverband rechnet zum Beispiel mit nur rund 42 Millionen Tonnen Getreide. Das wären 7% weniger als im Vorjahr. Besonders betroffen sind demnach Süd- und Westdeutschland. Da die Lage vieler Höfe angespannt ist, fordert der Verband sofortige Finanzhilfen von der Bundesregierung. Ein junger Ukrainer ist wegen Agententätigkeit in Deutschland zu einer Haftstrafe von 1 Jahr und 3 Monaten verurteilt worden. Er soll im Auftrag Russlands Brandanschläge vorbereitet haben. 2 weitere Angeklagte, ebenfalls aus der Ukraine, sprach das Oberlandesgericht Stuttgart frei.
5: Die Männer sollen im vergangenen Jahr 2 Pakete mit GPS-Trackern in Richtung Ukraine verschickt haben, um Routen und Transportabläufe bei einem ukrainischen Paketdienstleister auszuspionieren. Im nächsten Schritt sollten die Pakete mit Brandsätzen verschickt werden, die während des Transports hochgehen sollten, auch in Deutschland, so die Ermittler. Dazu kam es nicht. Die Männer flogen bei der Vorbereitung der Anschläge auf. Auftraggeber soll ein russischer Nachrichtendienst gewesen sein. Tine Klimach, Nachrichtenredaktion.
3: Der Aufwärtstrend im kriselnden Wohnungsbau hält an. In den ersten 6 Monaten des Jahres wurden rund 126.000 Baugenehmigungen erteilt. Das war ein Plus von 15% im Vergleich zum Vorjahr, teilte das Statistische Bundesamt mit. Es wird geschätzt, dass in Deutschland etwa 1 Million Wohnungen fehlen.
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0: Mit den aktuellen Temperaturen 21 Grad in Brandenburg an der Havel und in Beelitz, 22 Grad in Ludwigsfelde, in Teltow und in Potsdam. Der Nachmittag, der zeigt sich aktuell zwar dicht bewölkt, aber trocken. Am Abend und in der Nacht ist dann Regen möglich, die Nacht später bei 15 Grad. Der Radio Potsdam Wettertrend. Morgen durchweg Regen, 20 Grad, Donnerstag anfangs noch trocken mit etwas Sonne, ab dem Nachmittag dann aber auch hier Regen, 24 Grad. Pünktlich zum Start ins Wochenende bleibt es dann trocken und die Sonne kommt durch am Freitag, 25 Grad.
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0: Stadtverkehr Potsdam, Alleestraße, Straße am Neuen Garten bis runter zur Hans-Thoma-Straße, 10 Minuten plus. Dann Bornstedter Potsdamer Straße, stadtauswärts ab der Maulbeerallee, 5 bis 8 Minuten Stop and Go. Raus auf die A9 Richtung Leipzig, zwischen Niemek und Kleinmarzehns, Stop and Go plus 10 Minuten. A10 westlicher Berliner Ring Richtung Dreieck Werder, zwischen dem Dreieck Havelland und Falkensee, ein kaputter LKW auf der Standspur, zwischen Falkensee und Brieselang außerdem die Gefahr durch eine Person auf der Standspur. Zwischen Potsdam Nord und Vöben haben wir Stau an der Baustelle plus 10 Minuten. Dann rüber auf die A10 Südlicher Berliner Ring Richtung Dreieck Werder. Zwischen Rangsdorf und Genshagen liegen Spanngurte auf der mittleren Spur. Geblitzt wird auf der Erich-Mendelssohn-Allee bei Tempo 30. Und wenn Sie noch was entdeckt haben, Staus oder Blitzer, sagen Sie gerne jederzeit Bescheid per WhatsApp-Nachricht oder rufen Sie gerne auch durch. Unsere Nummer für alles ist die 0331 581 692 und die 30. Danke fürs Bescheid sagen. Gute Fahrt.
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0: Kurz nach drei. Der Schröder macht mit Ihnen frei. Einen tollen Nachmittag. Gleich mit Ava Max, So Am I. Vorher melden sich die Backstreet Boys zurück. Die haben Filmmusik gemacht, und zwar für einen Kinderfilm. Für den neuen Paw Patrol Film. Paw Patrol The Dino Movie. Gibt's hier Patrol Bottle Up.
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0: Ava Max, So Am I, 12 nach 3, schönen Feierabend, hier ist Radio Potsdam, es ist die letzte Ferienwoche und bei unseren Radio Potsdam Wachermachern gewinnen Sie in dieser Woche jeden Morgen eine Schultüte von Pinocchio Spielwaren in den Bahnhofspassagen. 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

Die Jungs von Nickelback, this afternoon, 15:22, 8 Minuten vor 3:30. Sie hören den Radio Potsdam Feierabend. 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

0: ist in der nächsten halben Stunde mit dabei. Alles, was wichtig ist, jetzt um 15.30 Uhr, halb vier.
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2: Mit Selina Töbe. Guten Tag. In Potsdam werden weiterhin nur wenige neue Wohnungen genehmigt. Im ersten halben Jahr 2026 gab es Genehmigungen für 264 Wohnungen. Das sind zwar mehr als im Vorjahreszeitraum, aber deutlich weniger als in den Jahren davor. Die Stadt könnte damit auf einen neuen Tiefstand zusteuern. Gleichzeitig bleibt die Nachfrage nach Wohnraum hoch. Experten erwarten deshalb weiter steigende Mieten. Teltow, Kleinmachnow und Stahnsdorf bekommen 450.000 Euro vom Land Brandenburg. Mit dem Geld wollen die drei Kommunen einen gemeinsamen Flächennutzungsplan erstellen. Damit soll die Entwicklung der Region besser abgestimmt werden. Im Fokus stehen neue Wohn- und Gewerbegebiete sowie die Verkehrsinfrastruktur. Infrastrukturminister Robert Krumbach übergab den Förderbescheid gestern. In Brandenburg haben immer mehr Kinder beim Schulstart Probleme mit der Sprache. 2025 zeigten fast 22% der Kinder Auffälligkeiten in der Sprachentwicklung. Besonders häufig sind Jungs betroffen. Fachleute sehen frühe Sprachförderung in Kitas als wichtig an. In Brandenburg werden deshalb bereits Sprachtests für Vierjährige in einem Modellprojekt erprobt. Potsdam wird heute wieder zur Filmkulisse. Am Alten Markt rund um das Museum Barberini und der Humboldtstraße wird für eine neue Serie mit dem Arbeitstitel Dolly gedreht. Deshalb gibt's dort zeitweise Haltverbote und Sperrungen. Zwischen 12 Uhr mittags und Mitternacht kann die Straße am Alten Markt samt Fußgängerbereich immer wieder für bis zu 5 Minuten gesperrt werden. Über die Serie selbst ist bislang wenig bekannt. Laut Medienberichten soll es sich um eine historische Produktion handeln, die im 19. Jahrhundert spielt. Offiziell bestätigt ist das allerdings noch nicht. Soweit die wichtigsten Nachrichten aus Potsdam und der Region. Die nächsten Lokalnachrichten hören Sie bei uns wie immer um halb. Und alle weiteren Nachrichten aus der Region finden Sie jederzeit auf radio-potsdam.de.
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0: Mit den aktuellen Temperaturen über der Region: 21 Grad in Jeserich, in Borkheide und in Brandenburg an der Havel, 22 Grad in Schönefeld, Werder, in Teltow und in Potsdam. Der Nachmittag mit einer recht dicken Wolkendecke, am Abend und in der Nacht ist dann etwas Regen möglich, die Nacht später bei 15 Grad. Der Radio Potsdam Wettertrend: morgen durchweg verregnet bei 20 Grad, Donnerstag anfangs trocken, später ab dem Nachmittag dann aber auch hier Regen bei 24 Grad. Ab Freitag, pünktlich zum Start ins Wochenende, bleibt es dann trocken. Freitag 25 Grad.
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0: Stadtverkehr Potsdam, Schopenhauer Straße, Bornstädter Straße. Aktuell brauchen Sie hier in beide Richtungen 10 Minuten zusätzlich. Und Alleestraße, Straße am Neuen Garten, auch hier in beide Richtungen 10 bis 15 Minuten plus. Raus auf die A9 Richtung Leipzig, zwischen Niemeck und Kleinmarzehns haben wir Stau, 30 Minuten plus. A10 westlicher Berliner Ring Richtung Dreieck Werder, zwischen dem Dreieck Havelland und Falkensee steht ein kaputter LKW auf der Standspur. Zwischen Potsdam Nord und Vöben haben wir Stau, plus 10 Minuten sind's hier derzeit. Dann wird geblitzt auf der Erich-Mendelssohn-Allee bei Tempo 30. Und ganz neu jetzt Rudolf-Breitscheid-Straße bei Tempo 30. Haben auch Sie noch was entdeckt, Staus oder Blitzer? Sagen Sie gerne jederzeit Bescheid per WhatsApp-Nachricht oder rufen Sie gerne auch durch. Unsere Nummer für alles ist die 0331 581 692 und die 30. Danke fürs Bescheid sagen. Gute Fahrt.
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0: Kurz nach halb vier. Der Schröder hier. Einen tollen Nachmittag. Hallöchen.
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0: Marlon Rudette. Und When the Beat Drops Out.
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0: 15:41 Uhr, 19 vor 4.
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0: Ist heute die 1500 und die sollten Sie am besten schon intus haben, bevor Sie heute Nachmittag in Michendorf vorbeischauen. Dort können Sie nämlich noch bis 19 Uhr im Gemeindezentrum zum Apfelbaum Blut spenden. Und damit der Kreislauf dabei gut mitmacht, empfiehlt das DRK vorher ausreichend zu essen und vor allem zu trinken. Mindestens 1500 Milliliter Flüssigkeit, am besten Wasser, sollten es vor der Blutspende auf jeden Fall sein. Außerdem wichtig, Sie müssen mindestens 18 Jahre alt sein, sich gesund und fit fühlen und Ihren Personalausweis dabei haben. Also Wasserflasche heute ruhig öfter mal auffüllen, 1500 Milliliter vor der Blutspende, unsere Zahl des Tages.
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Unser Radio Potsdam Sommer Open Air 2026 Main Act. Kamrat meldet sich zurück mit neuer Single Love Sober. Zuerst gehört hier bei uns im Radio Potsdam Feierabend. Inzwischen haben wir es kurz vor vier. Wir schauen kurz raus auf die Autobahnen. Besonders voll heute Nachmittag auf der A9 Richtung Leipzig. Zwischen Niemeck und Kleimerzehns haben wir Stau. Hier sind 20 Minuten plus. Und im Stadtverkehr Potsdam klemmt es heute Nachmittag auf der Schopenhauer Straße und der Bornstedter Straße. In beide Richtungen aktuell hier 10 bis 15 Minuten Stop and Go. Vor den Infos um 4 kommt hier Calvin Harris. Smoke the pain away.

Forever. Willkommen im Dienstagnachmittag. Hier ist Radio Potsdam gleich mit Christina Aguilera. Genie in a Bottle spiele ich Ihnen gleich.

0: gleich mit dabei. Alles, was wichtig ist, jetzt um 16 Uhr.
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2: Ich bin's, Lina Töbe, und das ist das Top-Thema der Stunde. Teltow, Kleinmachnow und Stahnsdorf bekommen 450.000 Euro vom Land Brandenburg für einen gemeinsamen Flächennutzungsplan. Damit soll die Entwicklung der Region bei Wohnen, Gewerbe und Verkehr besser abgestimmt werden. Mehr Nachrichten aus unserer Region finden Sie jederzeit bei uns im Netz auf radio-potsdam.de. Und jetzt gibt's mehr Nachrichten aus Deutschland und der Welt.
3: Ich bin Babette Büchner. In Sachsen-Anhalt ist heute ein neues Technologiezentrum für Drohnensicherheit eröffnet worden. Bundesinnenminister Alexander Dobrindt sprach von einem großen Tag, wenn man der hybriden Bedrohung etwas entgegensetze. Der Pilotenverband Vereinigung Cockpit fordert unterdessen Standards, um Drohnen besser erkennen und bewerten zu können.
4: Immer häufiger stören Drohnensichtungen den Luftverkehr. Beim bislang spektakulärsten Fall war Anfang August am Flughafen Leipzig eine mit Sprengstoff bestückte Drohne entdeckt worden. Seitdem wird viel über Abwehr diskutiert. Die Piloten fordern aber auch eine bessere Technik, um Drohnen möglichst schnell zu erkennen und auch einschätzen zu können, wie gefährlich sie sind. Außerdem wollen die Piloten in den Gremien vertreten sein, wo über Reaktionen entschieden wird. Denn der Abschuss einer Drohne etwa kann am Ende gefährlicher sein als die Drohne selbst. Aus Berlin, Thomas Brockt.
3: Auf vielen Feldern gab es über Wochen zu wenig Regen und teils extreme Temperaturen. Das schlägt nun auf die Ernte durch. Der Deutsche Bauernverband rechnet zum Beispiel mit nur rund 42 Millionen Tonnen Getreide.
5: Nicht nur um die Getreide- oder Gemüseernte steht es schlecht. Die Trockenheit führt auch zu Nachschubproblemen beim Tierfutter. Vor allem im Süden und im Westen Deutschlands gibt es schwache Ernten. Der Standort habe in diesem Jahr über den Ertrag entschieden, wie selten zuvor, sagte Bauernpräsident Ruckwied. Teils sorgte die Trockenheit sogar für einen Totalausfall. Mit akuten Folgen für die zuletzt bereits gestiegenen Verbraucherpreise rechnet die Branche aber erstmal nicht. Ursula Winkler, Nachrichtenredaktion.
3: Im Kampf gegen den Brand im Hohen Venn in Belgien sollen jetzt Brandschneisen verhindern, dass die Flammen auf Deutschland übergreifen. Die Einsatzkräfte hätten begonnen, die oberste Boden- und Vegetationsschicht zu entfernen, sagte ein Sprecher des belgischen Innenministeriums. Der Brandgeruch ist inzwischen sogar bis nach Köln gezogen. Die Stadt liegt gut 100 Kilometer entfernt. Die künstliche Intelligenz fasst langsam in den Personalabteilungen Fuß. Schon jedes siebte Unternehmen nutzt KI-gestützte Anwendungen, um Arbeitszeugnisse zu erstellen, zeigt eine neue Bitkom-Studie. Auch bei der Weiterbildung und Einarbeitung von Mitarbeitern greifen immer mehr Unternehmen auf KI zurück.
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0: Mit den aktuellen Temperaturen 22 Grad in Schönefeld, in Werder, in Teltow und in Potsdam. Der Nachmittag zeigt sich mit einer dicken Wolkendecke am Abend und in der Nacht ist auch etwas Regen möglich, die Nacht später bei 15 Grad. Der Radio Potsdam Wettertrend. Auch morgen immer wieder Regen über der Region, 20 Grad. Donnerstag anfangs trocken, später ab dem Nachmittag aber auch hier ein paar Regentropfen. 24 Grad, trocken und schön wird es dann pünktlich zum Start ins Wochenende am Freitag. Hier ein angenehmer Mix aus Sonne und Wolken, maximal 25 Grad.
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0: Stadtverkehr Potsdam, B273, Potsdamer Straße, Bornstädter Straße und Schopenhauer Straße, aktuell in beide Richtungen hier 5 bis 8 Minuten plus auch Alleestraße, Straße am Neuen Garten, bis runter zur Überfahrt zur Hans-Thoma-Straße. Die A9 Richtung Leipzig, zwischen Niemeck und Kleinmarzehn, haben wir Stau, plus 20 Minuten. A10 westlicher Berliner Ring Richtung Dreieck Werder. Zwischen dem Dreieck Havelland und Falkensee steht ein kaputter LKW auf der Standspur. Zwischen Potsdam Nord und Vöben haben wir außerdem Stau an der Baustelle plus 10 Minuten. Und dann schauen wir auf die Blitzer. Da haben wir heute Nachmittag einen auf der Rudolf-Breitscheid-Straße bei Tempo 30. Haben auch Sie noch was entdeckt? Staus oder Blitzer? Sagen Sie gerne jederzeit Bescheid per WhatsApp-Nachricht oder rufen Sie gerne auch durch. Unsere Nummer für alles ist die 0331 581 692 und die 30. Danke fürs Bescheid sagen. Gute Fahrt.
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0: Kurz nach vier, der Schröder hier. Einen tollen Nachmittag. Hallöchen.
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1: Paul, wir sind heute am Bassengplatz unterwegs oder wie wir auch hier in Potsdam sagen, natürlich der Bassi. Den sehen wir ja fast eigentlich, wenn wir bei uns aus dem Studiofenster hier gerade mal rausschauen. Was wir aber viel mehr sehen, ist die St. Peter und Paul Kirche. Und da kommen wir eigentlich auch schon zur Frage. Wie hoch ist der Turm der St. Peter und Paul Kirche? Das weißt du doch bestimmt aus dem Kopf, oder?
2: Gibt's Antwortmöglichkeiten?
1: Nö.
2: Was ist denn das? Warum gibt's denn keine Antwortmöglichkeiten mehr?
1: Ich habe extra für dich, habe ich natürlich ein paar rausgesucht. Sind es A, 30 Meter, B, 60 Meter oder C, 90 Meter?
2: Ich würde mal kurz aus dem Fenster gucken. So, wenn wir jetzt hier berechnen, wir sitzen hier im dritten Stock in der Brandenburger Straße 48. Wir sind etwa ein paar Meter über dem Boden. 60 Meter oder 30? 90 würde ich zu hoch finden. Mhm. 60 ist, glaube ich, auch zu hoch. Ist zu krass. Das ist, weiß nicht, ich schwanke zwischen 30 und 60. Zwischen 30 und 60 schwanke ich. Ich probiere gerade in deinen Augen die richtige Antwort zu lesen.
1: Du wirst nichts lesen können. Ich habe ein Pokerface.
2: Ich sage, ich bin mutig, ich poker mal, ne? Ich sage 60 Meter.
1: 60 loggen wir ein, okay. Und richtig ist Antwort B, 60 Meter.
2: Hey. Es lohnt sich zu pokern.
1: Ja, der Turm der St. Peter-Paul-Kirche ist 60 Meter hoch. Ich dachte immer, der ist viel höher, so 250 oder so.
2: Wirklich?
1: Ja. Aber vielleicht kann ich euch schätzen.
2: Ja, das glaube ich eher.
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Felix Jehn und The Stickman Project zusammen mit Callum Scott, Rain in Ibiza. 16:22, 8 Minuten vor 5:30. Gleich schauen wir auf alle wichtigen Themen heute Nachmittag in der Region. Gleich die Radio Potsdam Nachricht.

0: Speed of Sound gleich. Alles, was wichtig ist heute Nachmittag, jetzt um 16.30 Uhr.
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2: Mit Selina Töbe. Guten Tag. Teltow, Kleinmachnow und Stahnsdorf bekommen 450.000 Euro vom Land Brandenburg. Mit dem Geld wollen die drei Kommunen einen gemeinsamen Flächennutzungsplan erstellen. Damit soll die Entwicklung der Region besser abgestimmt werden. Im Fokus stehen neue Wohn- und Gewerbegebiete sowie die Verkehrsinfrastruktur. Infrastrukturminister Robert Krumbach übergab den Förderbescheid gestern. In Brandenburg haben immer mehr Kinder beim Schulstart Probleme mit der Sprache. 2025 zeigten fast 22% der Kinder Auffälligkeiten in der Sprachentwicklung. Besonders häufig sind Jungs betroffen. Fachleute sehen frühe Sprachförderung in Kitas als wichtig an. In Brandenburg werden deshalb bereits Sprachtests für Vierjährige in einem Modellprojekt erprobt. In Potsdam werden weiterhin nur wenige neue Wohnungen genehmigt. Im ersten halben Jahr 2026 gab es Genehmigungen für 264 Wohnungen. Das sind zwar mehr als im Vorjahreszeitraum, aber deutlich weniger als in den Jahren davor. Die Stadt könnte damit auf einen neuen Tiefstand zusteuern. Gleichzeitig bleibt die Nachfrage nach Wohnraum hoch. Experten erwarten deshalb weiter steigende Mieten. Bei den Stadtwerken Potsdam sind 28 junge Menschen ins neue Ausbildungsjahr gestartet. Sie lernen in 14 verschiedenen Berufen oder absolvieren ein duales Studium. Insgesamt gibt es im Stadtwerkeverbund 92 Auszubildende und Studierende. Die Übernahmechancen, die sind hoch. In den vergangenen Jahren lag die Quote laut Stadtwerken bei fast 100%. Soweit die wichtigsten Nachrichten aus Potsdam und der Region. Die nächsten Lokalnachrichten hören Sie bei uns wie immer um halb. Und alle weiteren Nachrichten aus der Region finden Sie jederzeit auf radio-potsdam.de.
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0: Mit den aktuellen Temperaturen 21 Grad in Borkheide, in Brandenburg an der Havel und in Michendorf, 22 Grad in Teltow und in Potsdam. Der Nachmittag heute mit einer recht dicken Wolkendecke, trotzdem so ein bisschen probiert sich gerade die Sonne durchzukämpfen an diesem Nachmittag. Am Abend und in der Nacht muss mit etwas Regen gerechnet werden, die Nacht später bei 15 Grad. Der Radio Potsdam Wettertrend, morgen nochmal ein durchweg verregneter Tag bei 20 Grad, Donnerstag zumindest anfangs trocken mit etwas Sonne. Ab dem Nachmittag dann auch hier Regen bei 24 Grad. Pünktlich zum Start ins Wochenende bleibt es dann trocken und die Sonne kommt durch. 25 Grad zum Start ins Wochenende.
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0: Stadtverkehr Potsdam, Alleestraße, Straße am Neuen Garten, beide Richtungen, Viertelstunde plus. Voll aktuell auch die Jägerallee und die Hegeallee, beziehungsweise nur die Hegeallee wegen der Baustelle auf der Jägerallee. Aktuell brauchen sie hier 5 bis 8 Minuten zusätzlich beide Richtungen, staut sich nämlich zurück. Von der B 273, Schopenhauerstraße, Bornstädter Straße, heute Nachmittag auch in beide Richtungen voll, auch hier nochmal 10 Minuten plus. Die A10, westlicher Berliner Ring, Richtung Dreieckwerder, zwischen Potsdam-Nord und Vöben, Stau an der Baustelle, plus 10 Minuten Passierdauer. Geblitzt wird heute Nachmittag auch noch auf der Rudolf-Breitscheid-Straße bei Tempo 30. Und wenn Sie noch was entdeckt haben, Staus oder Blitzer, sagen Sie gerne jederzeit Bescheid per WhatsApp-Nachricht oder rufen Sie gerne auch durch. Nummer für alles ist die 0331 581 692 und die 30. Danke fürs Bescheid sagen. Gute Fahrt.
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0: 4 Minuten nach halb 5. Ich bin's, der Schröder. Wünsche einen tollen Feierabend. Gleich mit Coldplay. Speed of Sound spiele ich nach Maroon 5 mit Sugar.
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0: Die Jungs von Coldplay spielen auf Sound. Hier ist Radio Potsdam. Seit gestern wissen wir es. Die Mädels von Turbine Potsdam, die bekommen es in der ersten Runde im DFB-Pokal mit dem VfB Stuttgart zu tun. Das Spiel muss noch genau terminiert werden. Ende September soll es wohl stattfinden. Am Dienstag ist bei den Mädels von Turbine Potsdam meist der freie Tag. Und vielleicht ist ja auch Leonie Preußler von Turbine Potsdam heute in der Landeshauptstadt unterwegs. Sie ist ja neu im Team, aber fühlt sich pudelwohl bei uns. Das hat sie uns jedenfalls verraten.
1: Ich habe mich sehr gut eingelebt, ja. Also Team hat mich sehr gut aufgenommen. Die Stadt, ich habe die schon ein bisschen erkundet. Ist wirklich wunderschön. Also ich kann mich nicht beschweren.
0: Und auch schon Lieblingsplatz gefunden?
1: Boah, ist schwer zu sagen. Also Schloss Sanssouci ist sehr schön. Also der Park, alle Parks hier sind wirklich, also ich fühle mich wie, als wäre ich in Italien oder sowas. Ist wirklich alles sehr schön. Aber so ein Lieblingsplatz habe ich jetzt noch nicht direkt, aber Schloss Sanssouci ist schon sehr schön.
0: Ab morgen dann die Vorbereitungen auf das nächste Heimspiel am Sonntag im Kali gegen Hertha BSC. Und das gesamte Interview mit Leonie finden Sie nochmal bei uns im Netz zum Nachhören auf www.radio-potsdam.de. Hier kommt Paula Stella, Girl My Age.

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0: Folgen. Dienstagnachmittag, Radio Potsdam hier. Nico Santos meldet sich zurück mit neuer Single, Why Don't You Stay? Spiele ich ihn gleich gemeinsam mit Right Side Fred. Don't Talk, Just Kiss in der nächsten halben Stunde. Alles, was wichtig ist, jetzt bei uns um 17 Uhr.
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2: Ich bin Selina Töbe und das ist das Top-Thema der Stunde. Potsdam wird heute wieder zur Filmkulisse. Rund um den Alten Markt und das Museum Barberini wird für eine neue Serie gedreht. Dafür kann es zwischen 12 und 0 Uhr immer wieder zu kurzzeitigen Sperrungen und Haltverboten kommen. Mehr Nachrichten aus unserer Region finden Sie jederzeit bei uns im Netz auf radio-potsdam.de. Und jetzt gibt's mehr Nachrichten aus Deutschland und der Welt.
3: Ich bin Babette Büchner. In Sachsen-Anhalt ist heute ein neues Technologiezentrum für Drohnensicherheit eröffnet worden. Bundesinnenminister Alexander Dobrindt sprach von einem großen Tag, weil man der hybriden Bedrohung etwas entgegensetze.
4: Das, was wir heute erleben, das ist der Schattenkrieg des 21. Jahrhunderts. Kein heißer Krieg, aber eine dunkle Bedrohung, die versucht, sich manipulativ auch über unser Land zu legen. Und wir setzen etwas dagegen.
3: In dem Zentrum in Kochstedt soll vor allem erforscht werden, wie Drohnen besser erkannt und abgewehrt werden können. Im Kampf gegen den Brand im Hohenfenn in Belgien sollen jetzt Brandschneisen verhindern, dass die Flammen auf Deutschland übergreifen. Die Einsatzkräfte hätten begonnen, die oberste Boden- und Vegetationsschicht zu entfernen, sagte ein Sprecher des belgischen Innenministeriums. Der Brandgeruch ist inzwischen sogar bis nach Köln gezogen. Die Stadt liegt gut 100 Kilometer entfernt. In einem Pilotprozess vor einem US-Bundesgericht in Oakland klagen mehrere US-Bundesstaaten gegen den Facebook-Konzern Meta. Sie werfen Meta vor, Daten von Kindern gesammelt und gegen Gesetze verstoßen zu haben. Heute beginnen die Eröffnungsplädoyers.
5: Das Verfahren soll 6 bis 8 Wochen dauern und auch Meta-Chef Mark Zuckerberg soll aussagen. Anwälte aus Kalifornien, Kentucky, Colorado und New Jersey verlangen umfassende Schadenersatzzahlungen und gravierende Änderungen der Plattformen Facebook und Instagram. Die Klagen von 25 weiteren Bundesstaaten werden später verhandelt. Meta wird beschuldigt, Kinder und Jugendliche gezielt von sozialen Medien abhängig zu machen und damit ihre geistige Gesundheit zu gefährden. Hinzu kommen die Vorwürfe des Datensammlers. Aus den USA, Tina Eck.
3: Endlich regnet es und damit sind am Rhein auch wieder steigende Pegelstände in Sicht. Das Wasserstraßen- und Schifffahrtsamt erwartet, dass der Pegel bei Düsseldorf bis morgen auf 5 cm steigt. Zuvor war er sogar in den Minusbereich gefallen. Die Fahrrinne ist zwar deutlich tiefer als der Pegelstand am Ufer, der Schiffsverkehr bleibt aber trotzdem noch eingeschränkt.
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0: Mit den aktuellen Temperaturen 21 Grad in Großkreuz, in Borkheide und in Brandenburg an der Havel, 22 Grad bei uns in Potsdam. Der Nachmittag zeigt sich mit einer etwas dickeren Wolkendecke, ab und zu blitzt jetzt aber pünktlich zum Feierabend doch nochmal die Sonne durch. Am Abend und in der Nacht ist Regen möglich, die Nacht später bei 15 Grad. Der Radio Potsdam Wettertrend, morgen durchweg Regen bei 20 Grad, Donnerstag zumindest zu Beginn noch trocken, teils mit Sonne, ab dem Nachmittag dann aber auch hier Schauer bei 24 Grad. Pünktlich zum Start ins Wochenende am Freitag dann ein freundlicher Mix aus Sonne und Wolken bei 25 Grad.
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0: Stadtverkehr Potsdam, Bornstädter Potsdamer Straße stadtauswärts, ab dem Bornstädter See sind es momentan 10 Minuten plus. Und Alleestraße, Straße am Neuen Garten bis runter zur Überfahrt zur Hans-Thoma-Straße auch nochmal 10 Minuten Passierdauer. Die A10, der westliche Berliner Ring Richtung Dreieck Werder, zwischen Potsdam Nord und Vöben, Stau an der Baustelle, hier sind es derzeit 10 Minuten plus. Und geblitzt wird auf der Rudolf-Breitscheid-Straße bei Tempo 30. Haben auch Sie noch was entdeckt, Staus oder Blitzer? Sagen Sie gerne jederzeit Bescheid per WhatsApp-Nachricht oder rufen Sie gerne auch durch. Unsere Nummer für alles ist die 0331 581 692 und die 30. Danke fürs Bescheid sagen. Gute Fahrt.
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0: Kurz nach 5, ich bin's, der Schröder. Wünschen tollen Feierabend. Hallöchen.
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0: Don't Talk, Just Kiss um 10 nach 5. 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

Die Jungs von Green Day, 21 Guns, der Radio Potsdam Feierabend um 17.20 Uhr, 10 Minuten vor 5:30, neuer Blitzer kommt gerade reingemeldet von Mike, meldet ein Blitzer auf der Zeppelinstraße in Höhe im Bogen stehen sie hier heute Nachmittag, machen fiese Fotos, Tempo 30 ist hier angesagt, wo es noch klemmt heute Nachmittag, mehr gleich um 5:30 nach Agnes und Ego.

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0: Mit Kultmusik von Simply Red. Money is too tight in den Dienstagnachmittag. Schön, dass Sie mit dabei sind. Hier ist Radio Potsdam. In der nächsten halben Stunde Bruno Mars mit Grenade bei uns. Außerdem meldet sich Robin Schulz zurück. Neue Dance-Klänge an diesem Nachmittag. Thinking About You spiele ich Ihnen gleich. Jetzt schauen wir auf all das, was wichtig ist. In einer Minute haben wir es 17.30 Uhr, halb sechs.
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2: Mit Selina Töbe. Guten Tag. In Potsdam werden weiterhin nur wenige neue Wohnungen genehmigt. Im ersten halben Jahr 2026 gab es Genehmigungen für 264 Wohnungen. Das sind zwar mehr als im Vorjahreszeitraum, aber deutlich weniger als in den Jahren davor. Die Stadt könnte damit auf einen neuen Tiefstand zusteuern. Gleichzeitig bleibt die Nachfrage nach Wohnraum hoch. Experten erwarten deshalb weiter steigende Mieten. In Brandenburg haben immer mehr Kinder beim Schulstart Probleme mit der Sprache. 2025 zeigten fast 22% der Kinder Auffälligkeiten in der Sprachentwicklung. Besonders häufig sind Jungs betroffen. Fachleute sehen frühe Sprachförderung in Kitas als wichtig an. In Brandenburg werden deshalb bereits Sprachtests für Vierjährige in einem Modellprojekt erprobt. Teltow, Kleinmachnow und Stahnsdorf bekommen 450.000 Euro vom Land Brandenburg. Mit dem Geld wollen die drei Kommunen einen gemeinsamen Flächennutzungsplan erstellen. Damit soll die Entwicklung der Region besser abgestimmt werden. Im Fokus stehen neue Wohn- und Gewerbegebiete sowie die Verkehrsinfrastruktur. Infrastrukturminister Robert Krumbach übergab den Förderbescheid gestern. Bei den Stadtwerken Potsdam sind 28 junge Menschen ins neue Ausbildungsjahr gestartet. Sie lernen in 14 verschiedenen Berufen oder absolvieren ein duales Studium. Insgesamt gibt es im Stadtwerkeverbund 92 Auszubildende und Studierende. Die Übernahmechancen, die sind hoch. In den vergangenen Jahren lag die Quote laut Stadtwerken bei fast 100%. Soweit die wichtigsten Nachrichten aus Potsdam und der Region. Die nächsten Lokalnachrichten hören Sie bei uns wie immer um halb. Und alle weiteren Nachrichten aus der Region finden Sie jederzeit auf radio-potsdam.de.
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0: 21 Grad müssen wir in Borkheide, in Michendorf, in Brandenburg und in Werder, 22 Grad in Teltow und in Potsdam. Der Nachmittag zieht sich aktuell wieder deutlich kräftiger zu. Zum Nachmittag hin war so ein bisschen die Sonne rausgekommen. Am Abend und in der Nacht muss jetzt auch mit Regen gerechnet werden. Die Nacht später bei 15 Grad. Der Radio Potsdam Wettertrend. Morgen durchweg Regen, 20 Grad maximal. Donnerstag zumindest anfangs trocken und sonnig. Ab dem Nachmittag dann aber auch hier Regen bei 24 Grad. Pünktlich zum Start ins Wochenende ab Freitag wird es dann wieder schöner. Freitag ein angenehmer Mix aus Sonne und Wolken bei 25 Grad.
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0: Stadtverkehr Potsdam, Bornstädter und Potsdamer Straße stadtauswärts. Ab dem Bornstädter See sind es noch 5 Minuten plus. Die A10, der westliche Berliner Ring Richtung Dreieck-Havelland und der nördliche Berliner Ring Richtung Dreieck-Barnim. Zwischen Falkensee und Oberkrämer ist die linke Spur gesperrt. Hier wird die Fahrbahn ausgebessert. Und es wird geblitzt. Sie stehen heute Nachmittag in Babitzberg, Rudolf-Breitscheid-Straße bei Tempo 30 und Zeppelin-Straße, auch hier bei Tempo 30. Haben auch Sie noch was entdeckt? Staus oder Blitzer? Sagen Sie gerne jederzeit Bescheid per WhatsApp-Nachricht oder rufen Sie gerne auch durch. Unsere Nummer für alles ist die 0331 581 692 und die 30. Danke fürs Bescheid sagen. Gute Fahrt.
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0: 3 Minuten nach halb sechs. Ich wünsche einen tollen Feierabend. Gleich mit neuer Musik von Robin Schulz. Thinking About You. Spiele ich ihn nach Bruno Mars. Sie kommt damit Grenade.
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0: Robin Schulz meldet sich zurück. Thinking About You. Neu um 17.40 Uhr, 20 vor 6.
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0: Für alle Kulturliebhaber lädt das Teewerk heute zum spätsommerlichen Theatergenuss in die Schiffbauergasse ein. Heute Abend läuft Indien, eine Schnitzeljagd durch die deutsche Provinz. Indien ist einer der erfolgreichsten Kinofilme Österreichs und genießt bei unseren Nachbarn Kultstatus. Nun bringt das neue Globe-Theater die österreichische Komödie erstmals als moderne Inszenierung mit Brandenburger Setting auf die Bühne. Um 20 Uhr öffnet sich der Vorhang. Tickets gibt es ab 23 Euro über t-werk.de. Heute haben wir auch noch was für alle Kunstfans. Das Galeriecafé Matschke am Neuen Garten zeigt die Werke des verstorbenen Potsdamer Malers Stefan Eisermann. Am heutigen Abend von 19.30 Uhr bis 22 Uhr können Sie selbst bestaunen, welche Wirkung die farbenfrohen wie abstrakten Collagen entfalten könnten. Der Eintritt ist kostenfrei. Oder haben Sie Lust auf Musik, die ganz spontan entsteht? Dann besuchen Sie heute Abend den Workshop Circus Songs – Impro im Kreis. Ab 18.30 Uhr lädt der Circus Songs Community Chor Potsdam auf die Inselbühne Potsdam ein. Gemeinsam klatschen, stampfen und schnipsen Sie Rhythmen und lassen Melodien und Harmonien entstehen. Vorkenntnisse brauchen Sie nicht und jede Stimme ist dabei willkommen. Die Veranstaltung ist auch kostenfrei und alle Infos finden Sie im Netz auf inselbühne-potsdam.de.
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1: Ich bin Babette Büchner. Die Kontrollen an den deutschen Außengrenzen sollen um weitere 6 Monate bis Mitte März verlängert werden. Das hat Bundesinnenminister Alexander Dobrindt offiziell bei der EU-Kommission angemeldet. Das Zurückdrängen der illegalen Migration brauche weiterhin Kontrollen, sagte Dobrindt der Bild-Zeitung. Das zeige die Entwicklung an den europäischen Außengrenzen. Die Zahl der Ebola-Erkrankten und Toten in der Demokratischen Republik Kongo steigt weiter schnell. Seit Mai sind schon mehr als 5000 Fälle bestätigt, teilte die WHO mit.
2: Noch nicht einmal 100 Tage dauert der Ebola-Ausbruch im Kongo an. Und er ist schon jetzt der Ausbruch mit dem rasantesten Anstieg. Mehr als 5000 Fälle und fast 2400 Tote in so kurzer Zeit, das gab es im vergleichbaren Zeitraum auch nicht während des großen Ebola-Ausbruchs in Westafrika. Schlimmer noch, Experten fürchten, dass viele Fälle gar nicht registriert werden. Gerade in entlegenen Gebieten erkranken und sterben Menschen ohne Schutzmaßnahmen. Den Helfern läuft die Zeit davon. Aus Nairobi, Eva Kraftschick.
1: Schon wieder gab es einen Vorfall am Münchner Flughafen. Ein Lufthansa-Airbus hat gestern zu früh aufgesetzt. Die Beinahe-Katastrophe vom Wochenende beschäftigt die Behörden unterdessen weiter. Von vietnamesischer Seite hieß es jetzt, dass die Maschine offenbar schon beim Start technische Probleme hatte.
3: Die Boeing der Vietnam Airlines verlor am Samstag beim Beschleunigen zeitweise an Tempo. Ein Abbruch des Starts war zu diesem Zeitpunkt aber nicht mehr sicher möglich. Das geht aus einem Untersuchungsbericht der vietnamesischen Luftfahrtbehörde hervor. Der Pilot setzte den Start fort und gab maximalen Schub. Nach dem Abheben meldete die Boeing einen sogenannten Tailstrike. Das Heck hatte die Startbahn berührt und Luftverlust an 4 Reifen, die geplatzt waren. Die Maschine kehrte nach München zurück. An Bord waren 271 Passagiere. Und 16 Crewmitglieder. Verletzt wurde niemand. Aus München, Fabian Schaffer.
1: Ein neues Forschungszentrum in Sachsen-Anhalt soll die Drohnenabwehr stärken. In dem Zentrum in Kochstedt, das heute offiziell eröffnet wurde, soll vor allem erforscht werden, wie Drohnen besser erkannt und abgewehrt werden können. Bis zu 10 Millionen Euro sollen in den kommenden Jahren in den Ausbau fließen.

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1: Ich bin Babette Büchner. Schon dreimal wurde die Regelung verlängert. Nun hat Bundesinnenminister Alexander Dobrindt offiziell bei der EU-Kommission angemeldet, dass die Kontrollen an den deutschen Außengrenzen weitere 6 Monate laufen sollen. Wenn die EU-Kommission nicht widerspricht, gilt die nächste Verlängerung bis Mitte März 2027. Dobrindt hatte den Schritt schon Ende Juli angekündigt, als zehntausende Migranten in die spanische Exklave Ceuta in Nordafrika gestürmt waren. Wenig Regen und viel Hitze. Die deutschen Landwirte haben in diesem Sommer eine deutlich kleinere Ernte eingefahren. Der Deutsche Bauernverband rechnet unter anderem mit einer unterdurchschnittlichen Getreidemenge von knapp 42 Millionen Tonnen.
2: Nicht nur um die Getreide- oder Gemüseernte steht es schlecht. Die Trockenheit führt auch zu Nachschubproblemen beim Tierfutter. Vor allem im Süden und im Westen Deutschlands gibt es schwache Ernten. Der Standort habe in diesem Jahr über den Ertrag entschieden, wie selten zuvor, sagte Bauernpräsident Ruckwied. Teils sorgte die Trockenheit sogar für einen Totalausfall. Vielen Höfen geht es schlecht. Der Verband fordert finanzielle Hilfen aus der Politik. Mit akuten Folgen für die zuletzt bereits gestiegenen Verbraucherpreise rechnet die Branche aber erstmal nicht. Ursula Winkler, Nachrichtenredaktion.
1: Schon wieder hat es einen Zwischenfall am Münchner Flughafen gegeben. Gestern Abend hat ein Flugzeug dort die Landebahn verfehlt. Das hat die Lufthansa jetzt bestätigt. Alle Passagiere blieben unverletzt.
3: Bei dem Vorfall wurde die Beleuchtung am Anfang der Landebahn beschädigt. Wieso der Airbus zu früh aufgesetzt hat, ist bislang unklar. Die Bundesstelle für Flugunfallsicherung hat sich der Sache angenommen. Erst am Samstag war eine Boeing der Fluggesellschaft Vietnam Airlines beim Start über das Bahnende hinausgefahren, weil sie zu langsam war. Das Flugzeug konnte zwar gerade noch so abheben, musste aber 2 Stunden später beschädigt wieder in München landen. Aus München, Pia Wegner.
1: Die Zahl der Ebola-Erkrankten und Toten in der Demokratischen Republik Kongo steigt weiter schnell. Seit Mai sind schon mehr als 5000 Fälle bestätigt, teilte die WHO jetzt mit. Fast die Hälfte von ihnen starb. Experten befürchten, dass viele Fälle außerdem gar nicht registriert werden.

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1: Ich bin Babette Büchner. Die Kontrollen an den deutschen Außengrenzen sollen um ein weiteres halbes Jahr bis Mitte März verlängert werden. Das hat Bundesinnenminister Alexander Dobrindt jetzt offiziell bei der EU-Kommission angemeldet.
2: Eigentlich sollen im Schengen-Raum die Grenzen offen sein. Doch schon seit 2 Jahren gilt das für die deutschen Außengrenzen nicht mehr. Die Bundesregierung will so die Zahl der unerlaubten Einreisen verringern. Kritik daran gibt es immer wieder. Doch jetzt kommt, wenn die EU-Kommission nicht widerspricht, die nächste Verlängerung. Innenminister Dobrindt hatte das schon vor kurzem angekündigt. Nach dem Massenansturm von Migranten auf die spanische Exklave Ceuta in Nordafrika. Aus Berlin, Thomas Brockt.
1: Hunderte Einsatzkräfte haben auch heute verhindert, dass die Flammen im belgischen Naturschutzgebiet Hohesvenn auf die deutsche Seite übergreifen. Immer mehr zum Problem wird aber der belastende Brandrauch. Die Müllabfuhr in Monschau setzte Atemschutzmasken ein. Der Brandgeruch ist inzwischen sogar bis nach Köln gezogen. Die Stadt liegt gut 100 Kilometer entfernt. Die Zahl der Ebola-Erkrankten und Toten in der Demokratischen Republik Kongo steigt weiter schnell. Seit Mai sind schon mehr als 5000 Fälle bestätigt, teilte die WHO mit.
3: Noch nicht einmal 100 Tage dauert der Ebola-Ausbruch im Kongo an. Und er ist schon jetzt der Ausbruch mit dem rasantesten Anstieg. Mehr als 5000 Fälle und fast 2400 Tote in so kurzer Zeit, das gab es im vergleichbaren Zeitraum auch nicht während des großen Ebola-Ausbruchs in Westafrika. Schlimmer noch, Experten fürchten, dass viele Fälle gar nicht registriert werden. Gerade in entlegenen Gebieten erkranken und sterben Menschen ohne Schutzmaßnahmen. Den Helfern läuft die Zeit davon. Aus Nairobi, Eva Kraftschick.
1: Für den Facebook-Konzern Meta hat in den USA ein potenziell folgenschwerer Prozess begonnen, in dem es um die Nutzung seiner Apps durch Kinder geht. Mehrere US-Bundesstaaten werfen dem Unternehmen vor, Kinder bei Facebook und Instagram bewusst verleitet zu haben. Zugleich habe Meta Risiken vor Eltern und der Öffentlichkeit verborgen. Der Konzern weist die Vorwürfe zurück.

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1: Ich bin Babette Büchner. Die Kontrollen an den deutschen Außengrenzen sollen um weitere 6 Monate verlängert werden. Das hat Bundesinnenminister Alexander Dobrindt offiziell bei der EU-Kommission angemeldet. Das Zurückdrängen der illegalen Migration brauche weiterhin Kontrollen, sagte Dobrindt der Bild-Zeitung. Das zeige die Entwicklung an den europäischen Außengrenzen. Er hatte den Schritt schon Ende Juli angekündigt, als Zehntausende Migranten in die spanische Exklave Ceuta in Nordafrika gestürmt waren. In Sachsen-Anhalt ist heute ein neues Technologiezentrum für Drohnensicherheit eröffnet worden. Dort soll vor allem erforscht werden, wie Drohnen besser erkannt und abgewehrt werden können. Der Pilotenverband Vereinigung Cockpit fordert dafür klare Regeln.
2: Immer häufiger stören Drohnensichtungen den Luftverkehr. Beim bislang spektakulärsten Fall war Anfang August am Flughafen Leipzig eine mit Sprengstoff bestückte Drohne entdeckt worden. Seitdem wird viel über Abwehr diskutiert. Die Piloten fordern aber auch eine bessere Technik, um Drohnen möglichst schnell zu erkennen und auch einschätzen zu können, wie gefährlich sie sind. Außerdem wollen die Piloten in den Gremien vertreten sein, wo über Reaktionen entschieden wird. Denn der Abschuss einer Drohne etwa kann am Ende gefährlicher sein als die Drohne selbst. Aus Berlin, Thomas Brockt.
1: In Nordrhein-Westfalen, Hessen und in Rheinland-Pfalz ist der Sprit im Moment am teuersten. Das zeigt eine Auswertung des ADAC. Wesentlich günstiger tankt es sich dagegen aktuell in Mecklenburg-Vorpommern, Berlin und Bayern.
3: In Hessen kostet der Liter Super E10 rund 8 Cent mehr als in den 3 günstigsten Bundesländern und in NRW ist Diesel besonders teuer. Die ADAC-Experten sind sich sicher, das liegt vor allem am Niedrigwasser des Rheins. Denn die Tanklager und Raffinerien in NRW, Hessen und Rheinland-Pfalz sind viel abhängiger von den Transporten über den Fluss als die in anderen Bundesländern. Bayern zum Beispiel wird viel über große Pipelines aus dem Süden mit Rohöl versorgt. Ursula Winkler, Nachrichtenredaktion.
1: In Estland sind die ersten 4 schwedischen Gefangenen eingetroffen, die dort ihre Haftstrafe verbüßen werden. Beide Länder hatten das im vergangenen Jahr für bis zu 600 schwedische Gefangene vereinbart. Schweden hat seit mehreren Jahren ein großes Problem mit kriminellen Gangs. Dort platzen die Gefängnisse aus allen Nähten. In Estland stehen dagegen viele Zellen leer.

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1: Ich bin David Riemer. Die Kontrollen an den deutschen Außengrenzen sollen um ein weiteres halbes Jahr bis Mitte März verlängert werden. Das hat Bundesinnenminister Dobrindt jetzt offiziell bei der EU-Kommission angemeldet.
2: Eigentlich sollen im Schengen-Raum die Grenzen offen sein. Doch schon seit 2 Jahren gilt das für die deutschen Außengrenzen nicht mehr. Die Bundesregierung will so die Zahl der unerlaubten Einreisen verringern. Kritik daran gibt es immer wieder. Doch jetzt kommt, wenn die EU-Kommission nicht widerspricht, die nächste Verlängerung. Innenminister Dobrindt hatte das schon vor kurzem angekündigt. Nach dem Massenansturm von Migranten auf die spanische Exklave Ceuta in Nordafrika. Aus Berlin, Thomas Brockt.
1: Die syrische Regierung lässt das mutmaßlich geheime Atomprogramm unter dem früheren Präsidenten Assad durch UN-Atomwächter aufarbeiten. Der Chef der internationalen Atomenergiebehörde Grossi sagte bei einem Besuch in Syrien, es gehe um einige Tonnen an Nuklearmaterial, das missbräuchlich verwendet werden könnte. Syrien habe die Behörde darüber informiert und eine erste Inspektion ermöglicht. Das Beinahe-Unglück am Münchner Flughafen vom Wochenende beschäftigt weiter die Behörden. Von vietnamesischer Seite hieß es jetzt, dass die Maschine offenbar schon beim Start technische Probleme hatte.
3: Die Boeing der Vietnam Airlines verlor am Samstag beim Beschleunigen zeitweise an Tempo. Ein Abbruch des Starts war zu diesem Zeitpunkt aber nicht mehr sicher möglich. Das geht aus einem Untersuchungsbericht der vietnamesischen Luftfahrtbehörde hervor. Der Pilot setzte den Start fort und gab maximalen Schub. Nach dem Abheben meldete die Boeing einen sogenannten Tailstrike. Das Heck hatte die Startbahn berührt und Luftverlust an 4 Reifen, die geplatzt waren. Die Maschine kehrte nach München zurück. An Bord waren 271 Passagiere und 16 Crewmitglieder. Verletzt wurde niemand. Aus München, Fabian Schaffer.
1: Apple nimmt nach dem Druck der EU von Oktober an Änderungen am App Store vor. Entwickler von Apps, die mit Apple kompatibel sind, sollen künftig freier entscheiden können, wie sie ihre Programme vertreiben und wie Nutzer dafür bezahlen. Die Software soll neben dem App Store also auch einfacher über Internetseiten oder Online-Marktplätze von Drittanbietern heruntergeladen werden können. Für Nutzer bedeutet das künftig mehr Wahlfreiheit beim Herunterladen und Bezahlen von Apps.

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1: Ich bin David Riemer. Die Kontrollen an den deutschen Außengrenzen sollen um ein weiteres halbes Jahr bis Mitte März verlängert werden. Das hat Innenminister Dobrindt bei der EU-Kommission angemeldet. Das Zurückdrängen der illegalen Migration brauche weiterhin Kontrollen, sagte Dobrindt der Bild-Zeitung. Er hatte den Schritt schon Ende Juli angekündigt, als zehntausende Migranten in die spanische Exklave Ceuta in Nordafrika gestürmt waren. In einem wegweisenden Pilotprozess vor einem US-Bundesgericht in Auckland klagen mehrere US-Bundesstaaten gegen den Facebook-Konzern Meta. Sie werfen dem Unternehmen vor, Daten von Kindern gesammelt und gegen Gesetze verstoßen zu haben. Nun sind die Eröffnungsplädoyers gestartet.
2: Das Verfahren soll 6 bis 8 Wochen dauern und auch Meta-Chef Mark Zuckerberg soll aussagen. Anwälte aus Kalifornien, Kentucky, Colorado und New Jersey verlangen umfassende Schadenersatzzahlungen und gravierende Änderungen der Plattformen Facebook und Instagram. Die Klagen von 25 weiteren Bundesstaaten werden später verhandelt. Meta wird beschuldigt, Kinder und Jugendliche gezielt von sozialen Medien abhängig zu machen und damit ihre geistige Gesundheit zu gefährden. Hinzu kommen die Vorwürfe des Datensammelns. Aus den USA, Tina Eck.
1: SPD-Chef Klingbeil sieht trotz heftiger Kritik keinen Anlass für eine grundlegende Kursänderung an der Parteispitze. Der Weg, den Parteichefin Baas und er eingeschlagen hätten, sei richtig, sagte der Vizekanzler im Sommerinterview bei Sat.1.
3: Also jeder Finanzminister, jeder SPD-Vorsitzende in der Regierung wird vor der Herausforderung stehen, da ist kein Wachstum, da sind Löcher im Haushalt und da gibt es soziale Sicherungssysteme, Rente, Pflege, Gesundheit, die, wenn wir heute nichts machen, wird das ja auch nicht besser. Dann steigen die Beiträge, dann laufen die Kosten aus dem Ruder. Und insofern ist das etwas, wo man sich mit auseinandersetzen muss. Und ich verstehe, dass das viele umtreibt. Ich verstehe auch, dass da Unmut ist. Aber ich sage Ihnen, am Ende geht es um eine Verantwortung, die wir als Sozialdemokratinnen und Sozialdemokraten für dieses Land übernommen haben.
1: SPD-Chef und Finanzminister Klingbeil. Zum Fußball. Nationalspieler Jamal Musiala hat beim FC Bayern München für einen erneuten Schreckmoment gesorgt. Wenig später aber zumindest leichte Entwarnung gegeben. Das Wichtigste zuerst, mir geht es gut. Das teilte der 23-Jährige nach dem 4:2-Sieg des Rekordmeisters im Testspiel beim 1. FC Heidenheim über soziale Medien mit. Schon am letzten Wochenende war Musiala im Test gegen RB Leipzig auf dem Rasen zusammengebrochen.

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1: Ich bin David Riemer. Die Kontrollen an den deutschen Außengrenzen sollen um ein weiteres halbes Jahr bis Mitte März verlängert werden. Das hat Bundesinnenminister Dobrindt jetzt offiziell bei der EU-Kommission angemeldet.
2: Eigentlich sollen im Schengen-Raum die Grenzen offen sein. Doch schon seit 2 Jahren gilt das für die deutschen Außengrenzen nicht mehr. Die Bundesregierung will so die Zahl der unerlaubten Einreisen verringern. Kritik daran gibt es immer wieder. Doch jetzt kommt, wenn die EU-Kommission nicht widerspricht, die nächste Verlängerung. Innenminister Dobrindt hatte das schon vor kurzem angekündigt. Nach dem Massenansturm von Migranten auf die spanische Exklave Ceuta in Nordafrika. Aus Berlin, Thomas Brock.
1: Die syrische Regierung lässt das mutmaßlich geheime Atomprogramm unter dem früheren Präsidenten Assad durch UN-Atomwächter aufarbeiten. Der Chef der internationalen Atomenergiebehörde Grossi sagte bei einem Besuch in Syrien, es gehe um einige Tonnen an Nuklearmaterial, das missbräuchlich verwendet werden könnte. Syrien habe die Behörde darüber informiert und eine erste Inspektion ermöglicht. Das Beinahe-Unglück am Münchner Flughafen vom Wochenende beschäftigt weiter die Behörden. Von vietnamesischer Seite hieß es jetzt, dass die Maschine offenbar schon beim Start technische Probleme hatte.
3: Die Boeing der Vietnam Airlines verlor am Samstag beim Beschleunigen zeitweise an Tempo. Ein Abbruch des Starts war zu diesem Zeitpunkt aber nicht mehr sicher möglich. Das geht aus einem Untersuchungsbericht der vietnamesischen Luftfahrtbehörde hervor. Der Pilot setzte den Start fort und gab maximalen Schub. Nach dem Abheben meldete die Boeing einen sogenannten Tailstrike. Das Heck hatte die Startbahn berührt und Luftverlust an 4 Reifen, die geplatzt waren. Die Maschine kehrte nach München zurück. An Bord waren 271 Passagiere und 16 Crewmitglieder. Verletzt wurde niemand. Aus München, Fabian Schaffer.
1: Apple nimmt nach dem Druck der EU von Oktober an Änderungen am App Store vor. Entwickler von Apps, die mit Apple kompatibel sind, sollen künftig freier entscheiden können, wie sie ihre Programme vertreiben und wie Nutzer dafür bezahlen. Die Software soll neben dem App Store also auch einfacher über Internetseiten oder Online-Marktplätze von Drittanbietern heruntergeladen werden können. Für Nutzer bedeutet das künftig mehr Wahlfreiheit beim Herunterladen und Bezahlen von Apps.

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1: Ich bin David Riemer. Die Kontrollen an den deutschen Außengrenzen sollen um ein weiteres halbes Jahr bis Mitte März verlängert werden. Das hat Innenminister Dobrindt bei der EU-Kommission angemeldet. Das Zurückdrängen der illegalen Migration brauche weiterhin Kontrollen, sagte Dobrindt der Bild-Zeitung. Er hatte den Schritt schon Ende Juli angekündigt, als Zehntausende Migranten in die spanische Exklave Ceuta in Nordafrika gestürmt waren. In der Demokratischen Republik Kongo sind beim aktuellen Ebola-Ausbruch bereits mehr als 5000 Menschen an dem gefährlichen Fieber erkrankt. Das teilte die Weltgesundheitsorganisation mit. Der Ausbruch der hochansteckenden Infektionskrankheit war Mitte Mai bekannt gegeben worden.
2: Noch nicht einmal 100 Tage dauert der Ebola-Ausbruch im Kongo an. Und er ist schon jetzt der Ausbruch mit dem rasantesten Anstieg. Mehr als 5000 Fälle und fast 2400 Tote in so kurzer Zeit, das gab es im vergleichbaren Zeitraum auch nicht während des großen Ebola-Ausbruchs in Westafrika. Schlimmer noch, Experten fürchten, dass viele Fälle gar nicht registriert werden. Gerade in entlegenen Gebieten erkranken und sterben Menschen ohne Schutzmaßnahmen. Den Helfern läuft die Zeit davon. Aus Nairobi, Eva Kraftschick.
1: Schon wieder ein Zwischenfall am Münchner Flughafen. Am Montagabend hat ein Flugzeug die Landebahn verfehlt. Das hat die Lufthansa jetzt bestätigt. Alle 351 Passagiere blieben unverletzt.
3: Bei dem Vorfall wurde die Beleuchtung am Anfang der Landebahn beschädigt. Wieso der Airbus zu früh aufgesetzt hat, ist bislang unklar. Die Bundesstelle für Flugunfallsicherung hat sich der Sache angenommen. Erst am Samstag war eine Boeing der Fluggesellschaft Vietnam Airlines beim Start über das Bahnende hinausgefahren, weil sie zu langsam war. Das Flugzeug konnte zwar gerade noch so abheben, musste aber 2 Stunden später beschädigt wieder in München landen. Aus München, Pia Wegner.
1: Zum Fußball, wieder Schockmoment beim FC Bayern. Nationalspieler Jamal Musiala ist erneut auf dem Rasen zusammengebrochen. Wenig später kommt von ihm selbst dann die leichte Entwarnung über soziale Medien. Mir geht es gut, schrieb Musiala nach dem 4:2-Sieg der Münchner im Testspiel beim 1. FC Heidenheim. Schon am letzten Wochenende war der 23-Jährige beim Test gegen RB Leipzig auf dem Rasen zusammengesackt. Ärzte hätten bei ihm eine Störung des Nervensystems festgestellt. Er sei aber in bester medizinischer Behandlung, schreibt Musiala.

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1: Ich bin David Riemer. Die Kontrollen an den deutschen Außengrenzen sollen um ein weiteres halbes Jahr bis Mitte März verlängert werden. Das hat Innenminister Dobrindt bei der EU-Kommission angemeldet. Das Zurückdrängen der illegalen Migration brauche weiterhin Kontrollen, sagte Dobrindt der Bild-Zeitung. Er hatte den Schritt schon Ende Juli angekündigt, als zehntausende Migranten in die spanische Exklave Ceuta in Nordafrika gestürmt waren. In einem wegweisenden Pilotprozess vor einem US-Bundesgericht in Auckland klagen mehrere US-Bundesstaaten gegen den Facebook-Konzern Meta. Sie werfen dem Unternehmen vor, Daten von Kindern gesammelt und gegen Gesetze verstoßen zu haben. Nun sind die Eröffnungsplädoyers gestartet.
2: Das Verfahren soll 6 bis 8 Wochen dauern und auch Meta-Chef Mark Zuckerberg soll aussagen. Anwälte aus Kalifornien, Kentucky, Colorado und New Jersey verlangen umfassende Schadenersatzzahlungen und gravierende Änderungen der Plattformen Facebook und Instagram. Die Klagen von 25 weiteren Bundesstaaten werden später verhandelt. Meta wird beschuldigt, Kinder und Jugendliche gezielt von sozialen Medien abhängig zu machen und damit ihre geistige Gesundheit zu gefährden. Hinzu kommen die Vorwürfe des Datensammelns. Aus den USA, Tina Eck.
1: SPD-Chef Klingbeil sieht trotz heftiger Kritik keinen Anlass für eine grundlegende Kursänderung an der Parteispitze. Der Weg, den Parteichefin Baas und er eingeschlagen hätten, sei richtig, sagte der Vizekanzler im Sommerinterview bei Sat.1.
3: Also jeder Finanzminister, jeder SPD-Vorsitzende in der Regierung wird vor der Herausforderung stehen, da ist kein Wachstum, da sind Löcher im Haushalt und da gibt es soziale Sicherungssysteme, Rente, Pflege, Gesundheit, die, wenn wir heute nichts machen, wird das ja auch nicht besser, denn steigen die Beiträge, dann laufen die Kosten aus dem Ruder. Und insofern ist das etwas, wo man sich mit auseinandersetzen muss und ich verstehe, dass das viele umtreibt. Ich verstehe auch, dass da Unmut ist, aber ich sage Ihnen, am Ende geht es um eine Verantwortung, die wir als Sozialdemokratinnen und Sozialdemokraten für dieses Land übernommen haben.
1: SPD-Chef und Finanzminister Klingbeil. Zum Fußball. Nationalspieler Jamal Musiala hat beim FC Bayern München für einen erneuten Schreckmoment gesorgt. Wenig später aber zumindest leichte Entwarnung gegeben. Das Wichtigste zuerst, mir geht es gut. Das teilte der 23-Jährige nach dem 4:2-Sieg des Rekordmeisters im Testspiel beim 1. FC Heidenheim über soziale Medien mit. Schon am letzten Wochenende war Musiala im Test gegen RB Leipzig auf dem Rasen zusammengebrochen.